0: Widerstand. Er fordert mehr Unterstützung für die Kommunen. Ein großes Reformpaket hat sich die Bundesregierung bis zur Sommerpause vorgenommen. Vor dem Hintergrund will Kanzler Merz jetzt morgen die SPD-Fraktion im Bundestag besuchen. Jan-Henner Reitze berichtet aus Berlin.
1: Es ist schon länger geplant, dass Merz bei den SPD-Abgeordneten vorbeischaut, aber gerade die Streitthemen der vergangenen Wochen, wie Entlastungen wegen gestiegener Spritpreise oder die Frage, wie noch klaffende Löcher im Haushalt gestopft werden sollen, zeigen, wie groß die Gräben zwischen Union und SPD geworden sind. Merz will sie überwinden und bei der SPD für Kompromisse werben, denn es muss am Ende mehr rauskommen als der kleinste gemeinsame Nenner, um, wie von der Regierung versprochen, zu beweisen, dass Politik noch handlungsfähig ist.
0: Die deutschen Eishockeyspieler haben bei der Weltmeisterschaft auch nach Spiel 3 noch keine Punkte. Gegen Gastgeber Schweiz gab es eine sehr deutliche 1:6-Niederlage. Es ist die höchste WM-Niederlage gegen den Nachbarn seit

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1: Am langen Pfingstwochenende erblühen in Bad Tölz die Rosen. Von 22. bis 25. Mai die Rosentage im Franziskanerpark und im Klostergarten. Ihr findet Rosen in allen Farben, Stauden, Gehölzer, Kunsthandwerk, Mode, Schmuck und vieles, vieles mehr. Und ein buntes Programm für Groß und Klein. Es klappert die Mühle am Montag, den 25. Mai im Freilichtmuseum Glendleiten in Großweil. Ihr erfahrt alles über verschiedene Mühlen, wie die klassische Getreidemühle, aber auch über die Wetzsteinmacherei aus Unterammergau. Es gibt ein buntes Programm mit Windradbauen, Stofftaschen bedrucken und viel mehr. Und am Donnerstag, den 28. Mai, wird die Kreuzeckbahn in Garmisch-Partenkirchen 100 Jahre alt. Ein ganzes Jahrhundert voller Visionen, Pioniergeist und bewegender Momente. Und das wird gefeiert. In der Bergstation wird eine neue Ausstellung eröffnet. Einheimische Gäste und Bergbegeisterte sind eingeladen, Teil dieses historischen Tages zu werden. Und was ihr sonst noch Schönes machen könnt, seht ihr auch immer unter Events auf unserer Homepage auf radiooberland.de. 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
1: Ich bin Florian Klaus. Wer ein neues E-Auto kauft, kann ab heute die neue Förderprämie beantragen. Bundesumweltminister Schneider will das Online-Portal heute Vormittag freischalten. Die Förderung gibt es auch rückwirkend für Autos, die seit Jahresbeginn neu zugelassen worden sind. Je nach Fahrzeug, Einkommen und Familiengröße der Käufer gibt es zwischen 1.500 und 6.000 Euro. Mit 10 Milliarden Euro will Bundesinnenminister Dobrindt in den kommenden Jahren den Zivilschutz stärken. Unter anderem soll das Geld für Spezialfahrzeuge und für Gebäude des Technischen Hilfswerks verwendet werden. Der Städte- und Gemeindebund sieht das als wichtigen Schritt, der reiche aber bei weitem nicht aus, sagte Geschäftsführer Berghegger dem Redaktionsnetzwerk Deutschland. Er fordert mehr Unterstützung für die Kommunen. Südlich der Donau fällt zeitweise Regen, im Norden lockern die Wolken auf, örtlich breitet sich Nebel aus. Die Temperaturen liegen bei 9 bis 4 Grad. Tagsüber gibt es neben einigen Quellwolken besonders im Süden sonnige Phasen. Einzelne Schauer bilden sich besonders in Franken und in der Oberpfalz. Die Höchstwerte erreichen 16 bis 21 Grad.

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1: Ich bin Florian Klaus. Bis zu 6.000 Euro Prämie gibt es für Käufer von E-Autos durch ein neues Förderprogramm vom Staat. Ab heute sollen Privatleute die Förderung beantragen können. Bundesverkehrsminister Schneider will das Portal am Vormittag starten. Die Prämie gibt es auch rückwirkend für Autos, die seit dem 1. Januar neu zugelassen worden sind. Insgesamt stehen 3 Milliarden Euro zur Verfügung. US-Präsident Trump hatte für heute angeblich einen Angriff auf den Iran geplant. Den hatte er aber nach eigenen Angaben abgesagt. Das Militär sei für einen groß angelegten Angriff bereit, falls es keine Einigung mit dem Iran gäbe. Tina Eck berichtet.
2: Einige Golfstaaten, darunter Katar und Saudi-Arabien, hätten ihn gebeten, von dem geplanten Militärschlag zunächst abzusehen, weil gerade ernsthafte Verhandlungen im Gange seien, erklärte Trump weiter. Aus Respekt sei er dieser Bitte nachgekommen. Zuvor hatte Trump den Druck auf den Iran wieder mal hochgeschraubt und gedroht, den Krieg wieder aufzunehmen.
1: Vor gut 3,5 Jahren hat der Bund den Düsseldorfer Energiekonzern Uniper mit mehr als 13 Milliarden Euro vor der Pleite gerettet. Heute startet die Bundesregierung einem Bericht der Süddeutschen Zeitung zufolge das Verfahren für den Wiederverkauf des Unternehmens. Bis Mitte Juni können sich demnach Interessenten melden, die sich an Uniper beteiligen wollen. Der Bund will seine Beteiligung von heute 99% auf etwa ein Viertel herunterfahren. Die Zeit von Star-Fußballtrainer Pep Guardiola beim Premier League-Club Manchester City neigt sich Medienberichten zufolge dem Ende zu. Eigentlich hat er noch einen Vertrag bis 2027. Zum Saisonende soll jetzt aber Schluss sein, heißt es. Es wäre das Ende einer erfolgreichen Ära. Auch in dieser Saison ist die Meisterschaft noch möglich, dafür müsste Konkurrent Arsenal aber patzen. Südlich der Donau fällt zeitweise Regen, im Norden lockern die Wolken auf, örtlich breitet sich Nebel aus. Die Temperaturen liegen bei 9 bis 4 Grad. Tagsüber gibt es neben einigen Quellwolken besonders im Süden sonnige Phasen. Einzelne Schauer bilden sich besonders in Franken und in der Oberpfalz. Die Höchstwerte erreichen 16 bis 21 Grad.
3: Ja.

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1: Ich bin Florian Klaus. Bis zu 6.000 Euro Prämie gibt es für Käufer von E-Autos durch ein neues Förderprogramm vom Staat. Ab heute sollen Privatleute die Förderung beantragen können. Bundesverkehrsminister Schneider will das Portal am Vormittag starten. Die Prämie gibt es auch rückwirkend für Autos, die seit dem 1. Januar neu zugelassen worden sind. Insgesamt stehen 3 Milliarden Euro zur Verfügung. US-Präsident Trump hatte für heute angeblich einen Angriff auf den Iran geplant. Den hatte er aber nach eigenen Angaben abgesagt. Das Militär sei für einen groß angelegten Angriff bereit, falls es keine Einigung mit dem Iran gäbe. Tina Eck berichtet.
2: Einige Golfstaaten, darunter Katar und Saudi-Arabien, hätten ihn gebeten, von dem geplanten Militärschlag zunächst abzusehen, weil gerade ernsthafte Verhandlungen im Gange seien, erklärte Trump weiter. Aus Respekt sei er dieser Bitte nachgekommen. Zuvor hatte Trump den Druck auf den Iran wieder mal hochgeschraubt und gedroht, den Krieg wieder aufzunehmen.
1: Südlich der Donau fällt zeitweise Regen, im Norden lockern die Wolken auf, örtlich breitet sich Nebel aus. Die Temperaturen liegen bei 9 bis 4 Grad. Tagsüber gibt es neben einigen Quellwolken besonders im Süden sonnige Phasen. Einzelne Schauer bilden sich besonders in Franken und in der Oberpfalz. Die Höchstwerte erreichen 16 bis 21 Grad.

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1: Ich bin Florian Klaus. Wie geht es den deutschen Wäldern? Dafür stellt Bundesagrarminister Reiner heute neue Daten vor. Schon länger werden an den Bäumen wegen des Klimawandels verbreitet Schäden durch Hitze, Trockenheit und Käferbefall beobachtet. Im letzten Jahr kam heraus, dass der Wald in Deutschland durch die großen Schäden inzwischen mehr Kohlenstoff abgibt, als er aufnehmen kann und damit seine Funktion als Klimaschützer auch nicht mehr erfüllen kann. Wenn wir über KI sprechen, denken wohl viele zuerst an ChatGPT. Der Milliardär Elon Musk ist mit einer Klage gegen den Entwickler von ChatGPT, OpenAI, gescheitert. Musk war mal Geldgeber von OpenAI und wirft dem Unternehmen unter anderem vor, eine frühere gemeinsame Vision verraten zu haben. Es sei nun in erster Linie auf Profit aus. Allerdings entschied das Gericht, dass Musk zu spät geklagt hat. Die Verjährungsfrist war abgelaufen. Eine IS-Rückkehrerin aus Oberfranken ist vom Oberlandesgericht München zu 4 Jahren Haft verurteilt worden. Die heute 38-Jährige war 2014 mit ihren Kindern nach Syrien gereist, um ihrem Mann zu folgen. Der kämpfte dort für die Terrormiliz Islamischer Staat. Das Gericht urteilte, dass die Frau auch ihre Fürsorgepflicht für ihre Kinder verletzt hat. Sie soll sie im Sinne des IS erzogen haben, dessen Ideologie sie leidenschaftlich geteilt habe. Das Zielviertelfinale rückt für die deutsche Eishockeymannschaft bei der WM in immer weitere Ferne. Gegen Gastgeber Schweiz setzte es eine deutliche 1:6 Niederlage. Damit ist das DEB-Team auch nach 3 Spielen noch punktlos. Nächster Gegner ist morgen Weltmeister und Olympiasieger USA. Im Südosten lösen sich noch die Wolkenreste mit etwas Regen auf. Sonst scheint immer wieder die Sonne. Am Nachmittag bilden sich besonders in Franken und der Oberpfalz einzelne Schauer. Die Höchstwerte erreichen 16 bis 21 Grad. Morgen bleibt es wechselhaft mit Schauern und Gewittern bei knapp 20 Grad. Am Donnerstag wechseln sich nach letzten schwachen Schauern Wolken und immer mehr Sonne ab.

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1: Die Woche der Militärmusik steht an. Bis zum 21. Mai in Garmisch-Partenkirchen. Neben dem Luftwaffenmusikchor Erfurt und dem Marinemusikchor Wilhelmshaven wird sich auch unser Gebirgsmusikchor daran beteiligen. Das ist umso erfreulicher, weil das Gebirgsmusikchor der Bundeswehr 2026, also dieses Jahr, auf 70 Jahre Bestehen zurückblicken darf. Es ist also Jubiläumszeit. 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Mai ins Schlossmuseum Murnau. 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Worum geht's? Im Jahr 1928, genau in der Mitte zwischen zwei Weltkriegen, erleben wir 36 Stunden aus dem Leben der jungen Näherin Agnes Pollinger. Es erwartet euch ein wirklich lebendiger, berührender und tragikomischer Abend. Und am 22. Mai begeistert euch die Stimme von Wuitz Wasser in der alten Kongresshalle Bavaria Park München. Sassi kommt mit Band dahin und möchte gerne mit euch gemeinsam einen wirklich zauberhaften Abend verbringen. 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
1: Ich bin Florian Klaus. Wie geht es den deutschen Wäldern? Dafür stellt Bundesagrarminister Rainer heute neue Daten vor. Schon länger werden an den Bäumen wegen des Klimawandels verbreitet Schäden durch Hitze, Trockenheit und Käferbefall beobachtet. Im letzten Jahr kam heraus, dass der Wald in Deutschland durch die großen Schäden inzwischen mehr Kohlenstoff abgibt, als er aufnehmen kann und damit seine Funktion als Klimaschützer auch nicht mehr erfüllen kann. Eine IS-Rückkehrerin aus Oberfranken ist vom Oberlandesgericht München zu 4 Jahren Haft verurteilt worden. Die heute 38-Jährige war 2014 mit ihren Kindern nach Syrien gereist, um ihrem Mann zu folgen. Der kämpfte dort für die Terrormiliz Islamischer Staat. Das Gericht urteilte, dass die Frau auch ihre Fürsorgepflicht für ihre Kinder verletzt hat. Sie soll sie im Sinne des IS erzogen haben, dessen Ideologie sie leidenschaftlich geteilt habe. Im Südosten lösen sich noch die Wolkenreste mit etwas Regen auf. Sonst scheint immer wieder die Sonne. Am Nachmittag bilden sich besonders in Franken und der Oberpfalz einzelne Schauer. Die Höchstwerte erreichen 16 bis 21 Grad. Morgen bleibt es wechselhaft mit Schauern und Gewittern bei knapp 20 Grad. Am Donnerstag wechseln sich nach letzten schwachen Schauern Wolken und immer mehr Sonne ab.

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1: Ich bin Florian Klaus. Guten Morgen. Wer ein neues E-Auto kauft, kann ab heute die neue Förderprämie beantragen. Bundesumweltminister Schneider will das Online-Portal heute Vormittag freischalten. Die Förderung gibt es auch rückwirkend für Autos, die seit Jahresbeginn neu zugelassen worden sind. Je nach Fahrzeug, Einkommen und Familiengröße der Käufer gibt es zwischen 1.500 und 6.000 Euro. Union und SPD sind sich einig. Die automatische Diätenerhöhung für Bundestagsabgeordnete soll in diesem Jahr ausgesetzt werden. Er sei dafür, diese Idee aus der Union schnellstmöglich umzusetzen, sagte SPD-Generalsekretär Klüssendorf. Ronny Thorau berichtet aus Berlin.
2: Man könne nicht bei Krankenversicherung, Rente und Pflege über Einsparungen diskutieren und sich gleichzeitig eine Diätenerhöhung von 500 Euro pro Monat genehmigen, so SPD-Generalsekretär Klüssendorf. Auch Unionsfraktionschef Spahn hatte sich offen gezeigt für einen Verzicht auf die anstehende automatische Diätenerhöhung zum 1. Juli. Er verstehe, dass Bürger, wenn sie verzichten müssten, das auch von Abgeordneten erwarteten, so Spahn.
1: Vor gut 3,5 Jahren hat der Bund den Düsseldorfer Energiekonzern Uniper mit mehr als 13 Milliarden Euro vor der Pleite gerettet. Heute startet die Bundesregierung einem Bericht der Süddeutschen Zeitung zufolge das Verfahren für den Wiederverkauf des Unternehmens. Bis Mitte Juni können sich demnach Interessenten melden, die sich an Uniper beteiligen wollen. Der Bund will seine Beteiligung von heute 99% auf etwa ein Viertel herunterfahren. Die deutschen Eishockeyspieler haben bei der Weltmeisterschaft auch nach Spiel 3 noch keine Punkte. Gegen Gastgeber Schweiz gab es eine sehr deutliche 1:6 Niederlage. Es ist die höchste WM-Niederlage gegen den Nachbarn seit 89 Jahren. Das Minimalziel Viertelfinale ist in weiter Ferne. Und am Mittwoch geht es gegen den Titelverteidiger USA.
3: Euer Radio Oberland Wetter, guten Morgen. Frisch ist es teilweise in Lenggries bei 3 Grad, 4 Grad sind es in Geretsried und in Bad Tölz. Heute wird ein Tag, der ähnlich wie gestern durchwachsen ist. Ja, die Sonne kommt schon mal durch, Temperaturen um die 17 Grad, aber Schauer sind möglich. Genauso ist es auch nochmal am Mittwoch. Dann endlich beständigeres, trockeneres Wetter und ab Donnerstag gehen die Temperaturen dann auch leicht nach oben und in Richtung langes Wochenende schaut es endlich wieder nach über 20 Grad aus.
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3: Die Dauerbaustellen, wie zum Beispiel an der nördlichen Abfahrt in Fachand oder in Peiting in der Ammergauer Straße, die seht ihr alle auf einen Blick in unserer bayerischen Oberland-App und da seht ihr auch, wo geblitzt wird. Das ist aktuell ein Anhänger am Silvensteinsee, wir haben einen in Halblech in Pöcking in der Hindenburgstraße, Oberau beim ADAC, Garmisch-Partenkirchen, Mittenwalder Straße und Murnau an der Kaserne. Wenn noch irgendwo einer ist, dann schickt mir eine WhatsApp, die Nummer gibt's auf radiooberland.de. Dankeschön!
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3: Und den größten Songs aller Zeiten, das habt ihr euch gewünscht. Ihr wollt keine KI-generierte Musik, sondern Musik mit Seele von echten Menschen für echte Menschen. Und dazu alles, was das Oberland bewegt. Kein Problem, machen wir ganz genau so.

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1: Ich bin Florian Klaus. Guten Morgen. Wer ein neues E-Auto kauft, kann ab heute die neue Förderprämie beantragen. Bundesumweltminister Schneider will das Online-Portal heute Vormittag freischalten. Die Förderung gibt es auch rückwirkend für Autos, die seit Jahresbeginn neu zugelassen worden sind. Je nach Fahrzeug, Einkommen und Familiengröße der Käufer gibt es zwischen 1.500 und 6.000 Euro. Union und SPD sind sich einig. Die automatische Diätenerhöhung für Bundestagsabgeordnete soll in diesem Jahr ausgesetzt werden. Er sei dafür, diese Idee aus der Union schnellstmöglich umzusetzen, sagte SPD-Generalsekretär Klüssendorf. Ronny Thorau berichtet aus Berlin.
2: Man könne nicht bei Krankenversicherung, Rente und Pflege über Einsparungen diskutieren und sich gleichzeitig eine Diätenerhöhung von 500 Euro pro Monat genehmigen, so SPD-Generalsekretär Klüssendorf. Auch Unionsfraktionschef Spahn hatte sich offen gezeigt für einen Verzicht auf die anstehende automatische Diätenerhöhung zum 1. Juli. Er verstehe, dass Bürger, wenn sie verzichten müssten, das auch von Abgeordneten erwarteten, so Spahn.
3: Das Radio Oberlandwetter für den Dienstag, 7 Grad in Mittenwald und in Krün 8 Grad messen wir aktuell bei euch in Münsing. Heute ein Tag genau wie gestern. Es ist alles mit möglich, ja, es sind sonnige Abschnitte dabei, aber auch Schauer und Gewitter, das Ganze bei maximal 18 Grad. Der Drei-Tage-Trend, morgen geht es nochmal genauso weiter. Der Donnerstag wird dann schon ruhiger und etwas milder und dann kommen wir Richtung langes Wochenende endlich wieder auf über 20 Grad.
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3: Alles ruhig, ihr kommt prima durch, bis auf die nervigen Baustellen. Alle auf einen Blick seht ihr in unserer bayerischen Oberland-App. Und da seht ihr auch alle Blitzer und Kontrollstellen. Es stehen einige Anhänger rum. In Murnau an der Kaserne, Seeshaupt, Osterseenstraße, Garmisch-Partenkirchen, Mittenwalder Straße und Silvensteinsee zwischen Staudamm und Fall. Wenn noch irgendwo was ist, dann würde ich sagen, einfach ab per WhatsApp zu uns ins Studio. Ich gebe sofort weiter. Besten Dank.
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3: Schön, dass ihr mit dabei seid. Es ist der 19. Alle freuen sich auf die Pfingstferien, auf ein langes Wochenende, weil der Montag frei ist. Und wir bringen euch gut in den Tag mit allem, was das Oberland bewegt. Und dazu die größten Songs aller Zeiten. Guten Morgen.

Heute heißt es, die größten Gitarristen aller Zeiten den ganzen Tag bei Radio Oberland, weil ohne eine richtige Gitarre ist doch eigentlich ein großer Hit kein großer. Sagen wir mal, wie es ist. Und wir feiern sie und spielen sie euch heute den ganzen Tag. Und wisst ihr, was eines der längsten Gitarrensoli der Geschichte ist? 1968 kommt die damalige, ja, Rock-Glam-Metal-Band Iron Butterfly mit Inagada Davida. Habt ihr vielleicht schon mal gehört? Die witzige Geschichte dahinter ist, dass der Sänger eigentlich In the Garden Eden singen wollte. Das Problem war aber zu viel gesoffen. Und deswegen ist Inagada da wieder rausgekommen. 17 Minuten dauert das Gitarrensolo. Es ist eins der längsten der Geschichte. Klar, Jimi Hendrix und viele andere haben auf der Bühne auch schon mal 20 bis 40 Minuten gespielt. Das hat die nicht aufgehalten. Heute haben wir für euch die größten Gitarristen aller Zeiten. Und da darf natürlich auch Sir Brian May von Queen nicht fehlen. Ihr hört ihn jetzt mit seinen Bandkollegen und Save Me.

0: Minuten vor 6. Schönen guten Morgen mit Radio Oberland am Dienstag. Was ist eigentlich, wenn der Tankrabatt ausläuft? Wie geht's dann eigentlich weiter mit unseren Spritpreisen? Ein spannendes Thema für alle, die jeden Tag mit dem Auto fahren müssen. Mehr dazu um 6 in den Radio Oberland Nachrichten.
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1: Mit Florian Buchloh, guten Morgen. Und mit uns gibt's das Wichtigste aus dem Oberland immer zuerst. Mit dem Start der Wassersportsaison steigt in den Seen im Oberland die Gefahr einer weiteren Ausbreitung der Quaggermuschel. Das Risiko sei im Sommer besonders hoch, sagt ein Experte der TU München gegenüber Radio Oberland. Nachgewiesen wurde die invasive Art bereits im Starnberger See und im Ammersee. Im Pilsensee und Wörthsee wurde sie laut Landratsamt bislang nicht festgestellt. Weil eine Bekämpfung schwierig ist, setzen die Behörden auf Aufklärung. Boote, Subs und Tauchausrüstung sollten nach jedem Gewässerwechsel gereinigt und getrocknet werden. Hinweisschilder an mehreren Seen informieren Wassersportler. Der Blick auf Bayern, Deutschland und die Welt. Der Tankrabatt läuft Ende Juni aus. Da drängt sich die Frage auf, wie geht's danach weiter? SPD-Fraktionschef Mirsch hat gegenüber dem Sender Welt bekräftigt, dass er skeptisch ist, was eine Verlängerung angeht. Aber
2: alle haben dann gesagt, als wir den Tankrabatt auf den Weg gebracht haben, klappt nicht und wird nicht weitergegeben. Jetzt sehen wir, es wird weitergegeben. Aber ich höre ehrlicherweise in den Medien nirgendwo, dass das tatsächlich passiert. Das ist jedenfalls ein erster Schritt. Nur, diese Gießkanne kann man jetzt nicht Monate, Jahre lang machen.
1: CSU-Chef Söder hatte gestern gesagt, er könne sich eine Verlängerung des Tankrabatts vorstellen. Wer ein neues E-Auto kauft, kann ab heute die neue Förderprämie beantragen. Bundesumweltminister Schneider will das Online-Portal heute Vormittag freischalten. Die Förderung gibt's auch rückwirkend für Autos, die seit Jahresbeginn neu zugelassen worden sind. Je nach Fahrzeug, Einkommen und Familiengröße der Käufer gibt es zwischen 1.500 und 6.000 Euro. Die deutschen Eishockeyspieler haben bei der Weltmeisterschaft auch nach Spiel 3 noch keine Punkte. Gegen Gastgeber Schweiz gab es eine sehr deutliche 1:6 Niederlage. Es ist die höchste WM-Niederlage gegen den Nachbarn seit 89 Jahren. Das Minimalziel Viertelfinale ist in weiter Ferne und am Mittwoch geht's gegen den Titelverteidiger USA. Und das war alles Wichtige aus der Heimat Bayern, Deutschland und der Welt um kurz nach 6.
3: Damit zu eurem Radio Oberland Wetter. Kinzau 5 Grad, Mittenwald 4. Heute ein Tag ähnlich wie gestern. Etwas zu kühl für die Jahreszeit und es wird so 5 Sonnenstunden geben, je nachdem, wo wir sind im Oberland. Das Ganze bei maximal 18 Grad. Aber dazu gehört halt auch, dass es immer wieder gerade so am Nachmittag schauern kann. Der 3-Tage-Trend. Morgen stellt sich das Wetter um, das kriegen wir richtig mit, denn in der Früh und am Mittag immer noch Sonne, Wolken, Schauer, so wie heute. Abends kommt dann die Warmfront und das merken wir, es wird schon etwas milder. Der Donnerstag 22 Grad, der Freitag 25, Samstag 28. Na endlich.
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3: Die Fahrt ist frei. Nicht so schnell, Silvensteinsee. Halblech beim Gasthof, Oberau beim ADAC, Garmisch-Partenkirchen, Mittenwalder Straße. Fehlt noch einer? Dann schickt mir eine WhatsApp ins Studio. Dankeschön, die Nummer auf radiooberland.de.
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3: Dienstag, der 19. Freue mich, dass ihr so frisch schon mit dabei seid. Und ihr hört gleich Isa Schlott. Sie ist Psychologin, sie ist Coach und sie erzählt aus ihrem spannenden Arbeitsalltag bei Gemeinsam sind wir das Oberland. Und ob es stimmt, dass alle Psychologen selber so ein bisschen an einer Waffel haben, das verrät sie uns nach Bruce Hornsby und Black. Wonderful Life. Guten Morgen.

0: zu 10, schönen Dienstag.
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2: Heute geht es wie immer um das, was uns bewegt, aber das passt perfekt, weil ich heute Isa Schlott bei mir habe. Du bist Diplompsychologin. Schönen guten Morgen.
3: Guten Morgen.
2: Es gibt ja dieses geile Klischee über Psychologen, dass die alle selber, wie es immer so heißt, einen an der Waffel haben. Sorry, dass ich das jetzt so sage, aber hast du schon mal gehört?
3: Ja, natürlich. Also Psychologie war ja damals, als ich das angefangen habe zu studieren, was total peinlich ist. Also wir haben uns wirklich versteckt, weil eben dieses Klischee rumging. Inzwischen ist es ja geheim. Das möchten ja ganz viele Psychologie studieren und vielleicht brauchen wir auch ein bisschen einen an der Waffel. Ja,
2: das kannst du einen sein. An der Waffel?
3: Ja, ich hoffe es. Also ich hoffe immer, dass ich sozusagen an der Stelle verrückt bin, weil ich glaube, wir brauchen als Psychologen tatsächlich die Möglichkeit, auch die Menschen, die zu uns kommen, da zu sehen, wo sind die heilen Anteile, und wir müssen etwas verrückt gucken, also verrückt gucken,
2: ja, super
3: damit
2: spannend.
3: Wir da überhaupt drankommen.
2: Was sind die häufigsten Sachen der Menschen, die gerade so zu dir kommen?
3: Angststörungen. Also ich glaube, dass das zugenommen hat. Also Depressionen natürlich auch und Zwangserkrankungen nehmen auch zu. Ich glaube, dass die Welt immer verrückter wird da draußen und das ist wirklich, was immer mehr wird. Also Panikattacken, Angstzustände, Phobien.
2: Naja gut, wenn man so abends die Nachrichten schaut, kann man schon verstehen, gell? Also ja. Ich glaube schon, dass das da auch was macht mit vielen Leuten. Hast du das Gefühl, dass auch die Leute mehr gestresst sind? So durch dieses Job, Familie, irgendwie alles schaffen?
3: Definitiv. Sie sind vor allem gestresst durch die Vergleichbarkeit durch Social Media. Also wenn ich mal zurückdenke in meine Zeit, da gab es das Social Media noch gar nicht und so. Wir hatten vielleicht so eine Vergleichsgruppe von Klassenkameraden, 30 Stück fertig, und dann haben wir geguckt, was ist da so. Aber ich meine, heute wird man schon morgens gestresst, indem man erstmal rumscrollt in Instagram oder wo immer, TikTok, und schon mal sieht, was andere Leute alles Tolles schon geleistet haben morgens zwischen 4 und 6 Uhr. Und ich glaube, dass viele Menschen gestresst sind, nicht nur durch den hohen Medienkonsum, sondern auch durch diese Vergleiche, die sie ständig ziehen zu anderen.
2: Das wirkt sich schon negativ auf Menschen aus, ob sie wollen oder nicht.
3: Ja klar, und vor allem auch dieses ständige Beschäftigen des Gehirns mit anderen Dingen, die einen überhaupt nichts angehen eigentlich. Das ist wirklich anstrengend. Das ist stressig, ja. Und wir haben natürlich auch Stressfaktoren wie Kriege und andere Themen im Moment. Kann ich noch in meinen nächsten Urlaub fliegen, haben im Moment auch viele das Thema.
2: Ja, ja.
3: Also ich glaube, dass die Welt einfach immer verrückter wird und damit eben natürlich auch die Ängste zunehmen und die psychischen Erkrankungen.
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0: Heute feiern wir die größten Gitarristen aller Zeiten hier bei Radio Oberland, weil mit Gitarren klingt irgendwie alles besser. Und unser Hörer Uwe, der hatte früher mal auch bei einem privaten Sicherheitsdienst gearbeitet und hat natürlich dann dadurch mit vielen Stars Kontakt gehabt. So war er eben auch mal ganz nah dran an einer meiner Lieblingsband, nämlich an den Eagles. Und dazu gibt's eine wilde Geschichte.
1: Und auf einmal fragte mich irgendeiner von der Band, ob er mir einen Gefallen tun könnte. Den Gefallen könnte ich mir auch mal tun. Da habe ich gesagt, ja, einen Gefallen könntet ihr mir tun. Hotel California gibt es eine lateinamerikanische Version mit einem tierischen langen Gitarrensolo vorneweg. Wenn ihr das spielen würdet, das wäre der Knaller. Und was haben sie gemacht? Sie haben es gespielt mit diesem ewig langen Gitarrensolo vorneweg. Und ich habe damals knapp 15.000 Leute vom Wiesbadener Kurhaus stehen sehen. Und die haben alle ein Fragezeichen im Gesicht gehabt, weil sie es nicht gekannt haben. Und ich war der Einzige, der ja wirklich mittendrin als Security durchs Publikum gehüpft ist und hat das Ding gefeiert.
0: Was für eine Wahnsinnsgeschichte, oder? Es ist einer der größten Gitarrensongs aller Zeiten. Und deswegen gibt's ihn jetzt in voller Länge, die Eagles mit Hotel California. Heute feiern wir die größten Gitarristen aller Zeiten hier bei Radio Oberland. 6:18. Guten Morgen.

0: 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Radio Oberland am Dienstag. Habt ihr schon mal was von der Quagga-Muschel gehört? Klingt irgendwie lustig und nett, ist aber bei uns im Oberland ein immer größer werdendes Problem. Warum? Das hört ihr um 6:30 in den Nachrichten. 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
1: Um 6.30 Uhr mit Florian Buchlo. Guten Morgen. Der Pilsensee und der Wörthsee sind bislang nicht von der hochinvasiven Quaggermuschel befallen. Anders sieht es bereits am Starnberger See und am Ammersee aus.
2: Das Landratsamt Starnberg warnt deshalb davor, die Muschel durch Boote, Stand-Up-Paddles, Luftmatratzen oder andere Wassersportgeräte weiter zu verbreiten. Die Larven sind mit bloßem Auge nicht sichtbar und können auf Oberflächen mehrere Tage überleben. Badegäste und Wassersportler sollen deshalb die sogenannten Klarregeln beachten. Ausrüstung kontrollieren, Restwasser leeren, gründlich abspülen und mindestens 5 Tage trocknen lassen. Am Pilsensee und Wörthsee werden dazu derzeit Hinweisschilder aufgestellt. Florian Künstler, Redaktion.
1: Die Angst war groß, dass die Stadt München die maroden Badestege am Starnberger See in Possenhofen abreißen lassen möchte. Mindestens genauso groß waren die Proteste gegen die möglichen Pläne. Jetzt gibt's aber gute Nachrichten, denn die Stadt selbst hat mitgeteilt, dass ein Münchner Unternehmen angeboten hat, die Stege auf eigene Kosten zu reparieren. Einer der Stege soll demnach noch vor Beginn der Pfingstferien wieder nutzbar sein. Die Reparaturen an 2 weiteren Stegen sollen in den kommenden Wochen folgen. Ab voraussichtlich Mitte Juni sollen alle Stege der Allgemeinheit wieder zur Verfügung stehen. Mehrere Millionen Euro fließen ins Oberland, davon profitieren Schulen, Sport und Kinderbetreuung. Das Geld stammt aus den Mitteln der kommunalen Hochbauförderung des Freistaats Bayern. Die Förderungen reichen von der Sanierung bestehender Schul- und Sportanlagen über Erweiterungsbauten bis hin zu Investitionen in Kindertageseinrichtungen. Mehr als 6 Millionen Euro beispielsweise fließen in die Generalsanierung, den Umbau und die Erweiterung der Mittelschule in Schongau. Die Luft knistert im Oberland. Heute beginnt in der Fußballbezirksliga die Abstiegsrelegation. 3 Teams aus unserer Heimat kämpfen jeweils um den Klassenerhalt. Zum Hinspiel der ersten Relegationsrunde empfängt der SV Polling um 18.30 Uhr den TSV Ebersberg. Zeitgleich trifft der SV Ohlstadt daheim auf den SV Ampertal und der VfL Denklingen gastiert beim TSV Zorneding. Das Rückspiel steckt jeweils am Samstag um 15 Uhr. Alle Infos zur Abstiegsrelegation und wie der Modus heuer funktioniert, findet ihr bei uns im Netz und da findet ihr auch jederzeit mehr aus unserer Heimat.
3: Danke Florian, euer Radio Oberland Wetter ist schon frisch noch. 4 Grad in Garmisch-Partenkirchen, 5 sind es in Geretsried und in Bad Tölz. Heute mit, genau wie gestern, Sonne bis zu 5 Stunden, Wolken und am Nachmittag und am Abend der ein oder andere Schauer mit dabei. Temperaturen ähnlich wie gestern. Der 3-Tage-Trend. Wir merken, dass sich morgen Abend was ändert. Morgen kommt nämlich zu der Kaltfront, die wir jetzt haben, eine Warmfront. Und das führt dazu, dass es erstmal gewittert. Super, ne? Aber dann wird's schon milder. Der Donnerstag, der wird schon richtig, richtig schön und milde Temperaturen. Und wir freuen uns am Samstag auf 28 Grad.
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3: Alles gut, ihr kommt wunderbar durch. Silfensteinsee, hier wird kontrolliert. Zwischen Staudamm und Fall. Halblech beim Gasthof, Oberau beim ADAC, Garmisch-Partenkirchen in der Mittenwalder Straße. Und wenn ihr noch irgendwo einen habt, dann schickt mir eine WhatsApp ins Studio. Die Nummer gibt's auf radiooberland.de. Und da hört ihr heute die größten Gitarristen aller Zeiten. Die feiern wir heute an diesem Dienstag, den 19. Und Richie Sambora von Bon Jovi darf auf keinen Fall

0: zur 42. 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Und wir sind immer für euch da, wenn ihr was auf dem Herzen habt. Schreibt mir eine WhatsApp direkt ins Studio und wir kümmern uns darum. So haben es auch die Jungritter aus Penzberg gemacht. Aber der Reihe nach, vielleicht habt ihr es mitbekommen. Auch bei Social Media geht das gerade richtig steil. Ende letzter Woche, am Wochenende, ist die Barbara-Kapelle an der Berghalde Penzberg wüst verschandelt worden. Unbekannte Täter haben die Kapelle mit Pentagrammen und der Zahl 666 beschmiert. War das Vandalismus? War das Satanismus? Das wird im Netz gerade heftig diskutiert. Ja, und schockiert ist Hardy Lenk. Er ist vom Penzberger Verein Die Jungritter und die haben die Kapelle errichtet, um an den Bergbau zu erinnern und die Bergleute zu ehren.
1: Es sind Schmierereien, quasi so Spray mit Spraydosen auf beiden Seiten des Eingangs mannsgroßer Fläche erstellt worden oder hingesprüht worden. Die Kapelle ist aus Tuffsteinen gebaut worden. Das ist ein sehr poröses Material und da saugt sich natürlich die Farben ein. Es ist mit so großen Löchern versehen. Das ist natürlich schwierig, das wieder zu befreien und zu reinigen.
0: Die Frage, die sich jetzt ganz Penzberg stellt, wer macht sowas und warum? Die Reaktionen reichen so von Fassungslosigkeit bis Wut.
1: Die Kapelle steht seit 2003 und bis dato hat man sowas noch nie. Wird auch von der Penzberger Bevölkerung und den Penzberger Vereinen rege angenommen, finden regelmäßig Veranstaltungen statt da oben. Auch andere Vereine nutzen die Kapelle. Ist noch nie irgendwas vorgefallen oder haben wir noch nie irgendwas gehabt, dass da irgendwo Vandalismus vorgekommen wäre.
0: Ja, der Sachschaden und ob die Kapelle ohne bleibende Schäden hergerichtet werden kann, alles ist noch völlig unklar. Im Moment ermittelt die Penzberger Polizei. Wer also sachdienliche Hinweise hat, bitte direkt da melden. Wir bleiben natürlich an der Geschichte dran. Und wenn ihr auch irgendwas auf dem Herzen habt, dann schreibt mir eine WhatsApp ins Studio, die Nummer auf Radio.

6.51 Uhr hier ist Radio Oberland am Dienstag. Schönen guten Morgen. Heute feiern wir die größten Gitarristen aller Zeiten mit den spannendsten Geschichten. Die erste berühmte kaputte Gitarre, die ist in München zertrümmert worden. Habt ihr das gewusst? Ich meine, es ist ja eigentlich, ich finde es als Gitarrist ganz, ganz traurig und furchtbar, wenn jemand eine Gitarre kaputt schlägt. Irgendwie machen es manche Rockstars immer noch. Der erste, der es aber vor Publikum gemacht hat, der war wahrscheinlich Jimi Hendrix, der Ausnahmegitarrist. Ende der 60er tritt er im Club in München-Schwabing im Big Apple auf. Und es waren viele, viele Leute da am ersten Tag nicht, aber am zweiten Tag. Da hat sich rumgesprochen, hey, der Typ kann was. Und dann ziehen ihn beim Gitarrespielen die Fans von der Bühne und mit der Gitarre fällt er runter. Er will dann aber wieder rauf auf die Bühne, um weiterzuspielen und wirft die Gitarre voran und dabei bricht sie auseinander. Und irgendwie ist dann in ihm irgendwas anders geworden. Auf jeden Fall hat er dann das ganze Ding zertrümmert auf der Bühne, in die Verstärker reingehauen und da haben die Menschen dann weltweit plötzlich drüber geredet, was das für ein verrückter Typ ist. Und wenn wir schon bei guten Gitarristen sind, Mick Jones von Foreigner. Der spielt nicht die großen Solos, aber er hat so unfassbar viele gute Songs geschrieben. Hier sind Foreigner und That Was Yesterday bei Radio Oberland. Schönen guten Morgen, 8 Minuten vor 7.

0: vor sieben mit Radio Oberland am Dienstag. Die Quaggermuschel klingt total nett, die ist auch nicht besonders groß, aber ihr wird zu einem großen Problem hier an unseren Seen im Oberland. Warum, das hört ihr um sieben.
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2: Mit Florian Buchloh, guten Morgen. Und mit uns gibt's das Wichtigste aus dem Oberland immer zuerst. Sie ist nur wenige Zentimeter groß, kann aber das Ökosystem ganzer Seen verändern. Die invasive Quaggermuschel hat sich im Starnberger See und im Ammersee bereits ausgebreitet. Jetzt warnt das Landratsamt Starnberg mit Hinweisschildern vor einer weiteren Einschleppung. Badegäste und Wassersportler sollen deshalb die sogenannten Klarregeln beachten, sagt Sascha Schaap von der Unteren Naturschutzbehörde.
3: Erstens, kontrolliert eure Ausrüstung. Wart ihr mit eurem Schwimmflamingo vielleicht zuletzt in einem anderen Gewässer? Zweitens, leeren. Habt ihr ein Boot dabei? Nehmt alles Wasser hinaus. Drittens, abspülen. Zu Hause könnt ihr eure Ausrüstung in Ruhe reinigen. Und viertens, ruhen lassen. Die Quaggermuschel und ihre Larven kann an der Oberfläche nicht überleben.
2: Spätestens nach 5 Tagen im Trocknen sei die Gefahr gebannt, so Schaap. Der Blick auf Bayern, Deutschland und die Welt. Nur einmal am Tag erhöhen, nämlich um 12 Uhr. Diese Regelung gilt seit April an Tankstellen. Dagegen wurde 1000-fach verstoßen. Das zeigt eine Auswertung des Verbraucherdienstes Mehr Tanken. Fiona Reinhardt berichtet.
4: Fast jede 5. Tankstelle soll laut dieser Auswertung gegen die 12-Uhr-Regel verstoßen haben. Und das soll in dem beobachteten Zeitraum insgesamt rund 17.000 Mal passiert sein. Die meisten Verstöße wurden in Bayern festgestellt. In Berlin sei die Quote am niedrigsten. Der Bundesverband Freier Tankstellen nimmt Tankstellenbetreiber in Schutz. Der Prozess von der Preisänderung bis hin zur Datenübermittlung ans Kartellamt sei lang. Und verschiedene Faktoren könnten dazu führen, dass eine Preisänderung erst verzögert übermittelt wird.
2: Wofür soll das Sondervermögen Infrastruktur verwendet werden? Das Verkehrsbündnis Allianz pro Schiene ist dafür, davon auch alte Bahnstrecken wieder zu aktivieren. Es rief den Bund auf, dafür mehr Geld in die Regionen zu geben. Schon vor 2 Jahren hatte Allianz pro Schiene eine Liste solcher einstiger Trassen vorgestellt. Oft sind sie nur ein paar Kilometer lang, könnten vor Ort aber tausenden Menschen wieder Zugang zur Bahn ermöglichen. Die deutschen Eishockeyspieler haben bei der Weltmeisterschaft auch nach Spiel 3 noch keine Punkte. Gegen Gastgeber Schweiz gab es eine sehr deutliche 1:6 Niederlage. Das Minimalziel Viertelfinale ist in weiter Ferne und morgen geht's gegen den Titelverteidiger USA. Und das war alles Wichtige aus der Heimat, Bayern, Deutschland und der Welt um kurz nach 7.
5: Euer Radio Oberland Wetter, guten Morgen, ich schau mal über unsere Webcams zu euch nach Lenggries, da ist es ein bisschen nass, das Ganze bei 4 Grad, 5 Grad sind es am Ammersee, wo jetzt gerade in Eching die Sonne durch die Wolken durchspitzelt, blauer Himmel in Mittenwald und am Wörthsee. Heute wird ein Tag ähnlich wie gestern. Ja, 18 Grad sind möglich, aber dazu gerade am Nachmittag und am Abend immer wieder Schauer. Am wärmsten wird es in Weilheim. Der 3-Tage-Trend. Morgen Schauer, Sonne, Wolken und am Abend merken wir, das Wetter stellt sich plötzlich um. Es kommt dann eine Warmfront, aber das hat erstmal Gewitter zur Folge. Na super. Dann aber der Donnerstag 22 Grad, der Freitag 25 und der heißeste Tag wird der Samstag mit 28.
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5: Servus und schönen guten Morgen auf die Straßen, freie Fahrt. Nicht zu schnell, Silvensteinsee, Halblech am Gasthof, Oberau beim ADAC und Garmisch-Partenkirchen in der Mittenwalder Straße. Ist noch irgendwo einer? Dann schickt mir direkt ins Studio eine WhatsApp. Die Nummer gibt's auf radiooberland.de. Und wenn ihr die einmal abgespeichert habt, habt ihr die immer schnell zur Hand. Dankeschön.
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5: Schön, dass ihr mit dabei seid. Immer um 10 nach geht's um euch, um eure Geschichten, das, was euch wichtig ist. Heute lernt ihr Isa Schlott kennen, Diplompsychologin. Und ob Menschen früher psychisch gesünder waren und was das Problem von Social Media ist, das erzählt sie uns um 10 nach. Nach den Goo Goo Dolls und Survivor mit Burning Heart. Guten Morgen.

0: 7 und 12 Minuten. Schönen guten Morgen. Es ist Dienstag.
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0: Heute mit Diplompsychologin Isa Schlott aus Bad Tölz.
2: Guten Morgen.
0: Waren die Menschen früher psychisch gesünder als heute?
2: Ich finde das keine leichte Frage. Ich glaube, früher hat man auch nicht drüber gesprochen. Im Moment wird mir zu viel darüber gesprochen.
0: Auch interessant. Naja, das ist ja aber schon so, ich finde es auch krass, auch das ist ja ein Social-Media-Thema, dass immer wieder auch Leute sprechen von, ich habe hier ein Trauma und da ist was ganz Schlimmes passiert und ich finde, da nutzt sich natürlich so dieses Thema Trauma oder schlimme Erfahrungen sehr ab, weil es sind ja dann oft Sachen, wo man denkt, darüber regst du dich auf. Also es gibt ja wirklich richtig schlimme Dinge, die Menschen erleben. Siehst du das auch so?
2: Genau, darum geht auch mein neues Buch, das heißt Die Kunst der Selbstermächtigung, also wie kann ich selber sozusagen diese Labels alle mal ausblenden und einfach mal gucken, wie geht's mir gerade, was kann ich da konkret gegen tun. Ich finde halt, dieser übermäßige Gebrauch führt halt zu einer Verwässerung. Nicht alles ist Trauma, die traumatisiert sind, ja, die gehören in Therapie, aber viele haben vielleicht einfach nur ein Trennungsthema, sag ich mal nur, das ist auch belastend. Oder haben Trauer. Yeah. Eine Trauer ist okay, ist völlig normal, da bin ich nicht krank.
0: Es geht mir jetzt heute zum Beispiel nicht gut, ich merke das. Was kann ich dann sofort machen? Gibt es irgendwas, was ich akut tun kann?
2: Also es gibt immer so drei Schritte. Das eine ist Regulation, also ich muss mich erstmal regulieren. Da helfen natürlich Atemübungen, erstmal vielleicht rausgehen, frische Luft bewegen, so Klassiker, so ganz einfache Sachen. Und das zweite ist Selbstkontakt. Also wir sagen Regulation, Selbstkontakt, Veränderung. Das heißt, ich gehe danach in den Selbstkontakt und gucke, was brauche ich denn, damit es mir besser geht. Und dann gehe ich erst in die Veränderung. Denn wenn ich im Stressmodus bin, kann ich nicht verändern. Weil wenn ich vom Tiger weglaufe, war nicht gedacht, dass ich denke und irgendwas tue. Also das ist ja unser Stressmodus. Deswegen würde ich immer sagen, wie gesagt, erstmal in eine Atemübung gehen, vielleicht in einen mentalen Anker. Sowas kann man sich selber bauen oder auch mal bauen lassen von einem Coach. Das macht Sinn.
0: Total spannend, ja. Was ich auch immer merke, ich kenne es aus meinem Umfeld, ich kenne es auch von meiner Familie, auch von Freunden, dass Menschen haben ein Problem, ihnen tut der Arm weh, sie gehen zum Orthopäden. Zahnweh, ich gehe zum Zahnarzt. Mir geht's aber nicht gut, ich fühle mich nicht gut, ich bin gestresst, habe vielleicht Burnout, habe ein richtiges Problem. Ich gehe aber nicht zum Psychologen. Warum?
2: Ja, weil es eben auch noch immer so ein bisschen das Stigma von, der hat einen an der Waffel. Man würde jetzt auch jemand mit einem gebrochenen Bein, ein Beispiel ist ganz gut, würde man nicht sagen, hier, wander mal da hoch, stell dich nicht so an. Bei einer Depression ist das aber gängig, dass Menschen sagen, stell dich einfach nicht so an. Also einmal ist es kulturell das Thema, dass es nicht anerkannt ist und auf der anderen Seite ist es zu viel. Also ich finde, mir fehlt da der goldene Mittelweg. Und mal eben zum Psychologen gehen, du hast Wartezeiten von 6 bis 9 Monaten.
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7:21 mit Radio Oberland und den guten Nachrichten aus unserer Heimat. Wir schauen nach Altenstadt, wo der Kindergarten jetzt langsam Gestalt annimmt. Das ist eine schöne Geschichte, brauchen wir in diesen Tagen wirklich so dringend. Und wir feiern heute die größten Gitarristen aller Zeiten. Und ich finde, er darf nicht fehlen. Ja, natürlich spielt er keine großen Soli, aber wer ihn mal live gesehen hat, also der hat's schon drauf. The Boss, Bruce Springsteen, jetzt mit Glory Days für euren Dienstag 7:22. Guten Morgen.

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1: Um 7.30 Uhr mit Florian Buchloh. Guten Morgen. Mit dem Start der Wassersportsaison steigt in den Oberlandseen die Gefahr einer weiteren Ausbreitung der Quaggermuschel. Die invasive Art wurde bereits im Starnberger See und im Ammersee nachgewiesen. Jetzt ist die Sorge groß, dass auch der Pilsensee und Wörthsee betroffen sein könnten. Sascha Schaab von der unteren Naturschutzbehörde erklärt, was die Muschel so gefährlich macht.
2: Zunächst mal dreht sie das Ökosystem eines Sees total auf links. Zweitens zerschneidet sie unsere Füße, wenn wir barfuß in den See wollen. Uncool. Und schließlich, für alle Hobbyangler unter euch, das war's dann mal mit den Fischen aus dem Wasser holen.
1: Die winzigen Larven können an Subboards oder Booten haften. Um Wassersportler zu sensibilisieren, warnen die Behörden jetzt mit Hinweisschildern an den Seen. Die maroden Badestege am Starnberger See in Possenhofen werden wieder instand gesetzt. Nach Protesten und einer Online-Petition mit mehr als 3000 Unterschriften hat eine Münchner Firma zugesagt, die gesperrten Stege auf eigene Kosten zu reparieren. Ein Holzsteg soll laut Stadt München noch vor Beginn der Pfingstferien wieder nutzbar sein. Die Reparaturen an zwei weiteren Stegen sollen in den kommenden Wochen folgen. Die Stadt München betreibt das Gelände und hat die Stege nach einem Gutachten sperren müssen, weil sie nicht mehr sicher waren. Vor gut 3,5 Jahren hat der Bund den Düsseldorfer Energiekonzern Uniper mit mehr als 13 Milliarden Euro vor der Pleite gerettet. Heute startet die Bundesregierung einem Bericht der Süddeutschen Zeitung zufolge das Verfahren für den Wiederverkauf des Unternehmens. Bis Mitte Juni können sich demnach Interessenten melden, die sich an Uniper beteiligen wollen. Der Bund will seine Beteiligung von heute 99% auf etwa ein Viertel herunterfahren. Uniper ist unter anderem Betreiber des Walchensee-Kraftwerks bei uns im Oberland. Der neue Kindergarten in Altenstadt nimmt weiter Gestalt an. Seit dem Frühjahr wird gebaut. Laut Bürgermeister Andreas Kögel liegen die Arbeiten im Zeitplan. Der Aushub ist bereits abgeschlossen, die Bodenplatte betoniert. Als nächstes folgen die Kellerwände. Wenn alles nach Plan läuft, soll der Neubau im Sommer 2027 bezugsfertig sein. Die Kosten liegen bei rund 4,5 Millionen Euro. Der Kindergarten soll Platz für 4 Gruppen und rund 80 Kinder bieten. Und das waren die Oberland-Nachrichten. 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
3: Hier ist euer Radio Oberland-Wetter. Schönen guten Morgen. Mit Sonne geht es an vielen Stellen im Oberland rein in den Dienstag. Temperaturen aktuell zwischen 5 und 7 Grad. Lechbruck, wunderschön. Oberammergau, wunderschön. Mittenwald, ganz, ganz schön. Paar mehr Wolken gerade noch in Lenggries. Heute alles mit dabei, genau wie gestern, gerade am frühen Abend nochmal Schauer und Gewitter möglich. Der Drei-Tage-Trend. Wir merken, dass sich das Wetter langsam ändern wird, denn wir kriegen jetzt dann eine Warmfront, die zu uns kommt. Die kommt morgen Abend, dann gibt es erstmal Gewitter und dann wird der Donnerstag aber viel wärmer bei 22 Grad, der Freitag 25 und der Samstag 28 Grad.
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3: Guten Morgen auf die Straßen. Wir haben etwas Berufsverkehr auf der B11 zwischen Geretsried und Gartenberg und in Starnberg. Hier jeweils 5 Minuten extra einplanen. Silvensteinsee zwischen Staudamm und Fall. Halblech beim Gasthof, Oberau beim ADAC, Garmisch-Partenkirchen, Mittenwalder Straße. Das sind die aktuellen Blitzer. 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Heute mit unserem großen Special die größten Gitarristen aller Zeiten. Weil gute Gitarren einfach jeden Song besser machen. Und wer darf nicht fehlen? Der Logo, Mr. Brian May von Queen. Die Gitarre, The Red One, die er spielt, die hat er mit seinem Vater gebaut. Früher hat er auch keinen Plektrum, also diese Plastikpicks, die man zum Anschlagen der Saiten hat, verwendet, sondern Pence-Münzen. Ganz, ganz kleine Münzen, die in England irgendwann nicht mal mehr von der Druckerei hergestellt wurden. Und dann hat das Königshaus extra für ihn nochmal welche machen lassen. Wow. Hier sind Queen und ihren Wahnsinnssong Radio Gaga für euren Start in den Dienstag. Guten Morgen.

39 mit Radio Oberland. Wisst ihr immer, was wichtig ist für euch? Achtung, wenn ihr gerade unterwegs seid auf der B2, Garmisch-Partenkirchen Richtung Mittenwald. Hier liegt in der Schwabekurve ein kompletter Kotflügel. Also den dürfte schon jemand vermissen, ehrlich gesagt. Bitte passt in dem Bereich auf. Guten Morgen, wünscht Radio Oberland.

0: Der großartige Lionel Richie, My Destiny, für euren sonnigen Start in den Dienstag hier bei Radio Oberland.
1: Durfte ihn schon mal treffen, Megatyp, und er hat mir erzählt, was er an Bayern so besonders mag. Unter anderem ist die Landschaft, die Menschen und, kein Witz, das Bier. Das passt ganz gut.
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Bitte passt's auf, die B2 Garmisch-Partenkirchen Richtung Mittenwald, ein Kotflügel, ein kompletter liegt in der berüchtigten Schwabekurve. Hier müsst ihr wirklich ganz besonders vorsichtig fahren. Und heute feiern wir die größten Gitarristen aller Zeiten, weil sie mit ihren 6 Saiten, mit ihren Riffs und Soli einfach jeden Song besser machen. Und ich bin mal gespannt, also ich bin mir relativ sicher, ihr kennt Keith Scott nicht. Denn außerhalb von Gitarristenkreisen und Musikern kennt man ihn überhaupt nicht. Dabei ist er einer der wichtigsten Gitarristen der letzten 30 Jahre, würde ich sagen. Oder sogar länger. Denn er ist der Typ, der die ganzen geilen Gitarren für Bryan Adams spielt. Er hat so viele legendäre Momente geliefert. Viele Gitarristen sagen, der spielt immer genau das, was für den Song wichtig ist. Aber nie, um sich selber besser darzustellen. Und Bryan Adams sagt über Keith Scott selber, das ist meine Geheimwaffe. Hier ist Somebody. Einen schönen Start in den Dienstag mit Radio Oberland.

0: 7.53 mit Radio Oberland. Es ist Dienstag. Schönen guten Morgen. Und bei uns gibt's all das, was das Oberland bewegt. Und also so richtig krasse WM-Stimmung ist so kurz vor der Weltmeisterschaft in Amerika, Kanada und Mexiko noch nicht aufgekommen. Weiß nicht, ob das bei euch anders ist, aber so einen richtigen Spirit spürt man irgendwie noch nicht. Jetzt ist klar, wer ist die Nummer 1 im deutschen Tor. Mehr dazu um 8 in den Radio Oberland Nachrichten.
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3: Mit Florian Buchloh, guten Morgen. Und mit uns gibt's das Wichtigste aus dem Oberland immer zuerst. Mit dem Start der Wassersportsaison steigt in den Seen im Oberland die Gefahr einer weiteren Ausbreitung der Quaggermuschel. Das Risiko sei im Sommer besonders hoch, sagte ein Experte der TU München gegenüber Radio Oberland. Nachgewiesen wurde die invasive Art bereits im Starnberger See und im Ammersee. Im Pilsensee und Wörthsee wurde sie laut Landratsamt bislang nicht festgestellt. Weil eine Bekämpfung schwierig ist, setzen die Behörden auf Aufklärung. Boote, Subs und Tauchausrüstung sollten nach jedem Gewässerwechsel gereinigt und getrocknet werden. Hinweisschilder an mehreren Seen informieren Wassersportler. Der Blick auf Bayern, Deutschland und die Welt. Wer die neue Kaufprämie für Elektroautos nutzen will, der kann die staatliche Unterstützung ab heute beantragen. Bundesumweltminister Schneider will das Portal dafür am Vormittag freischalten. Wie hoch ein staatlicher Zuschuss sein kann, hängt von einigen Faktoren ab, zum Beispiel vom Einkommen. Bis zu 6.000 Euro sind möglich, auch rückwirkend für Neuzulassungen seit Jahresbeginn. Haben Amazon Prime Videokunden Anspruch auf Schadenersatz wegen eingespielter Werbung? Darüber verhandelt ab heute das bayerische oberste Landesgericht. Geklagt hat die Verbraucherzentrale Sachsen, stellvertretend für fast 220.000 deutsche Kunden. Kern ist die Frage, ob Amazon von seinen Kunden zusätzlich Geld verlangen darf, damit der ursprünglich als werbefrei angekündigte Bezahldienst auch tatsächlich werbefrei bleibt. Torwart Manuel Neuer wird wohl als Nummer 1 im deutschen Nationalteam zur Fußball-WM in diesem Sommer reisen. Die Bild berichtet, dass Bundestrainer Julian Nagelsmann Keeper Oliver Baumann angerufen und ihm die Entscheidung mitgeteilt habe. Baumann will dem Team demnach auch als Ersatzkeeper für die WM zur Verfügung stehen. Offiziell soll der Kader am Donnerstag bekannt gegeben werden. Und das war alles Wichtige aus der Heimat Bayern, Deutschland und der Welt um kurz nach 8.
4: Euer Radio Oberland Wetter wird jetzt jeden Tag sonniger und milder. Der Reihe nach aktuell 5 Grad in Ettal, 8 in Murnau im Obermarkt vor dem Radio Oberland Studio. Heute schon nochmal Gewitter ab dem Nachmittag. Das Ganze heute bei 17, 18 Grad. Am wärmsten wird's in Weilheim. Morgen dann ähnlich, vor allem am Nachmittag. Da kann es dann nochmal richtig knallen, denn da kommt zu der Kaltfront, die wir jetzt haben, eine Warmfront. Und wenn die sich treffen, wird es turbulent. Aber dann läuten wir eben auch bessere Temperaturen und mehr Sonne ein. Donnerstag dann schon 20 Grad, der Freitag wird noch milder und der Sonntag, der wird dann richtig heiß. Und so starten wir auch in die neue Woche.
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4: Servus und guten Morgen zu euch ins Auto. Bitte vorsichtig. Die B2 Garmisch-Partenkirchen Richtung Mittenwald, hier liegt ein Kotflügel in der Schwabekurve und wir haben jetzt Berufsverkehr an den üblichen Stellen. Da braucht ihr auf der B11 bei Geretsried und auf der B472 zwischen Geisach und Bad Tölz jeweils 5 Minuten extra. Am Silvensteinsee wird kontrolliert. Halblech im Gasthof, Oberau beim ADAC, Garmisch-Partenkirchen, Mittenwalder Straße. Ist noch irgendwo einer? Schickt mir schnell eine WhatsApp ins Studio und ihr kriegt eine persönliche Antwort zurück. Denn hier arbeiten echte Menschen und keine KI.
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4: Schön, dass ihr mit dabei seid am Dienstag mit euren Geschichten und dem, was euch bewegt. Bei Isa Schlott ist es sicherlich ihr Job, denn sie ist Diplompsychologin und hat jede Menge verrückte Geschichten zu erzählen. Wie Stress sich auf uns auswirkt, was wir in Beziehungen falsch machen, das sagt sie uns bei Gemeinsam sind wir das Oberland nach Foreigner und OMD.

0: 12 Minuten nach 8. Einen schönen Start in den Dienstag mit dem, was euch wichtig ist und was euch bewegt. Jeden Morgen um diese Zeit.
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0: Heute mit Diplompsychologin Isa Schlott. Wann merke ich, dass es nicht nur Stress ist? Weil Stress haben wir, glaube ich, ja, also viele im Job leider. Mhm. Also ist ja so. Wann merke ich, es ist nicht nur Stress, sondern jetzt ist ein Moment, wo ich mir wirklich Hilfe holen müsste?
2: Naja, der Grenzbereich liegt immer da, wo ich nicht mehr in meinem Alltag funktionieren kann, einigermaßen. Zum Beispiel ein Unterschied zwischen einer kompletten Angststörung oder zum Beispiel einer Präsentationsangst. Also es gibt ja viele Menschen in Betrieben, die denken sich, joa, und haben vielleicht ein bisschen Magengrummeln. Das heißt, wenn es keine wahnsinnig krassen Symptome sind, dann kann man sagen, okay, das passt noch. Und wenn ich noch hingehe und halte die Präsentation.
0: Ja.
2: Wenn ich aber, sobald ich körperliche Symptome kriege und vermeide, und nicht mehr funktioniere. Das sind so, finde ich, für mich die drei Kriterien, wo man dann doch Hilfe suchen soll.
0: Mhm. Du wirst dich ja sicher auch viel mit Beziehungen beschäftigen, würde ich jetzt mal sagen.
2: Ja, auch.
0: Kommen ja auch Leute zu dir. Hat sich das verändert, das Thema Beziehung in den letzten Jahren?
2: Ich glaube, es ist mehr Offenheit gekommen für unterschiedliche Modelle an Beziehungen, dadurch, dass wir auch viele Scheidungen haben und Patchwork und Polyamorie und LGBTQ, also es gibt ja so viele Möglichkeiten heutzutage. Das heißt, ich glaube, es ist ein bisschen freier geworden, aber dadurch natürlich auch nicht mehr zuverlässiger, so wie damals.
0: Hast du einen Tipp, wo man sagen kann, ab jetzt merke ich, es kippt was in meiner Beziehung, weil es ist ja schon so, wenn eine Beziehung aus ist, das ist ja nicht von heute auf morgen. So,
2: meistens nicht.
0: Ja. Da muss ja irgendwo dann schon mal auf dem Weg ordentlich was schiefgelaufen sein und das checkt man dann, glaube ich, aber häufig nicht oder das schleicht sich dann so ein. Gibt es so einen Moment, wo jeder für sich selber mal überlegen kann, bei dem es gerade so ein bisschen knistert oder kriselt, so das wäre jetzt so ein Warnsignal, dass ihr gucken müsst, dass da was schief geht?
2: Ein recht spätes Warnsignal ist zum Beispiel, wenn es mir besser geht ohne den Partner als mit. Das nehmen viele gar nicht wahr. Also dass sie zum Beispiel so Fluchttendenzen haben, sich sagen, okay, dann gehe ich vielleicht lieber mit den Freunden aus oder vielleicht auch vermeiden, nach Hause zu gehen. Oder merken, dass irgendwie unterschwellig irgendwas ist, die Kommunikation schlechter wird, nicht mehr liebevolle Dinge passieren. Also wenn man lange zusammen ist, ist ja am Anfang, ist keine Ahnung, dieses Lovebombing und alles ist super und alles ist schön. Sowas sollte eigentlich nicht unbedingt nachlassen.
0: Ich habe einen tollen Spruch mal gelesen, dass man auch nach Jahren doch seine Frau noch genauso behandeln kann wie am Anfang. Also das sollte man zumindest versuchen.
2: Ja, oder den Mann auch.
0: Ja,
2: ne?
0: Genau. Ja, ja, genau. Ja, ja, natürlich auch den Mann. Schön, dass du das sagst. Das finde ich toll. Aber hast du einen Tipp, was man machen kann, wenn man sich doch mal gestritten hat? Weil das bleibt ja nicht aus in einer Beziehung.
2: Da gibt es nicht viel Tipps als rede miteinander und guck, dass das Ding geklärt wird und lieber ansprechen. Also deswegen, ich bin auch für eine gute Streitkultur, ist besser als Dinge unter den Teppich zu kehren.
0: Ja klar, weil wenn dann plötzlich 10 Sachen wabern, dann wabert irgendwie zu viel. Ne?
2: Ja, ich sag immer, wenn man es unter den Teppich kehrt, dann gibt es irgendwann eine schöne Falte im Teppich, wo man drüber stolpert.
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Es ist 8.19 Uhr, Radio Oberland am Dienstag mit den größten Gitarristen aller Zeiten. Die feiern wir heute den ganzen Tag über durch alle Shows. Und natürlich darf ein Mann nicht fehlen. Über den streiten sich viele, weil die einen sagen, naja, der spielt jetzt ja nicht die anspruchsvollsten Sachen. Die anderen sagen, naja, er macht das aber schon seit Urzeiten und er ist dafür verantwortlich, dass die Rolling Stones ihren Sound immer so gehalten haben, wie er ist. Er ist schon auch auf der Bühne, einfach live, wahnsinnig gut, ist ein richtig guter Bluesmusiker und diesen Song, der ist ihm irgendwann im Schlaf eingefallen. Er hat einen Riff gespielt, hat sich wieder hingelegt und weiter gepennt und später ist er dann mit der Aufnahme ins Studio gegangen und hat ihn der Band präsentiert. Satisfaction gibt's jetzt von den Rolling Stones bei Radio Oberland.

0: Minute 22, Radio Oberland am Dienstag. Schönen guten Morgen. Bitte fahrt vorsichtig. Zwischen Bayernrhein und Steingau auf der Kreisstraße im Moment eine große Ölspur. Hier bitte ganz, ganz besonders vorsichtig fahren. Und wir haben die guten Nachrichten aus unserer Heimat, weil wir die in diesen Tagen so dringend brauchen. Denn das Oberland bekommt mehrere Millionen Euro vom Freistaat. Wo die genau hingehen und was damit alles entsteht. Um 8.30 Uhr in den Radio Oberland Nachrichten.
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1: Um 8.30 Uhr mit Florian Buchlo. Guten Morgen. Der Pilsensee und der Wörthsee sind bislang nicht von der hochinvasiven Quaggermuschel befallen. Anders sieht

0: bereits am Starnberger See und am Ammersee aus.
1: Das Landratsamt Starnberg warnt deshalb davor, die Muschel durch Boote, Stand-Up-Paddles, Luftmatratzen oder andere Wassersportgeräte weiter zu verbreiten. Die Larven sind mit bloßem Auge nicht sichtbar und können auf Oberflächen mehrere Tage überleben. Badegäste und Wassersportler sollen deshalb die sogenannten Klarregeln beachten. Ausrüstung kontrollieren, Restwasser leeren, gründlich abspülen und mindestens 5 Tage trocknen lassen. Am Pilsensee und Wörthsee werden dazu derzeit Hinweisschilder aufgestellt. Florian Künstler, Redaktion.
0: Die Angst war groß, dass die Stadt München die maroden Badestege am Starnberger See in Possenhofen abreißen lassen möchte. Mindestens genauso groß waren die Proteste gegen die möglichen Pläne. Jetzt gibt's aber gute Nachrichten, denn die Stadt selbst hat mitgeteilt, dass ein Münchner Unternehmen angeboten hat, die Stege auf eigene Kosten zu reparieren. Einer der Stege soll demnach noch vor Beginn der Pfingstferien wieder nutzbar sein. Die Reparaturen an 2 weiteren Stegen sollen in den kommenden Wochen folgen. Ab voraussichtlich Mitte Juni sollen alle Stege der Allgemeinheit wieder zur Verfügung stehen. Mehrere Millionen Euro fließen ins Oberland, davon profitieren Schulen, Sport und Kinderbetreuung. Das Geld stammt aus den Mitteln der kommunalen Hochbauförderung des Freistaats Bayern. Die Förderungen reichen von der Sanierung bestehender Schul- und Sportanlagen über Erweiterungsbauten bis hin zu Investitionen in Kindertageseinrichtungen. Mehr als 6 Millionen Euro beispielsweise fließen in die Generalsanierung, den Umbau und die Erweiterung der Mittelschule in Schongau. Die Luft knistert im Oberland. Heute beginnt in der Fußballbezirksliga die Abstiegsrelegation. 3 Teams aus unserer Heimat kämpfen jeweils um den Klassenhalt. Zum Hinspiel der ersten Relegationsrunde empfängt der SV Polling um 18.30 Uhr den TSV Ebersberg. Zeitgleich trifft der SV Ohlstadt daheim auf den SV Ampertal und der VfL Denklingen gastiert beim TSV Zorneding. Das Rückspiel steckt jeweils am Samstag um 15 Uhr. Alle Infos zur Abstiegsrelegation und wie der Modus heuer funktioniert, findet ihr bei uns im Netz und da findet ihr auch jederzeit mehr aus unserer Heimat.
2: Ich schaue zu euch über unsere Webcams nach Lenggries. Da haben wir noch ein paar Wolken am Ammersee, strahlender Sonnenschein. In Mittenwald, in Oberammergau und in Garmisch-Partenkirchen um die 8 Grad. Jetzt gerade bis zu 18 werden es. Am wärmsten wird es in Weilheim. Ab dem Nachmittag dann wieder Schauergefahr, ähnlich wie gestern. Der 3-Tage-Trend wird spannend. Morgen wird sich das Wetter ändern. Das kriegen wir dann mit. Fühlt sich anders an. Ab dem Abend kommt nämlich dann warme Luft, die trifft auf die kalte. Dann knallt es erstmal. Also für alle, die so ein bisschen wetterfühlig sind, könnte es morgen ein spannender Tag werden. Morgen nochmal ähnlich wie heute von den Temperaturen. Dann wird es jeden Tag milder und dann wird es wirklich, wirklich richtig schön in Richtung Wochenende. Freitag 25, Samstag 28 Grad.
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2: Bitte passt's auf, einmal auf der Kreisstraße zwischen Bayernrhein und Steingau. Achtung, hier eine Ölspur auf der Fahrbahn und B17 zwischen Hohenfurch und Neuhof. Hier liegt ein Fuchs auf der Fahrbahn. Sonst habt ihr im Moment weitestgehend freie Fahrt. Nicht zu schnell, Silvensteinsee, Halblech beim Gasthof, Oberau beim ADAC und Garmisch-Partenkirchen in der Mittenwalder Straße. Wenn noch irgendwo einer ist, dann schickt ihn mir per WhatsApp. Die Nummer gibt's auf radiooberland.de.
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2: Immer für euch da. Wenn irgendwas ist, schreibt mir eine WhatsApp ins Studio. Wir kümmern uns. Das haben auch die Jungritter gemacht aus Penzberg. Die brauchen im Moment dringend unsere Hilfe. Was da passiert ist, das hört ihr um 15:45 hier bei mir in der Show. Guten Morgen.

Radio Oberland am Dienstag mit den größten Gitarristen aller Zeiten. Die feiern wir heute den ganzen Tag in unseren größten Songs. Und natürlich darf einer nicht fehlen. Zylinder, lange dunkle Locken, Sonnenbrille, Slash von Guns N' Roses. Einfach ein absoluter Wahnsinnstyp. Ich durfte ihn selbst mal treffen im Hotel Bayerischer Hof. Es war für mich einer der tollsten Momente in meiner Karriere. Er hat auf meiner Gitarre signiert und mir eine Wahnsinnsgeschichte erzählt, die wirklich so passiert ist. Slash hat einen Herzschrittmacher in der Brust. Ja, das Rockstar-Leben hat irgendwann dazu geführt, dass seine Puppe nicht mehr so gut mitgemacht hat und deswegen musste er operiert werden. Danach ging es ihm wieder richtig gut und er steht irgendwann mit Michael Jackson auf der Bühne und spielt das 30-Jahre-Jubiläumskonzert im Madison Square Garden und auf einmal bekommt er Stromschläge und er weiß nicht, was mit ihm los ist und er denkt irgendwie, die Bühne wäre jetzt plötzlich unter Strom und er sieht ein grellblaues Licht vor den Augen, was er nicht wusste. Das war sein Herzschrittmacher, der eingegriffen hat, weil er so hohen Puls hat und das hat sich für ihn so komisch angefühlt. Das Beste ist aber, er hat einfach weitergespielt und gesagt, naja, ich habe mir nichts anmerken lassen und habe versucht, cool auszuschauen währenddessen. Also der Typ und die Gitarre, das ist eine absolute Einheit. Ihr hört jetzt Guns N' Roses mit Sweet Child O' Mine hier bei Radio Oberland. 8:42 Uhr, guten Morgen.

0: 12 vor 9 bei Radio Oberland. Alles, was unsere wunderschöne Heimat bewegt. Ja, und das ist ein krasser Fall aus dem Raum Penzberg. Weiß nicht, ob ihr es mitbekommen habt, schlägt hohe Wellen auch bei Social Media. Es geht um die Barbara-Kapelle auf der Berghalde. Unbekannte Täter haben die mit Pentagrammen und der Zahl 666 beschmiert. Und jetzt sagen alle, was ist da los gewesen? War das Vandalismus, Satanismus oder einfach nur völlige Blödheit? Die Polizei hat den oder die Täter noch nicht ermitteln können. Schockiert und traurig ist auch Hardy Lenk. Er ist vom Penzberger Verein Die Jungritter. Die haben die Kapelle errichtet, um an den Bergbau zu erinnern und die Bergleute zu ehren.
1: Ich bin am Samstagmorgen angerufen worden, ob wir das schon gesehen hätten. Die Barbara-Kapelle ist beschmiert worden. Ich bin dann sofort ins Auto gestiegen und raufgefahren, habe mir das angesehen, habe dann auch die Polizei angerufen und habe danach gefragt, was soll man denn tun? Die haben uns geraten, ja, wir sollen da schon in die Öffentlichkeit gehen, weil umso mehr Leute das wissen, umso eher ist die Wahrscheinlichkeit, dass man da auch dahinter kommt, wer der Täter war.
0: Ja, und deswegen erzählen wir es jetzt im ganzen Oberland. Penzberg ist geschockt, bei Social Media geht's richtig rund. Und man weiß auch noch nicht genau, ob man die Kapelle jetzt ohne bleibende Schäden reinigen kann, was das alles kosten wird.
1: Von den Kosten wisst man noch nichts. Weiß ich nicht, ob wir das selbst stemmen können oder ob wir da vielleicht wieder Spendenaufruf machen. Aber wir hoffen mal, dass wir es auch selbst stemmen können. Uns wird es wichtig sein, dass wir das wieder so herstellen können, wie es war. Das ist wirklich architektonisch auch sehr ansprechend und für uns sehr wertvoll oder auch für die Penzberger sehr wertvoll. Wir werden alles tun, dass wir das auch stemmen können und auch hinbekommen, dass wir das wieder so herstellen.
0: Im Moment ermittelt die Penzberger Polizei, also wenn ihr sachdienliche Hinweise habt, bitte wendet euch direkt an die. Und wir bleiben an der Sache natürlich dran und berichten. 8.50 Uhr jetzt mit One Republic und Stop and Stare bei Radio Oberland.

0: Schönen guten Morgen, hier ist Radio Oberland mit allem, was für euch gerade wichtig ist, wenn ihr im Auto seid. Bitte passt auf der B17 zwischen Hohenfurch und Neuhof liegt ein Fuchs auf der Fahrbahn. Und das ist ein spannendes Thema in unseren News, die Quaggamuschel. Klingt süß und lustig, ist sie aber nicht wirklich und sie ist in unseren Seen ein immer größeres Problem. Warum, das hört ihr um 9 in den Radio Oberland Nachrichten.
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3: Mit Florian Buchloh, guten Morgen. Und mit uns gibt's das Wichtigste aus dem Oberland immer zuerst. Sie ist nur wenige Zentimeter groß, kann aber das Ökosystem ganzer Seen verändern. Die invasive Quaggermuschel hat sich im Starnberger See und im Ammersee bereits ausgebreitet. Jetzt warnt das Landratsamt Starnberg mit Hinweisschildern vor einer weiteren Einschleppung. Badegäste und Wassersportler sollen deshalb die sogenannten Klarregeln beachten, sagt Sascha Scharp von der unteren Naturschutzbehörde.
4: Erstens, kontrolliert eure Ausrüstung. Wart ihr mit eurem Schwimmflamingo vielleicht zuletzt in einem anderen Gewässer? Zweitens, leeren. Habt ihr ein Boot dabei? Nehmt alles Wasser hinaus. Drittens, abspülen. Zu Hause könnt ihr eure Ausrüstung in Ruhe reinigen. Und viertens, ruhen lassen. Die Quaggermuschel und ihre Larven kann an der Oberfläche nicht überleben.
3: Spätestens nach 5 Tagen im Trockenen sei die Gefahr gebannt, so Scharf. Der Blick auf Bayern, Deutschland und die Welt. Nur einmal am Tag erhöhen, nämlich um 12 Uhr. Diese Regelung gilt seit April an Tankstellen. Dagegen wurde tausendfach verstoßen, zeigt eine Auswertung des Verbraucherdienstes Mehr Tanken. Fiona Reinhardt berichtet.
5: Fast jede 5. Tankstelle soll laut dieser Auswertung gegen die 12-Uhr-Regel verstoßen haben. Und das soll in dem beobachteten Zeitraum insgesamt rund 17.000 Mal passiert sein. Die meisten Verstöße wurden in Bayern festgestellt. In Berlin sei die Quote am niedrigsten. Der Bundesverband Freier Tankstellen nimmt Tankstellenbetreiber in Schutz. Der Prozess von der Preisänderung bis hin zur Datenübermittlung ans Kartellamt sei lang und verschiedene Faktoren könnten dazu führen, dass eine Preisänderung erst verzögert übermittelt wird.
3: Wie geht's den deutschen Wäldern? Dafür stellt Bundesagrarminister Rainer heute neue Daten vor. Schon länger werden an den Bäumen wegen des Klimawandels verbreitet Schäden durch Hitze, Trockenheit und Käferbefall beobachtet. Im letzten Jahr kam heraus, dass der Wald in Deutschland durch die großen Schäden inzwischen mehr Kohlenstoff abgibt, als er aufnehmen kann und damit seine Funktion als Klimaschützer nicht mehr erfüllen kann. Die Zeit von Star-Trainer Pep Guardiola beim Premier League-Club Manchester City neigt sich Medienberichten zufolge dem Ende zu. Eigentlich hat er noch einen Vertrag bis 2027. Zum Saisonende soll jetzt aber Schluss sein, heißt es. Es wäre das Ende einer erfolgreichen Ära. Auch in dieser Saison ist die Meisterschaft noch möglich. Dafür müsste Arsenal aber patzen. Und das war alles Wichtige aus der Heimat Bayern, Deutschland und der Welt. Um kurz nach 9.
6: Da kommt was auf uns zu beim Radio Oberlandwetter. Guten Morgen, aktuell Murnau, Obermarkt 10 Grad, Ettal 8 Grad bei euch am Kloster und überall schöner Sonnenschein. Es wird ab dem Nachmittag erst wolkiger und dann wird es so ab 17 Uhr das Regnen anfangen, teils auch wieder kräftig. Mehr als 18 Grad werden das heute nicht. Dann kommt eben was auf uns zu beim 3-Tage-Trend, denn morgen trifft auf diese Kaltfront plötzlich warme Luft. Das werden alle Wetterfühligen, denke ich, morgen merken. Dann ab dem Nachmittag erstmal schwere Gewitter. Ich weiß, dass es nervt, aber ich sag's euch, danach ist wieder gut, denn der Donnerstag wird schön sonnig, da kriegen wir schon um die 20 Grad und dann wird der Freitag und der Samstag richtig sommerlich, am Samstag 28 Grad.
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6: Einen wunderschönen guten Morgen zu euch ins Auto. Wenn ihr jetzt unterwegs seid, dann habt ihr freie Fahrt. Alles gut. Die aktuellsten Blitzer. Halblech am Gasthof Oberau beim ADAC Garmisch-Partenkirchen, Mittenwalder Straße. Ist noch irgendwo einer, dann meldet ihn direkt zu mir ins Studio. Die Nummer für WhatsApp gibt's auf radiooberland.de. Dankeschön.
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6: Kurz nach 9 mit euren Geschichten, dem, was euch wichtig ist. Und bei Isa ist das ihr Job. Sie ist Diplompsychologin. Und das ist schon, glaube ich, auch manchmal richtig knackig, wie wichtig die Umgebung für die eigene Psyche ist. Wie wir aus so einem schlechten Gedankenstrudel rauskommen. Und Overthinking, ein Begriff, der bei Social Media gerade überall zu lesen ist, erzählt sie uns nach Deepish Mode und der Manfred Mann's Earth Band mit For You. Guten Morgen.
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0: Gleich 9:11. Schönen guten Morgen mit Radio Oberland. Und jeden Morgen um diese Zeit lernen wir uns besser kennen.
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0: Heute mit Diplompsychologin Isa Schlott. Hast du vielleicht, fürs Oberland ist ja schon eine sehr besondere Gegend. Also Menschen kommen hierher, um Kraft zu tanken, weil es hier einfach toll ist, weil es hier einfach schön ist. Kann einem das auch helfen, dass wir jetzt nicht irgendwo in Brunsbüttel im Plattenbau wohnen müssen?
2: Definitiv, ich wohne auch hier.
0: Ist nichts gegen Brunsbüttel, wenn jetzt irgendeiner sich da...
2: Ja genau, falls wir Hörer aus Brunsbüttel haben.
0: Man weiß es nicht, möglich ist alles.
2: Ja. Ich bin auch bewusst hierher gezogen. Ich fahre gern Ski, ich gehe gern raus. Und das ist für die Psyche, ist das unterlassene Hilfeleistung, wenn wir nicht frische Luft tanken und uns nicht bewegen und nicht einigermaßen gesund essen. Denn dann schlafen wir auch gut und dann haben wir wieder die Energie für den nächsten Tag. Und ich denke, das sind, bevor ich zu einem Psychologen renne, die Basismaßnahmen. Was ist meine Ernährung? Wie sieht meine Bewegung aus? Habe ich genug frische Luft? Und was machen meine Sorgen? Und dann kann ich auch schon mal ganz viel selbst regulieren.
0: Das finde ich super, weil ich glaube, auch das ist ja so ein bisschen verloren gegangen, so dieses Gefühl für einen selber, gell?
2: Genau, also ich muss wieder in den Selbstkontakt gehen, um zu gucken, was brauche ich eigentlich, und aus dem Kopf raus ins Fühlen. Ich glaube, wir sind zu viel im Kopf.
0: Was macht man dann in der Situation im Kopf? Heute bin ich irgendwie nicht gut drauf oder ich habe vielleicht auch ein schweres Gespräch vor mir. Was kann ich da tun, damit ich vielleicht da ein bisschen einfacher durchkomme?
2: Ich glaube, grundsätzlich einfach den Gedanken mal ändern. Also Gedankenhygiene betreiben, das heißt nicht den limitierenden Glaubenssatz haben, ich habe ein schwieriges Gespräch und ich kriege das nicht hin, sondern zu sagen, hey, eine tolle Herausforderung, ich freue mich da drauf, das macht schon viel mit dem Gehirn. Also wir haben ja auch dieses, wie ich spreche, prägt mein Denken und das ist quasi ein Kreislauf. Das heißt, wenn ich mir schon einrede, dass es schlimm wird, plane ich ja schon den negativen Ausgang.
0: Das ist aber schon auch dieses klassische Overthinking, was ja so ein toller Begriff ist, der gerade überall benutzt wird. Also ich bemerke schon, dass das bei mir in der Familie, ist es ein Frauending, sage ich jetzt mal vorsichtig, weil ich mache mir ehrlicherweise nie so richtig viele Sorgen um irgendwas. Aber ich merke, dass meine Frau sich eine Woche lang Gedanken macht über irgendwas, was dann am Ende gar nicht passiert.
2: Genau, da könnte man überlegen, ob das Zeitverschwendung ist und vielleicht auch für das Gehirn nicht besonders gesund ist. Und da ist es gut, wenn man solche Techniken wie Reframing, nennen wir das, beherrscht, wo wir eben einen neuen Rahmen bilden. Also statt dass ich sage, vorhin ein Beispiel, ich habe einen schwierigen Gesprächspartner, sage, cool, da kommt mein kostenloser Coach angerannt, ich werde besser dadurch, dass ich mit dem spreche. Also ich muss mir quasi einen neuen Rahmen bilden im Kopf. Und damit habe ich ganz andere Gefühle. Menschen mögen lieber Herausforderungen als Probleme.
0: Wenn du einen Satz hättest, den du jetzt jedem, der zuhört, mitgeben kannst, welcher wäre das?
2: Hör nicht dauernd auf andere, hör auf dich.
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Und es sind eben auch die guten Nachrichten, die wir so dringend brauchen in diesen Tagen. Wir schauen nach Altenstadt. Der neue Kindergarten, der wird. Mehr dazu um 9:30 Uhr in den Radio Oberland Nachrichten.

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1: Um 9.30 Uhr mit Florian Buchloh. Grüß Gott. Mit dem Start der Wassersportsaison steigt in den Oberlandseen die Gefahr einer weiteren Ausbreitung der Quaggermuschel. Die invasive Art wurde bereits im Starnberger See und im Ammersee nachgewiesen. Jetzt ist die Sorge groß, dass auch Pilsensee und Wörthsee betroffen

0: betroffen sein könnten. Sascha Schaap von der Unteren Naturschutzbehörde erklärt, was die Muschel so gefährlich macht.
1: Zunächst mal dreht sie das Ökosystem eines Sees total auf links. Zweitens zerschneidet sie unsere Füße, wenn wir barfuß in den See wollen. Uncool. Und schließlich, für alle Hobbyangler unter euch, das war's dann mal mit den Fischen aus dem Wasser holen.
0: Die winzigen Larven können an Subboards oder Booten haften. Um Wassersportler zu sensibilisieren, warnen die Behörden jetzt mit Hinweisschildern an den Seen. Bis zu 6.000 Euro Prämie gibt es für Käufer von E-Autos durch ein neues Förderprogramm vom Staat. Ab heute sollen Privatleute die Förderung beantragen können. Bundesumweltminister Schneider will das Portal am Vormittag starten. Die Prämie gibt es auch rückwirkend für Autos, die seit dem 1. Januar neu zugelassen worden sind. Insgesamt stehen 3 Milliarden Euro zur Verfügung. Der neue Kindergarten in Altenstadt nimmt weiter Gestalt an. Seit dem Frühjahr wird gebaut. Laut Bürgermeister Andreas Kögel liegen die Arbeiten im Zeitplan. Der Aushub ist bereits abgeschlossen, die Bodenplatte betoniert. Als nächstes folgen die Kellerwände. Wenn alles nach Plan läuft, soll der Neubau im Sommer 2027 bezugsfertig sein. Die Kosten liegen bei rund 4,5 Millionen Euro. Der Kindergarten soll Platz für 4 Gruppen und rund 80 Kinder bieten. Und jetzt noch eine Meldung in eigener Sache. Wenn ihr uns im Raum Penzberg über UKW hört, dann kann es heute bei Radio Oberland zu Senderausfällen kommen. Grund sind Wartungs- und Prüfarbeiten an den Antennen am Standort Penzberg. Deshalb kann es von etwa 10 bis 13 Uhr auf der UKW-Frequenz 101,4 zu Störungen kommen. Über DAB Plus und unser Webradio könnt ihr uns aber auch in dieser Zeit hören. Und das waren die Oberland-Nachrichten. 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
2: Euer Radio Oberland Wetter. Guten Morgen zu euch nach Penzberg, wo wir aktuell 10 Grad haben. Neu sind es in Wallgau. Heute ein Tag mit Sonne, Wolken ab dem Nachmittag, dann wieder starke Schauer möglich. Heute 18 Grad die Maxi-Werte. Am wärmsten wird es im Raum Weilheim. Der 3-Tage-Trend. Morgen. Ja, geht's auch nochmal so los. Dann kommen aber auch Schauer und teils kräftige Gewitter, weil eine Warmfront dann zu uns kommt. Wird etwas milder als heute. Der Donnerstag 22, der Freitag 25 und am Samstag 28 Grad. Na endlich.
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2: Na endlich, das denkt man sich auch, wenn man durch eine der vielen dicken Dauerbaustellen hier im Oberland ist. Alle auf einen Blick seht ihr auf unserer Homepage und in unserer bayerischen Oberland-App. Und da gibt es auch alle wichtigen Blitzer. B472 Hugelfing Richtung Peißenberg bei der Brücke. Halblech beim Gasthof, Oberau beim ADAC, Garmisch-Partenkirchen, Mittenwalder Straße. Wenn ihr noch irgendwo was habt, dann einfach eine WhatsApp ins Studio schicken. Die Nummer gibt's auf radiooberland.de.
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2: Schön, dass ihr mit mir in den Tag startet und mit allem, was für das Oberland wichtig ist. Aber es gibt nicht nur die besten Geschichten, sondern auch natürlich alles, was ihr in eurer Freizeit machen könnt. Nach The Sweet, Supertramp und Phil Collins. Schönen guten Morgen mit Against All Odds.

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1: Heute Abend wird Odön von Horváths Fräulein Pollinger in Murnau lebendig bei einer Lesung mit Musik im Schlossmuseum. Ihr erlebt 36 Stunden aus dem beinahe wunschlosen Leben und Strampeln der jungen Näherin Agnes Pollinger. Präsentiert von Barbara Horváth und ihrem Mann Helmut Berger. Für die musikalische Begleitung sorgen Jazzmusiker Mulo Frankl und seine Pianopartnerin Nicole Hartsieger. Los geht's um 19.30 Uhr. Ein buntes Markttreiben erwartet euch am Sonntag, den 31. Mai, beim Mittenwalder Frühlingsmarkt. Verschiedene regionale Produkte, handgestrickte Spielwaren, Schmuck, schönes Gewand aus zweiter Hand. Die kleinen Besucher dürfen sich auf ein abwechslungsreiches Kinderprogramm freuen. Anpacken und die Natur aufräumen, das könnt ihr am Samstag, den 20. Juni, beim 6. Valley Green Up im Naturpark Ammergauer Alpen. Ihr wählt aus vielen verschiedenen Routen eine aus, die ihr von Müll befreien könnt. Von familientauglichen bis alpinen Wanderrouten ist für jeden was dabei. Den Link zur Anmeldung findet ihr auf radiooberland.de und da seht ihr, was ihr sonst noch alles Tolles machen könnt.

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3: Ich bin Angela Kress. Die Umweltorganisation Greenpeace beklagt, dass in Europa gut die Hälfte der Bevölkerung vom öffentlichen Nahverkehr abgeschnitten ist. Einer Studie zufolge braucht deshalb fast ein Fünftel ein Auto, obwohl es eigentlich zu teuer ist. Für Deutschland fand Greenpeace heraus, fast die Hälfte der Menschen nutzen nie Bus und Bahn. Als Grund wurde vor allem die schlechte Anbindung ländlicher Regionen genannt. Kunden von Amazon Prime Video blicken heute nach München. Bayerns oberstes Landesgericht verhandelt eine Klage der Verbraucherzentrale Sachsen, der sich fast 220.000 deutsche Prime Video Kunden angeschlossen hatten. Kern des Zivilprozesses ist die Frage, ob Amazon von seinen Kunden zusätzlich Geld verlangen darf, damit der ursprünglich als werbefrei angekündigte Bezahldienst auch tatsächlich werbefrei bleibt. Politikerinnen und Politiker werden immer häufiger Ziel von verbalen oder körperlichen Attacken. Die Polizei hat im vergangenen Jahr bundesweit mehr als 5.100 solcher Straftaten registriert. Im Jahr davor waren es noch knapp 3.700. Fast 200 Mal war körperliche Gewalt im Spiel, meistens ging es aber etwa um Verleumdung oder Beleidigungen. Am Donnerstag wird Bundestrainer Julian Nagelsmann seinen Kader für die Fußball-Weltmeisterschaft offiziell bekannt geben. Die Torwartfrage scheint bereits entschieden zu sein. Nach Informationen der Bild wird Manuel Neuer Nummer 1. Diana Kramer berichtet.
4: Oliver Baumann, der die komplette Qualifikation gespielt hatte, soll laut Bild Nagelsmann in einem Telefonat zugesichert haben, auch als Ersatzkeeper für die WM zur Verfügung zu stehen. Entscheidend dürfte am Ende Neuers gesundheitliche Verfassung sein. Zuletzt hatte der 40-Jährige Probleme mit der linken Wade.
5: Zeit fürs Oberlandwetter und da gibt's heute wieder einen Mix aus Sonne und Wolken. Im Laufe des Nachmittags kommt dann stellenweise wieder Regen dazu, bei 13 bis maximal 18 Grad. Der 3-Tage-Trend fürs Oberland. Morgen geht's ähnlich weiter, auch am Mittwoch wechseln sich Sonne und Wolken ab. Dazu sind immer wieder kräftige Schauer und am Abend auch Gewitter möglich. Am Donnerstag bleibt's bei einem Mix aus Sonne und Wolken. Dafür klettern die Temperaturen wieder über die 20-Grad-Marke und es bleibt trocken. Am Freitag wird's dann richtig schön mit ganz viel Sonne und bis zu 25 Grad.
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5: Schauen wir auf die Straßen im Oberland und da ist aktuell nichts los. Ihr habt freie Fahrt. Geblitzt wird auf der B472 Hugelfing Richtung Peißenberg bei der Ammerbrücke. Außerdem am Silvensteinsee zwischen dem Staudamm und Fall. In Halblech hier beim Gasthof. In Oberau beim ADAC. In Garmisch-Partenkirchen in der Mittenwalder Straße. Und auf der B17 Peiting Richtung Steingaden Höhe Lamprecht. Wenn ihr noch was gesehen habt oder vielleicht ein Blitzer schon wieder weg ist, dann gerne Bescheid sagen. Anrufen, schickt eine WhatsApp durch ins Studio. Die Nummer dazu gibt's online auf radiooberland.de oder nutzt die Bayerische Oberland-App und schickt uns da eine Nachricht. Danke und allen unterwegs eine gute Fahrt. Der Dienstag hier auf Radio Oberland. Mein Name ist Max Strowitzki und heute gibt's bei uns nicht nur die größten Songs aller Zeiten, sondern auch die größten Gitarristen aller Zeiten. Und gleich gibt's einen, der oft als einer der Pioniere des Hard Rock und Blues Rock genannt wird. Und so viel verrate ich schon mal, er ist Teil einer der erfolgreichsten Rockbands überhaupt. Davor aber erstmal die Talking Heads und Road to Nowhere. Schönen Dienstag.

Genau 12 Minuten nach 10 an diesem Dienstag hier auf Radio Oberland, an dem sich alles um eine bestimmte Gruppe Musiker dreht, denn sie prägen einige der bekanntesten Songs der Musikgeschichte mit ihren einzigartigen Riffs. Denn heute richtet sich unser Blick auf die besten Gitarristen aller Zeiten, denn ganz ehrlich, was wären unsere größten Songs aller Zeiten ohne sie? Und da darf natürlich einer nicht fehlen, der seine Band maßgeblich beeinflusst hat, einer der einflussreichsten Gitarristen der Rockgeschichte, oft auch als einer der Pioniere des Hard Rock und Blues Rock genannt. Mit seinem harten Gitarrensound und markanten Riff-Grooves ist Joe Perry neben Steve Tyler das Aushängeschild von Aerosmith und zusammen haben sie viele wichtige Songs hervorgebracht, Dream On, Sweet Emotion, Walk This Way, Back in the Saddle oder auch der jetzt kommt, Crying. Schön.

0: Adele, Rolling in the Deep, um genau 10.21 Uhr an diesem Dienstag hier auf Radio Oberland. Und wir machen weiter mit einem weltbekannten Synth-Pop-Hit des US-Duos Boy Meets Girl aus dem Jahr 1988. Interessanter und überraschender Hintergrund vielleicht, denn viele wissen das gar nicht. Der Song wurde ursprünglich von niemand Geringerem als Whitney Houston abgelehnt. Waiting for a Star to Fall. Schönen Dienstag.
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1: Um 10.30 Uhr mit Florian Buchlo. Grüß Gott. Tausende Tankstellen haben nach Darstellung des Verbraucherdienstes mehr tanken, gegen die im April eingeführte 12-Uhr-Regel verstoßen. Insgesamt wurden die Preise demnach an fast 3000 Tankstellen zu unerlaubten Zeiten erhöht. Das entspreche fast einem Fünftel. Der Bundesverband Freier Tankstellen wehrt sich und sagt der Leipziger Volkszeitung, dass es einfach dauere, bis Preisänderungen erfasst und ans Kartellamt gemeldet würden. Mit dem Start der Wassersportsaison steigt in den Seen im Oberland die Gefahr einer weiteren Ausbreitung der Quaggermuschel. Das Risiko sei im Sommer besonders hoch, sagte ein Experte der TU München gegenüber Radio Oberland. Nachgewiesen wurde die invasive Art bereits im Starnberger See und im Ammersee. Im Pilsensee und Wörthsee wurde sie laut Landratsamt bislang nicht festgestellt. Weil eine Bekämpfung schwierig ist, setzen die Behörden auf Aufklärung. Boote, Subs und Tauchausrüstung sollten nach jedem Gewässerwechsel gereinigt und getrocknet werden. Hinweisschilder an mehreren Seen informieren Wassersportler. Mehrere Millionen Euro fließen ins Oberland. Davon profitieren Schulen, Sport und Kinderbetreuung. Das Geld stammt aus den Mitteln der kommunalen Hochbauförderung des Freistaats Bayern. Die Förderungen reichen von der Sanierung bestehender Schul- und Sport.

0: Sportanlagen über Erweiterungsbauten bis hin zu Investitionen in Kindertageseinrichtungen. Mehr als 6 Millionen Euro beispielsweise fließen in die Generalsanierung, den Umbau und die Erweiterung der Mittelschule in Schongau. Seit über 4 Jahrzehnten ist Dr. Martin Held aus Tutzing in den Bereichen nachhaltige Entwicklung, Umweltpolitik, Zeit- und Wirtschaftsethik engagiert. Für seine Verdienste ist er jetzt durch Umweltminister Thorsten Glauber mit dem Bundesverdienstkreuz am Bande ausgezeichnet worden. Dr. Held war Studienleiter der Evangelischen Akademie für Tutzing und wird als Vordenker für Umwelt- und Klimaschutz ausgezeichnet. Und das waren die Oberland-Nachrichten. 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
1: Und wir schauen aufs Oberlandwetter, da gibt's heute mal Sonne, mal Wolken, die wechseln sich ab. Stellenweise wird's dann auch noch richtig nass, im Laufe des Nachmittags kann's regnen und das Ganze bei Temperaturen bis zu 18 Grad. Der 3-Tage-Trend fürs Oberland, morgen gibt's keine große Änderung, auch am Mittwoch gibt's einen Mix aus Sonne und Wolken inklusive Regen und am Abend kann's dazu auch noch gewittern. Am Donnerstag geht's dann schon wieder etwas aufwärts, zwar weiter mit Sonne und Wolken im Mix, aber es bleibt trocken und warm und am Freitag dann ganz viel Sonne und bis zu 25 Grad.
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1: Schauen wir auf die Straßen im Oberland und da bitte Vorsicht auf der A95 München Richtung Garmisch-Partenkirchen. Da hat es einen Unfall gegeben. Zwischen der Raststätte Höhenrhein-West und Wolfratshausen ist deswegen der rechte Streifen gesperrt. Auf der A95 Richtung Garmisch-Partenkirchen. Zwischen Höhenrhein-West und Wolfratshausen also bitte vorsichtig, Fuß vom Gas. Und wie gesagt, vorsichtig fahren. Ansonsten sieht's aber gut aus. Habt ihr freie Fahrt. Geblitzt wird aktuell auf der B472 Hugelfing Richtung Peißenberg und zwar bei der Ammerbrücke. Außerdem am Silvensteinsee zwischen Staudamm und Fall. In Halblech hier beim Gasthof, in Oberau beim ADAC, in Garmisch-Partenkirchen in der Mittenwalder Straße und auf der B17 Peiting Richtung Steingaden, Höhe Lamprecht. Wenn ihr noch was gesehen habt oder vielleicht ein Blitzer auch schon wieder weg ist, sagt Bescheid. Ruft an, schickt eine WhatsApp durch ins Studio. Die Nummer dazu gibt's online auf radiooberland.de oder nutzt die Bayerische Oberland-App und schickt uns da eine Nachricht. Danke und allen unterwegs eine gute Fahrt. Radio Oberland am Dienstag mit mir, Max Strowitzki. Und gleich gibt's eine Band, gegründet 1976 in Boston in den USA. Mit einem Lied über Selbstzweifel, Zugehörigkeit und dem Wunsch nach Nähe trotz innerer Distanz. The Cars und Drive gibt's gleich, direkt nach Zuccaro und Paul Young und mit Senza una Donna. Schönen Dienstag.

Genau, 10.42 Uhr an diesem Dienstag hier auf Radio Oberland. An einem Dienstag, an dem eine ganz bestimmte Musikergruppe bei uns im Fokus steht. Denn sie zaubern an der Gitarre und haben damit zahlreiche unvergessliche Musikmomente geschaffen. Bei uns stehen heute die besten Gitarristen aller Zeiten im Fokus. Und einer, der auf jeden Fall dazugehört, ist Lindsey Buckingham. Denn zusammen mit Stevie Nicks, das kreative Duo von Fleetwood Mac ist. Und sein Gitarrensound hat stark zu ikonischen Stücken von Fleetwood Mac beigetragen und er hat dadurch auch durch seinen präzisen und rhythmisch treibenden Stil und seine experimentierfreudige Herangehensweise auch die Entwicklung des Rock- und Pop-Gitarrenstils in den 70ern beeinflusst. Könnt ihr euch jetzt selbst davon überzeugen? Fleetwood Mac und Little Lies. Schönen Dienstag.

0: Robbie Williams, Let Me Entertain You, um genau 10 vor 11 hier auf Radio Oberland. Und am Donnerstag, da gibt Fußball-Bundestrainer Julian Nagelsmann seinen Kader für die anstehende WM in den USA, Kanada und Mexiko bekannt. Und da wird es ziemlich sicher auch wieder den ein oder anderen, ja, sagen wir mal, überraschenden Moment geben. Aber eine Entscheidung, die ist offenbar jetzt schon gefallen. Und welche, das erfahrt ihr gleich in den Nachrichten um 11.
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2: Ich bin Angela Kress. Wer die neue Kaufprämie für Elektroautos nutzen will, kann die staatliche Unterstützung jetzt beantragen. Das Portal dafür wurde freigeschaltet. Wie viel Geld am Ende fließt, hängt von verschiedenen Faktoren ab, darunter das Einkommen. Jeder vierte Neuwagen, der zwischen Januar und April zugelassen wurde, sei ein reines E-Auto gewesen, zeigen Zahlen der Bundesregierung. Der Verband der Automobilindustrie sagte, entscheidend sei unter anderem auch eine bessere Ladeinfrastruktur. Nur einmal am Tag erhöhen, nämlich um 12 Uhr. Diese Regelung gilt ja seit April an Tankstellen. Dagegen wurde tausendfach verstoßen, wie eine Auswertung des Verbraucherdienstes Mehr Tanken zeigt. Fiona Reinert berichtet.
3: Fast jede fünfte Tankstelle soll laut dieser Auswertung gegen die 12-Uhr-Regel verstoßen haben und das soll in dem beobachteten Zeitraum insgesamt rund 17.000 Mal passiert sein. Der Bundesverband Freier Tankstellen nimmt Tankstellenbetreiber in Schutz. Der Prozess von der Preisänderung bis hin zur Datenübermittlung ans Kartellamt sei lang.
2: Auftragsmangel und immer mehr Unsicherheit, das belastet vor allem auch Selbstständige. In einer Umfrage des IFO-Instituts gaben unter den selbstständigen Unternehmerinnen und Unternehmern gut 20% an, sich Sorgen um die Existenz ihres Geschäfts zu machen. In der Gesamtwirtschaft waren es demnach gut 8%. Knapp die Hälfte der Selbstständigen berichtete von einem Auftragsmangel im April. Der Ebola-Ausbruch im Kongo beschäftigt jetzt auch das deutsche Gesundheitswesen. Ein infizierter US-Amerikaner soll nach Angaben der US-Gesundheitsbehörde CDC in Deutschland behandelt werden, ebenso wie 6 Kontaktpersonen. Wo genau, ist nicht bekannt. Experten sagen, dass es unwahrscheinlich ist, dass sich das Virus auch in Europa flächendeckend ausbreitet.
4: Zeit fürs Oberlandwetter und da gibt es heute einen Mix aus Sonne und Wolken und im Laufe des Nachmittags kommt dann stellenweise wieder Regen dazu. Das Ganze bei 13 bis maximal 18 Grad. Der 3-Tage-Trend fürs Oberland. Morgen geht's ähnlich weiter. Auch am Mittwoch wechseln sich Sonne und Wolken ab. Dazu sind immer wieder kräftige Schauer und am Abend auch Gewitter möglich. Am Donnerstag bleibt's bei einem Mix aus Sonne und Wolken. Dafür klettern die Temperaturen aber wieder über die 20-Grad-Marke und es bleibt trocken. Am Freitag wird's dann richtig schön mit ganz viel Sonne und bis zu 25 Grad.
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4: Schauen wir auf die Straßen im Oberland und da bitte weiter Vorsicht auf der A95 München Richtung Garmisch-Partenkirchen. Da ist nach wie vor nach einem Unfall der rechte Fahrstreifen zwischen der Raststätte Höhenrhein-West und Wolfratshausen gesperrt. Auf der A95 Richtung Garmisch-Partenkirchen, also bitte vorsichtig und Fuß vom Gas. Ansonsten sieht's aber gut aus. Geblitzt wird aktuell auf der B472 Hugelfing Richtung Peißenberg bei der Ammerbrücke, außerdem am Silvensteinsee zwischen dem Staudamm und Fall, in Halblech hier beim Gasthof, in Oberau beim ADAC, in Garmisch-Partenkirchen in der Mittenwalder Straße und auf der B17 Peiting Richtung Steingaden, Höhe Lamprecht. Wenn ihr noch was gesehen habt, gerne Bescheid sagen, anrufen, WhatsApp schicken ins Studio. Die Nummer dazu gibt's online auf radiooberland.de oder nutzt die Bayerische Oberland-App und schickt uns da eine Nachricht. Danke und allen unterwegs eine gute Fahrt. Der Dienstag hier auf Radio Oberland. Mein Name ist Max Strowitzki und bei uns dreht sich heute alles um die größten Gitarristen aller Zeiten. Denn mit ihren Solos haben sie Lieder geprägt, so wie Slash von Guns N' Roses. Bestes Beispiel, Knocking on Heaven's Door. Das ist besonders bekannt, genau wegen dieses unnachahmlichen Gitarrenspiels von Slash. Und genau das gibt's gleich in voller Länge, direkt nach Albert Hammond und It Never Rains in Southern California. Schönen Dienstag.

0: Guns N' Roses, Knocking on Heaven's Door am Dienstag hier auf Radio Oberland. Und wir schauen jetzt mal nach Penzberg, denn was da in den letzten Tagen an der Penzberger Barbara-Kapelle an der Berghalde passiert ist, das ist wirklich schlimm. Denn bislang unbekannte Täter haben die Kapelle mit Pentagrammen und der Zahl 666 beschmiert. Vandalismus, Satanismus oder einfach völlige Blödheit, wissen wir nicht und auch die Polizei hat den oder die Täter noch nicht ermitteln können. Schockiert und traurig ist auch Hardy Lenk. Er ist vom Penzberger Verein Die Jungritter und die haben die Kapelle errichtet, um an den Bergbau zu erinnern und die Bergleute zu ehren.
1: Ich bin am Samstagmorgen angerufen worden, ob wir das schon gesehen hätten. Die Barbara-Kapelle ist beschmiert worden. Ich bin dann sofort ins Auto gestiegen und raufgefahren, habe mir das angesehen, habe dann auch die Polizei angerufen und habe danach gefragt, was soll man denn tun? Die haben uns geraten, ja, wir sollen da schon in die Öffentlichkeit gehen, weil umso mehr Leute das wissen, umso eher ist die Wahrscheinlichkeit, dass man da auch dahinter kommt, wer der Täter war.
0: Ja, Penzberg ist geschockt und das kann man auch ganz gut an den Reaktionen im Social-Media-Bereich sehen. Enttäuschung, Fassungslosigkeit, Wut. Verständlich, denn Stand heute weiß noch niemand, ob die Kapelle ohne bleibende Schäden gereinigt werden kann und was das Geld verbrennt.
1: Von den Kosten wisst man noch nichts. Weiß ich nicht, ob wir das selbst stemmen können oder ob wir da vielleicht wieder Spendenaufruf machen, aber wir hoffen mal, dass wir es auch selbst stemmen können. Uns wird es wichtig sein, dass wir das wieder so herstellen können, wie es war. Das ist wirklich architektonisch auch sehr ansprechend und für uns sehr wertvoll oder auch für die Penzberger sehr wertvoll. Wir werden alles tun, dass wir das auch stemmen können und auch hinbekommen, dass wir das wieder so herstellen.
0: Im Moment ermittelt die Penzberger Polizei also, wer was Sachdienliches dazu beitragen kann, bitte da melden.
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0: Genau, 11.22 Uhr ist Radio Oberland am Dienstag und wir blicken gleich wieder in die Welt der Nachrichten. Und da gibt's gute Nachrichten vom Starnberger See. Da hat es zuletzt Sorge um die Badestege in Possenhofen gegeben. Die sollten nämlich weg. Jetzt hat sich offenbar eine Lösung gefunden. Alles dazu gleich in den Oberland-Nachrichten.
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1: Um 11.30 Uhr mit Florian Buchlo. Grüß Gott. Seit April gilt an Tankstellen, die Preise dürfen nur einmal am Tag erhöht werden, nämlich um 12 Uhr. Tausende Tankstellen sollen dagegen verstoßen haben, zeigt eine Auswertung des Verbraucherdienstes Mehr Tanken. Fast jede fünfte Tankstelle soll demnach zu unerlaubten Zeiten die Preise erhöht haben. In dem beobachteten Zeitraum sei das insgesamt rund 17.000 Mal passiert. Der Bundesverband Freier Tankstellen nimmt die Tankstellenbetreiber in Schutz und sagt, dass es einfach dauere, bis Preisänderungen erfasst und ans Kartellamt gemeldet würden. Die Angst war groß, dass die Stadt München die maroden Badestege am Starnberger See in Possenhofen abreißen lassen möchte. Mindestens genauso groß waren die Proteste gegen die möglichen Pläne. Jetzt gibt's aber gute Nachrichten. Die Stadt selbst hat mitgeteilt, dass ein Münchner Unternehmen angeboten hat, die Stege auf eigene Kosten zu reparieren. Einer der Stege soll demnach noch vor Beginn der Pfingstferien wieder nutzbar sein. Die Reparaturen an zwei weiteren Stegen sollen in den kommenden Wochen folgen. Ab voraussichtlich Mitte Juni sollen alle Stege der Allgemeinheit wieder zur Verfügung stehen. Vor gut 3,5 Jahren hat der Bund den Düsseldorfer Energiekonzern Uniper mit mehr als 13 Milliarden Euro vor der Pleite gerettet. Heute startet die Bundesregierung einem Bericht der Süddeutschen Zeitung zufolge das Verfahren für den Wiederverkauf des Unternehmens. Bis Mitte Juni können sich demnach Interessenten melden, die sich an Uniper beteiligen wollen. Der Bund will seine Beteiligung von heute 99% auf etwa ein Viertel herunterfahren. Uniper ist unter anderem Betreiber des Walchensee-Kraftwerks bei uns im Oberland. Die Luft knistert im Oberland. Heute beginnt in der Fußballbezirksliga die Abstiegsrelegation. Drei Teams aus unserer Heimat kämpfen jeweils um den Klassenerhalt. Zum Hinspiel der ersten Relegationsrunde empfängt der SV Polling um 18.30 Uhr den TSV Ebersberg. Zeitgleich trifft der SV Ohlstadt daheim auf den SV Ampertal und der VfL Denklingen gastiert beim TSV Zorneding. Das Rückspiel steigt jeweils am Samstag um 15 Uhr. Alle Infos zur Abstiegsrelegation und wie der Modus heuer funktioniert, findet ihr bei uns im Netz und da findet ihr auch jederzeit mehr aus unserer Heimat.
2: Wir schauen aufs Oberland-Wetter und da gibt es heute mal Sonne, mal Wolken, die wechseln sich ab. Stellenweise wird es dann auch noch richtig nass, im Laufe des Nachmittags kann es regnen und das Ganze bei Temperaturen bis maximal 18 Grad. Der 3-Tage-Trend fürs Oberland. Morgen gibt es keine große Änderung, auch am Mittwoch gibt es einen Mix aus Sonne und Wolken inklusive Regen und am Abend kann es dazu auch noch gewittern. Am Donnerstag geht es dann schon

0: wieder etwas aufwärts, zwar weiter mit Sonne und Wolken im Mix, aber es bleibt trocken und warm. Und am Freitag dann ganz viel Sonne und bis zu 25 Grad.
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0: Ab auf die Straßen im Oberland und da ist aktuell nichts los. Ihr habt freie Fahrt. Geblitzt wird in Hugelfing in der Hauptstraße beim Gasthof, außerdem am Silvensteinsee zwischen Staudamm und Fall, in Oberau beim ADAC, in Halblech auch hier beim Gasthof, in Garmisch-Partenkirchen in der Mittenwalder Straße und auf der B17 Peiting Richtung Steingarten Höhe Lamprecht. Wenn ihr noch einen Blitzer für uns habt oder vielleicht einer auch schon wieder weg ist, dann sagt Bescheid. Ruft an, schickt eine WhatsApp durch ins Studio. Die Nummer dazu gibt's online auf radiooberland.de oder nutzt die Bayerische Oberland-App und schickt uns da eine Nachricht. Danke und allen unterwegs eine gute Fahrt. Radio Oberland am Dienstag mit mir, Max Strowitzki, und gleich gibt's einen der größten Hits von Toto. Erschienen 1982 auf dem legendären Album Toto 4, dafür gab's gleich mehrere Grammys. Und der Titel bezieht sich auf die Schauspielerin Rosanna Arquette, mit der Sänger Steve Porcaro damals zusammen war, Toto und Roxanna. Gibt's gleich nach Eurythmics und When Tomorrow Never Comes. Schönen Dienstag.

0: 11.41 Uhr genau hier an diesem Dienstag auf Radio Oberland, an dem das absolute Fußballfieber im Oberland wieder ausbricht. Nicht nur mit Blick auf die WM, wo Bundestrainer Nagelsmann am Donnerstag bekannt gibt, wer uns in den USA, Kanada und Mexiko vertritt, sondern auch direkt hier bei uns im Oberland. Der SV Polling, der SV Olstadt und der VfL Denklingen kämpfen nämlich heute in den Abstiegsplayoffs um den Klassenerhalt. Die Hinspiele der ersten Runde steigen heute Abend um 18.30 Uhr. Wir drücken unseren Oberland-Teams natürlich die Daumen.
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Nick Kershaw, I won't let the sun go down on me, um genau 11.45 Uhr hier auf Radio Oberland. Genesis, das sind für viele vor allem Peter Gabriel und Phil Collins. Aber wen fast keiner kennt, das sind die Gitarristen der Band. Von denen hat es ein paar gegeben und sie alle waren Meister ihres Fachs. Anthony Phillips, Steve Hackett oder auch Mike Rutherford. Und letzterer war eigentlich hauptsächlich Bassist, übernahm aber oft auch die Gitarrenparts und er hat viele Genesis-Hits mitgeschrieben. Und darunter auch den hier, Genesis und Land of Confusion.

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3: Ich bin Angela Kress. Wer die neue Kaufprämie für Elektroautos nutzen will, kann die staatliche Unterstützung ab sofort beantragen. Das entsprechende Portal wurde freigeschaltet. Bundesumweltminister Schneider sagte:
4: Wir tun also mit diesem Förderprogramm etwas für die Umwelt, wir tun etwas für die Autoindustrie, das ist wichtig für halt Arbeitsplätze und für die Haushalte in Deutschland, die sich ohne diese Förderung, die sozial gestaffelt ist, ein Elektroauto nicht leisten können.
3: Um die Förderung zu beantragen, braucht man unter anderem eine sogenannte Bund-ID. Das Bayerische Landesamt für Statistik hat unterdessen mitgeteilt, dass zum Jahresanfang in Bayern 11 Millionen Fahrzeuge zugelassen waren. Darunter waren demnach über 390.000 Elektro-Pkw. Das entspricht einem Plus von fast einem Viertel im Vergleich zum Vorjahr, aber immer noch einem Anteil von knapp 5% am Gesamtbestand. Auch Hybridfahrzeuge verzeichneten ein Plus. Bei einem Ebola-Ausbruch im Kongo und in Uganda gibt es nach Angaben des kongolesischen Gesundheitsministeriums inzwischen mehr als 500 Verdachtsfälle und rund 130 vermutete Todesfälle. Die Zahlen müssen noch durch Labortests bestätigt werden. Bundesgesundheitsministerin Warken hatte der ARD gesagt, dass sie eine weltweite Pandemie für nahezu ausgeschlossen halte. Deutschland arbeite daran, einen infizierten US-Amerikaner aufzunehmen. Torwart Manuel Neuer wird wohl als Nummer 1 im deutschen Nationalteam zur Fußball-WM in diesem Sommer reisen. Die Bild berichtet, dass Bundestrainer Julian Nagelsmann Keeper Oliver Baumann angerufen und ihm die Entscheidung mitgeteilt habe. Baumann will dem Team demnach auch als Ersatzkeeper für die WM zur Verfügung stehen. Offiziell soll der Kader am Donnerstag bekannt gegeben werden.
5: Zeit fürs Oberlandwetter und da gibt es heute einen Mix aus Sonne und Wolken. Im Laufe des Nachmittags kommt dann stellenweise wieder Regen dazu bei 13 bis maximal 18 Grad. Der 3-Tage-Trend fürs Oberland. Morgen geht es ähnlich weiter. Auch am Mittwoch wechseln sich Sonne und Wolken ab. Dazu sind immer wieder kräftige Schauer und am Abend auch Gewitter möglich. Am Donnerstag bleibt es bei einem Mix aus Sonne und Wolken. Dafür klettern die Temperaturen aber wieder über die 20-Grad-Marke und es bleibt trocken. Am Freitag wird es dann richtig schön mit ganz viel Sonne und bis zu 25 Grad.
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5: Schauen wir auf die Straßen im Oberland und da ist aktuell nichts los. Ihr habt freie Fahrt. Geblitzt wird in Murnau in der Sollerstraße bei der Glaserei, außerdem in Hugelfing hier in der Hauptstraße beim Gasthof, am Silvensteinsee zwischen dem Staudamm und Fall, in Halblech beim Gasthof, im Oberau beim ADAC und in Garmisch-Partenkirchen in der Mittenwalder Straße. Wenn ihr noch was gesehen habt oder vielleicht ein Blitzer schon wieder weg ist, sagt Bescheid. Ruft an, schickt eine WhatsApp durch ins Studio. Die Nummer dazu gibt's online auf radiooberland.de oder nutzt die Bayerische Oberland-App und schickt uns da eine Nachricht. Danke und allen unterwegs eine gute Fahrt.

Radio Oberland am Dienstag. Mein Name ist Max Strowitzki und bei uns gibt's nur die größten Songs aller Zeiten. Und einer davon gibt's gleich, der erzählt eine Geschichte einer Tänzerin. Erschienen 1984, Tina Turner und Private Dancer gibt's gleich nach den Pretenders und I'll Stand By You. Schönen Dienstag.

Tina Turner, Private Dancer, um genau 12.12 Uhr hier auf Radio Oberland. Was wären denn unsere größten Songs aller Zeiten ohne die größten Gitarristen? Und was wäre Bon Jovi ohne Richie Sambora? Der legendäre Lead-Gitarrist hat viele der größten Bon Jovi-Hits gemeinsam mit John Bon Jovi geschrieben und sein Einfluss ging weit über seine Gitarrensoli hinaus. Er hat Melodien geprägt, Arrangements und auch den Background-Gesang. Und für viele Fans ist er das musikalische Rückgrat der klassischen Bon Jovi-Ära. Und ein Song aus den Anfängen der Band, den gibt's jetzt. Bon Jovi und Runaway.

0: Genau 20 nach 12 hier auf Radio Oberland. Robbie Williams, Love My Life. Seit April gilt an unseren Tankstellen, nur einmal am Tag darf der Preis erhöht werden, und zwar um 12 Uhr. Daran scheinen sich aber einige nicht zu halten. Eine Auswertung eines Verbraucherdienstes zeigt, dass tausendfach dagegen verstoßen wurde. Alles dazu erfahrt ihr gleich in den Oberland-Nachrichten.
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1: Um 12.30 Uhr mit Florian Buchlo. Grüß Gott. Noch einmal am Tag erhöhen, nämlich um 12 Uhr. Diese Regelung gilt seit April an Tankstellen. Dagegen wurde tausendfach verstoßen, zeigt eine Auswertung des Verbraucherdienstes Mehr Tanken. Fiona Reinhardt berichtet für uns.
2: Fast jede fünfte Tankstelle soll laut dieser Auswertung gegen die 12-Uhr-Regel verstoßen haben. Und das soll in dem beobachteten Zeitraum insgesamt rund 17.000 Mal passiert sein. Die meisten Verstöße wurden in Bayern festgestellt. In Berlin sei die Quote am niedrigsten. Der Bundesverband Freier Tankstellen nimmt Tankstellenbetreiber in Schutz. Der Prozess von der Preisänderung bis hin zur Datenübermittlung ans Kartellamt sei lang und verschiedene Faktoren könnten dazu führen, dass eine Preisänderung erst verzögert übermittelt wird.
1: Hunde und Tauben. Der Penzberger Stadtrat beschäftigt sich heute Abend mit zwei tierischen Themen. Zum einen will das Gremium eine eigene Hundeanleihenverordnung auf den Weg bringen. Sie soll künftig regeln, wo Hunde im Stadtgebiet angeleint werden müssen und wo sie nicht erlaubt sind, etwa auf Spielplätzen. Zum anderen soll die Verordnung zum Taubenfütterungsverbot erneuert werden. Der sogenannte Taubencontainer, in dem die Tiere kontrolliert gefüttert werden, ist davon ausgenommen. Der neue Kindergarten in Altenstadt nimmt weiter Gestalt an. Seit dem Frühjahr wird gebaut. Laut Bürgermeister Andreas Kögel liegen die Arbeiten im Zeitplan. Der Aushub ist bereits abgeschlossen, die Bodenplatte betoniert. Als nächstes folgen die Kellerwände. Wenn alles nach Plan läuft, soll der Neubau im Sommer 2027 bezugsfertig sein. Die Kosten liegen bei rund 4,5 Millionen Euro. Der Kindergarten soll Platz für 4 Gruppen und rund 80 Kinder bieten. Seit über 4 Jahrzehnten ist Dr. Martin Held aus Tutzing in den Bereichen nachhaltige Entwicklung, Umweltpolitik und Zeit- und Wirtschaftsethik engagiert. Für seine Verdienste ist er jetzt durch Umweltminister Thorsten Glauber mit dem Bundesverdienstkreuz am Bande ausgezeichnet worden. Held war Studienleiter der Evangelischen Akademie für Tutzing und ist als Vordenker für Umwelt- und Klimaschutz ausgezeichnet worden. Und das waren die Oberland-Nachrichten. 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
3: Und wir schauen aufs Oberlandwetter. Da gibt's heute mal Sonne, mal Wolken, die wechseln sich ab. Stellenweise wird's auch noch richtig nass. Im Laufe des Nachmittags kann's regnen. Und das Ganze bei Temperaturen bis maximal 18 Grad. Der 3-Tage-Trend fürs Oberland. Morgen gibt's keine große Änderung. Auch am Mittwoch gibt's einen Mix aus Sonne und Wolken inklusive Regen. Und am Abend kann's dazu auch noch gewittern. Am Donnerstag geht's dann schon wieder etwas aufwärts. Zwar weiter mit Sonne und Wolken im Mix, aber es bleibt trocken und warm. Und am Freitag dann ganz viel Sonne und bis zu 25 Grad.
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3: Schauen wir auf die Straßen im Oberland und da ist aktuell nichts los. Ihr habt freie Fahrt. Geblitzt wird in Hugelfing in der Hauptstraße beim Gasthof, außerdem in Murnau in der Sollerstraße bei der Glaserei, am Silbensteinsee zwischen Staudamm und Fall, in Oberau beim ADAC, in Halbleck.

beim Gasthof und in Garmisch-Partenkirchen in der Mittenwalder Straße. Wenn ihr noch was gesehen habt oder vielleicht ein Blitzer schon weg ist, gerne Bescheid sagen, anrufen, WhatsApp schicken. Die Nummer dazu gibt's online auf radiooberland.de oder nutzt die Bayerische Oberland-App und schickt uns da eine Nachricht. Danke und allen unterwegs eine gute Fahrt. Radio Oberland am Dienstag mit mir, Max Strowitzki, und gleich gibt's ein Lied, mit dem Bonnie Tyler 1977 ihren internationalen Durchbruch gefeiert hat. Es verbindet Pop, Rock und Country-Elemente. Bonnie Tyler und It's a Heartache gleich nach Tasman Archer und Sleepin' Satellite. Schönen Dienstag.

0: Bonnie Tyler auf Radio Oberland am Dienstag, an dem wir die spannendsten Geschichten über Menschen und Traditionen aus unserer Heimat betrachten. Denn genau dafür nehmen wir uns jeden Dienstag Zeit. Und heute dreht sich dabei alles um etwas, das für das Bayern in der ganzen Welt bekannt ist. Unser Bier. Und da gibt es natürlich auch Menschen, die sich ganz besonders gut mit dem flüssigen Gold auskennen. Biersommeliers. So wie Florian Seiwald, der heute Abend unter anderem erklärt, was ein Biersommelier eigentlich genau macht und was es dafür braucht.
1: Als erstes mal eine Ausbildung, sonst darf er sich gar nicht so nennen. Man beschäftigt sich eigentlich primär mit dem Endprodukt. Also man verkostet verschiedene Bierstile. Also mein allererstes Bier, was ich verkosten durfte im Biersommelier, war ein Karg Staffelsee-Gold. Weil es eben was Besonderes ist, weil es ein klassisches Weißbier ist, was nochmal kalt gehopft, also Hopfen gestopft ist.
0: 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Auch Braumeister Franz Schubert von der Kargbrauerei ist übrigens mit dabei, der mit fast 80 noch jeden Tag in der Brauerei steht. Und auch ein Experte für Bierkeller und Biergeschichte ist da. 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Alle Infos findet ihr auch auf zeitfürsoberland.de.
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0: The Dandy Warhols Bohemian Like You auf Radio Oberland an diesem Dienstag und wir werfen gleich wieder einen Blick in die Welt der Nachrichten und da gibt's gute Nachrichten für alle die, die nachhaltig mobil sein wollen. Denn die Bundesregierung fördert jetzt wieder den Kauf von Elektrofahrzeugen. Was ihr dafür braucht, das erfahrt ihr gleich in den Nachrichten um 13 Uhr.
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3: Ich bin Angela Kress. Mehr als 6 Millionen Menschen beziehen mittlerweile Leistungen aus der sozialen Pflegeversicherung. Die Zahl habe sich seit 2015 mehr als verdoppelt, hat der Spitzenverband der gesetzlichen Krankenkassen mitgeteilt. Der Zugang zur Pflege funktioniere, sagte der Vorsitzende Blatt und bezeichnete das als gute Nachricht. Der Anstieg stelle die Pflegeversicherung aber vor finanzielle und strukturelle Herausforderungen. Ab heute kann die neue staatliche Förderung für E-Autos beantragt werden und das Interesse scheint groß zu sein. Eine Viertelstunde nach dem Start am Vormittag seien schon mehr als 1.800 Anträge eingegangen, berichtet die ARD. Die Prämie ist für private Haushalte gedacht, die ein neues E-Auto kaufen oder leasen wollen. Bestimmte Hybridfahrzeuge können auch gefördert werden. Tausende Tankstellen haben nach Darstellung des Verbraucherdienstes mehr tanken gegen die 12-Uhr-Regel verstoßen. Die wurde ja im April eingeführt und regelt, dass Preise nur einmal am Tag steigen dürfen. Laut der Erhebung stiegen sie an fast 3000 Tankstellen, aber auch zu anderen Zeiten. Die Tankstellenbetreiber beschwichtigen, vom Bundesverband Freier Tankstellen hieß es in der Leipziger Volkszeitung, dass es einfach dauere, bis Daten verarbeitet und ans Kartellamt gegeben würden. Zerkratzte Gedenktafeln und eine beschädigte Heiligenstatue haben in Regensburg den Staatsschutz auf den Plan gerufen. Unbekannte haben dort eine Gedenkstätte für die Opfer der Krankenmorde durch die Nationalsozialisten beschädigt. Die Tat habe sich am vergangenen Wochenende ereignet, teilte die Polizei mit.
4: Zeit fürs Oberlandwetter und da gibt es heute einen Mix aus Sonne und Wolken. Im Laufe des Nachmittags kann es stellenweise wieder regnen bei 13 bis 18 Grad. Der 3-Tage-Trend fürs Oberland, morgen geht es ähnlich weiter. Auch am Mittwoch wechseln sich Sonne und Wolken ab. Dazu sind immer wieder kräftige Schauer und am Abend auch Gewitter möglich. Am Donnerstag bleibt es bei einem Mix aus Sonne und Wolken. Dafür klettern die Temperaturen aber wieder über die 20-Grad-Marke und es bleibt trocken. Am Freitag wird es dann richtig schön mit ganz viel Sonne und bis zu 25 Grad.
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4: Schauen wir auf die Straßen im Oberland und da ist nichts los. Ihr habt freie Fahrt. Geblitzt wird aktuell zwischen Hofheim und Habach Höhe Hof, wenn ihr Richtung Habach unterwegs seid. Außerdem auf der B17 Peiting Richtung Steingarten Höhe Lamprecht. Auf der B472 Hugelfing Richtung Peißenberg bei der Ammerbrücke. In Hugelfing in der Hauptstraße hier beim Gasthof. In Murnau in der Sollerstraße bei der Glaserei. Und am Silvensteinsee zwischen dem Staudamm und Fall. Wenn ihr noch was gesehen habt, sagt gerne Bescheid. Ruft an, schickt eine WhatsApp durch ins Studio. Die Nummer dazu gibt's online auf radiooberland.de. Oder nutzt die Bayerische Oberland-App und schickt uns da eine Nachricht. Danke und allen unterwegs eine gute und vor allem sichere Fahrt.
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4: Der Dienstag hier auf Radio Oberland, mein Name ist Max Strowitzki und falls ihr noch nach Ideen sucht, was ihr in der nächsten Zeit hier so unternehmen könntet, lohnt es sich dran zu bleiben, denn gleich habe ich ein paar Tipps für euch, was bei uns im Oberland so ansteht. Erstmal aber noch Musik von Lenny Kravitz und Starship. Schönen Dienstag.

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1: Basti, Things We Lost in the Fire, um 13.20 Uhr, genau, hier auf Radio Oberland. Und fällt vielleicht das Neujahrsspringen in Garmisch-Partenkirchen dieses Jahr aus? Könnte sein, denn es gibt Differenzen zwischen dem Deutschen Skiverband und dem Skiclub Partenkirchen. Und es geht dabei um das liebe Geld. Alles, was ihr dazu wissen müsst, gleich in den Oberland-Nachrichten.
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1: 13.30 Uhr mit Florian Künstler. Grüß Gott. Bei der Vierschanzentournee gibt es Streit um das Neujahrsskispringen in Garmisch-Partenkirchen. Hintergrund sind finanzielle Differenzen zwischen dem Deutschen Skiverband und dem Skiclub Partenkirchen, der das Springen ausrichtet.
2: Der Skiclub fordert offenbar deutlich mehr Geld. Präsident Michael Maurer verweist darauf, dass der Verein das komplette Risiko trage und es seit Jahren keine größeren Zahlungsanpassungen gegeben habe. Im Wettkampfkalender des Weltverbandes FIS ist der Austragungsort für den 1. Januar 2027 derzeit noch nicht bestätigt und mit 3 Sternchen versehen. Garmisch-Partenkirchen gilt als fester Bestandteil der Vierschanzentournee. Das Neujahrsspringen gehört seit der Gründung 1953 zur Tournee. Florian Buchlo, Nachrichtenredaktion.
1: Tausende Tankstellen haben nach Darstellung des Verbraucherdienstes mehr tanken gegen die im April eingeführte 12-Uhr-Regel verstoßen. Insgesamt wurden die Preise demnach an fast 3000 Tankstellen zu unerlaubten Zeiten erhöht. Das entspräche fast einem Fünftel. Der Bundesverband Freier Tankstellen wehrt sich und sagte der Leipziger Volkszeitung, dass es einfach dauere, bis Preisänderungen erfasst und ans Kartellamt gemeldet würden. Egal ob bei der Kirchweih oder auf dem Volksfest, die Schlange vor dem Frauenklo ist fast immer länger als die vor der Männertoilette. Das wollen die Grünen im Bayerischen Landtag jetzt ändern. Pia Wegner berichtet.
3: Frauen müssen übrigens auch mal. Unter diesem Motto fordert die Grünen-Fraktion mehr Gleichberechtigung auf dem Klo. Dafür müsste eine Verordnung geändert werden. Die schreibt aktuell vor, dass für 1000 Besucher mindestens 12 Damentoiletten, 8 Männerklos sowie 12 Urinale zur Verfügung stehen müssen. Mit anderen Worten, für Männer gibt's 20 Toiletten, für Frauen nur 12. Ob diese Zahlen angeglichen werden, entscheidet heute der Bayerische Bauausschuss.
1: Die Kläranlage in Peiting soll eine neue Schlammentwässerungsanlage bekommen. Damit spart der Markt nach eigenen Angaben künftig jährlich einen 6-stelligen Betrag. Hintergrund: Der Klärschlamm wird in Altenstadt verbrannt und nach Gewicht abgerechnet. Die neue Anlage entzieht dem Schlamm mehr Wasser, wodurch er leichter wird. Die Kosten für Anlage und Gebäude liegen bei rund 1,3 Millionen Euro. Das waren die Oberland-Nachrichten. 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
4: Wir schauen aufs Oberland-Wetter und da wechseln sich heute Sonne und Wolken ab. Stellenweise wird es auch noch richtig nass. Im Laufe des Nachmittags kann es richtig regnen. Das Ganze bei Temperaturen bis zu 18 Grad. Der 3-Tage-Trend fürs Oberland. Morgen gibt es keine große Änderung. Auch am Mittwoch gibt es einen Mix aus Sonne und Wolken inklusive Regen. Und am Abend kann es dazu auch noch gewittern. Am Donnerstag geht es dann schon wieder etwas aufwärts. Zwar weiter mit Sonne und Wolken im Mix, aber es bleibt trocken und warm. Und am Freitag dann ganz viel Sonne und bis zu 25 Grad.
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1: Schauen wir auf die Straßen im Oberland und da ist nichts los. Ihr habt freie Fahrt. Geblitzt wird aktuell in Halblech beim Gasthof, außerdem in Oberau beim ADAC, in Garmisch-Partenkirchen in der Mittenwalder Straße, zwischen Hofheim und Harbach, Höhe Hof, wenn ihr Richtung Harbach unterwegs seid, auf der B17, Peiting Richtung Steingarten, Höhe Lamprecht, in Hobelfing in der Hauptstraße hier beim Gasthof und in Murnau in der Sollerstraße bei der Glaserei. Wenn ihr noch was gesehen habt oder vielleicht ein Blitzer schon wieder weg ist, dann sagt Bescheid, ruft an, schickt eine WhatsApp durch ins Studio, die Nummer dazu gibt's online auf radiooberland.de oder macht's euch ganz einfach und nutzt die Bayerische Oberland-App und schickt uns da eine Nachricht. Danke und allen unterwegs eine gute und vor allem sichere Fahrt. Radio Oberland am Dienstag mit mir, Max Strowitzki, und gleich mit einem Lied, das im Original von Gloria Jones aus dem Jahr 1964 erstmal nicht so erfolgreich war. 1981 haben es dann Soft Cell gecovert und es wurde zum Hit. Tainted Love gleich nach Roxette und How Do You Do. Schönen Dienstag. 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

0: Genau, 13.40 Uhr hier am Dienstag auf Radio Oberland, an dem sich bei uns alles um die größten Gitarristen aller Zeiten dreht. Und er darf dann natürlich nicht fehlen. Slash von Guns N' Roses. Seit Jahrzehnten steht er auf der Bühne, komme was wolle. 2001 zum Beispiel, da stand er mit Michael Jackson im Madison Square Garden auf der Bühne. Was aber fast niemand wusste, Slash hatte kurz davor eine schwere Herzoperation hinter sich und hat deshalb einen Herzschrittmacher bekommen. Und der löste während des Auftritts aus. Mitten im Auftritt hat er starke Stromschläge in die Brust bekommen und zwar gleich mehrfach. Was macht Slash? Der spielt einfach weiter, sagte später selbst, er habe versucht, sich nichts anmerken zu lassen und cool auszusehen. Gleich gibt's ihn hier auch bei uns, Guns N' Roses und November Rain nach Green Day und U2.
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0: Green Day, 21 Guns, hier auf Radio Oberland. Einfach von A nach B kommen und das am besten nachhaltig. Für alle, die ein E-Auto kaufen wollen, gibt's jetzt gute Nachrichten, denn ab sofort gibt's dafür wieder Fördergelder vom Staat. Alles dazu gleich in den Nachrichten um 14 Uhr.
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3: Ich bin Angela Kress. Mehr als 6 Millionen Menschen beziehen mittlerweile Leistungen aus der sozialen Pflegeversicherung. Die Zahl habe sich seit 2015 mehr als verdoppelt, hat der Spitzenverband der gesetzlichen Krankenkassen mitgeteilt. Der Zugang zur Pflege funktioniere, sagte der Vorsitzende Blatt und bezeichnete das als gute Nachricht. Der Anstieg stelle die Pflegeversicherung aber vor finanzielle und strukturelle Herausforderungen. Ab heute kann die neue staatliche Förderung für E-Autos beantragt werden und das Interesse scheint groß zu sein. Eine Viertelstunde nach dem Start am Vormittag seien schon mehr als 1.800 Anträge eingegangen, berichtet die ARD. Die Prämie ist für private Haushalte gedacht, die ein neues E-Auto kaufen oder leasen wollen. Bestimmte Hybridfahrzeuge können auch gefördert werden. Tausende Tankstellen haben nach Darstellung des Verbraucherdienstes Mehr tanken gegen die 12-Uhr-Regel verstoßen. Die wurde ja im April eingeführt und regelt, dass Preise nur einmal am Tag steigen dürfen. Laut der Erhebung stiegen sie an fast 3000 Tankstellen, aber auch zu anderen Zeiten. Die Tankstellenbetreiber beschwichtigen, vom Bundesverband Freier Tankstellen hieß es in der Leipziger Volkszeitung, dass es einfach dauere, bis Daten verarbeitet und ans Kartellamt gegeben würden. Zerkratzte Gedenktafeln und eine beschädigte Heiligenstatue haben in Regensburg den Staatsschutz auf den Plan gerufen. Unbekannte haben dort eine Gedenkstätte für die Opfer der Krankenmorde durch die Nationalsozialisten beschädigt. Die Tat habe sich am vergangenen Wochenende ereignet, teilte die Polizei mit.
4: Zeit fürs Oberlandwetter und da gibt es heute einen Mix aus Sonne und Wolken. Im Laufe des Nachmittags kann es stellenweise auch wieder regnen bei 13 bis 18 Grad. Der 3-Tage-Trend fürs Oberland. Morgen geht es ähnlich weiter. Auch am Mittwoch wechseln sich Sonne und Wolken ab. Dazu sind immer wieder kräftige Schauer und am Abend auch Gewitter möglich. Am Donnerstag bleibt es bei einem Mix aus Sonne und Wolken. Dafür klettern die Temperaturen aber wieder über die 20-Grad-Marke und es bleibt trocken. Am Freitag wird es dann richtig schön mit ganz viel Sonne und bis zu 25 Grad.
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4: Schauen wir auf die Straßen im Oberland und da ist weiter nichts los. Ihr habt freie Fahrt. Aber es wird fleißig geblitzt, aktuell in Greinau in der Alpspitzstraße und zwar in der 30er-Zone. Dann auf der B2 Kaltenbrunn hier in der Ortsdurchfahrt Richtung Mittenwald. In Oberau beim ADAC, in Garmisch-Partenkirchen in der Mittenwalder Straße. Zwischen Hofheim und Habach, Höhe Hof, wenn ihr Richtung Habach unterwegs seid. Und in Murnau in der Sollerstraße bei der Glaserei. Wenn ihr noch was gesehen habt oder vielleicht ein Blitzer schon wieder weg ist, dann gerne Bescheid sagen. Anrufen, WhatsApp schicken ins Studio. Die Nummer dazu gibt's online auf radiooberland.de oder ihr macht's euch ganz einfach. Und nutzt die BOA, die Bayerische Oberland-App, und schickt uns da eine Nachricht. Danke und allen unterwegs eine gute und vor allem sichere Fahrt. Radio Oberland am Dienstag mit mir, Max Strowitzki. Und gleich schauen wir nach Penzberg, denn dort sorgt ein Vorfall an der Barbara-Kapelle auf der Berghalde nur noch für Kopfschütteln. Was genau da passiert ist, das erfahrt ihr gleich nach Musik von R.E.M. und Chicago. Schönen Dienstag.

0: REM, Everybody Hurts, hier auf Radio Oberland am Dienstag. Und jetzt schauen wir nach Penzberg, denn da ist was passiert, das eigentlich nur für Kopfschütteln sorgt. Ende letzter Woche oder vielleicht auch am Wochenende ist die Barbara-Kapelle an der Berghalde Penzberg verschandelt worden. Unbekannte haben die Kapelle mit Pentagrammen und der Zahl 666 beschmiert. Vandalismus, Satanismus, es gibt nichts, was es nicht gibt. Dementsprechend schockiert ist Hardy Lenk. Er ist vom Penzberger Verein Die Jungritter. Die haben die Kapelle errichtet, um an den Bergbau zu erinnern und die Bergleute zu ehren.
1: Es sind Schmierereien, quasi so Spray mit Spraydosen auf beiden Seiten des Eingangs mannsgroßer Fläche erstellt worden oder hingesprüht worden. Die Kapelle ist aus Tuffsteinen gebaut worden. Das ist ein sehr poröses Material und da saugt sich natürlich die Farben ein. Es ist mit so großen Löchern versehen. Das ist natürlich schwierig, das wieder zu befreien und zu reinigen.
0: Die Frage, die sich ganz Penzberg stellt, wer macht sowas und warum? Die Reaktionen reichen von Fassungslosigkeit bis Wut.
1: Die Kapelle steht seit 2003 und bis dato hat man sowas noch nie. Wird auch von der Penzberger Bevölkerung und den Penzberger Vereinen rege angenommen, finden regelmäßig Veranstaltungen statt da oben. Auch andere Vereine nutzen die Kapelle. Ist noch nie irgendwas vorgefallen oder haben wir noch nie irgendwas gehabt, dass da irgendwo Vandalismus vorgekommen wäre.
0: Der Sachschaden und ob die Kapelle ohne bleibende Schäden wiederhergerichtet werden kann, alles noch völlig unklar. Im Moment ermittelt die Polizei Penzberg. Also wer sachdienliche Hinweise hat, bitte da melden. Ist euch was Verdächtiges rund um die Barbara-Kapelle Penzberg aufgefallen, sagt es der Polizei.
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0: Sunrise Avenue, Fairy Tale Gone Bad um genau 20 nach 2 hier auf Radio Oberland. Und gleich werfen wir wieder einen Blick in die Welt der Nachrichten und da schauen wir in die Natur, denn die leidet unter den Folgen des Klimawandels. Das wird vor allem im Wald deutlich, denn viele Bäume sind krank. Das zeigt der neue Waldzustandsbericht. Alles dazu gibt's gleich in den Oberland Nachrichten.
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1: Um 14.30 Uhr mit Florian Künzler. Grüß Gott. Bei der Vierschanzentournee gibt es Streit um das Neujahrsspringen in Garmisch-Partenkirchen. Wegen finanzieller Differenzen zwischen dem Deutschen Skiverband und dem Skiclub Partenkirchen ist der Austragungsort für den 1. Januar 2027 im FIS-Kalender noch nicht bestätigt. Der Skiclub fordert offenbar mehr Geld. Präsident Michael Maurer verweist auf das finanzielle Risiko und darauf, dass es seit 22 Jahren keine größeren Zahlungsanpassungen gegeben habe. Zusätzliche Brisanz bekommt der Streit, weil im kommenden Winter erstmals auch die Frauen Teil der Tournee sein sollen. Der Wald im Oberland bleibt ein empfindlicher Patient. Wie der neue Waldzustandsbericht 2025 zeigt, ist nur jeder fünfte Baum gesund. Viele Bäume leiden unter den Folgen des Klimawandels, sagte Landwirtschaftsminister Rainer bei der Vorstellung des Berichts. Besonders schlecht ist demnach der Zustand von Kiefern und Eichen. Bei den Fichten gab es dagegen eine leichte Verbesserung. Insgesamt habe sich die Lage stabilisiert, so Rainer. Das sei auch ein Erfolg des langjährigen Waldumbaus. Die Mobilfunkversorgung in Uffing wird sich vorerst wohl nicht verbessern. Der bisherige Betreiber hat den Bau eines weiteren Masts bei Schöffau zurückgezogen. Der Gemeinderat entscheidet heute Abend, ob ein anderer Anbieter gesucht werden soll. Außerdem befasst sich das Gremium mit der Sanierung des Sportheims. Die Anlage wird derzeit nicht genutzt und soll künftig als Generationentreffpunkt dienen. Dabei geht es um einen Grundsatzbeschluss und mögliche Fördergelder. Drei Teams aus dem Oberland greifen nach dem sprichwörtlich letzten Strohhalm. Wer bleibt in der Fußballbezirksliga und wer muss den Gang in die Kreisliga antreten? Die Antwort darauf bringt die Abstiegsrelegation, die heute startet. Um den Klassenerhalt kämpfen jeweils der SV Polling, der SV Ohlstadt und der VfL Denklingen. Das Hinspiel der ersten Runde steigt heute Abend um 18.30 Uhr. 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
2: Wir schauen aufs Oberland-Wetter und da gibt es heute mal Sonne, mal Wolken. Die wechseln sich ab. Stellenweise wird es noch richtig nass. Im Laufe des Nachmittags kann es auch noch regnen und das Ganze bei Temperaturen bis zu 18 Grad. Morgen gibt es keine großen Änderungen. Auch am Mittwoch gibt es einen Mix aus Sonne und Wolken inklusive Regen. Und am Abend kann es dazu auch noch gewittern. Am Donnerstag geht es dann schon wieder etwas aufwärts. Zwar weiter mit Sonne und Wolken im Mix, aber es bleibt trocken und warm. Und am Freitag dann ganz viel Sonne und bis zu 25 Grad.
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2: Schauen wir auf die Straßen im Oberland und da ist aktuell nichts los. Ihr habt freie Fahrt. Geblitzt wird auf der A95 am Autobahnende Höhe Eschenlohe, außerdem in Greinau in der Alpspitzstraße hier im 30er-Bereich. Auf der B2 der Ortsdurchfahrt von Kaltenbrunn, wenn ihr Richtung Mittenwald unterwegs seid. In Hugelfing in der Hauptstraße hier beim Gasthof. Zwischen Hofheim und Habach, Höhe Hof, wenn ihr Richtung Habach unterwegs seid. Und dann noch in Murnau in der Sollerstraße bei der Glaserei. Wenn ihr noch was gesehen habt oder vielleicht ein Blitzer auch schon wieder abgebaut worden ist, dann gerne Bescheid sagen. Anrufen, WhatsApp schicken ins Studio. Die Nummer dazu findet ihr online auf radiooberland.de oder nutzt die Bayerische Oberland-App und schickt uns da eine Nachricht. Danke und allen unterwegs eine gute und vor allem sichere Fahrt. 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

Der Dienstag hier auf Radio Oberland. Mein Name ist Max Strowitzki und gleich gibt's das Lied, das Cyndi Lauper zum Durchbruch verholfen hat. Erschienen 1983 auf ihrem Debütalbum She's So Unusual, macht es sie weltweit berühmt. Außerdem wurde es zu einem der bekanntesten Popsongs der 80er. Cyndi Lauper und Girls Just Wanna Have Fun gibt's gleich nach Bon Jovi und Bed of Roses. Schönen Dienstag.

0: Cyndi Lauper, Girls Just Wanna Have Fun, um genau 14.43 Uhr hier auf Radio Oberland. Und heute geht's bei uns ja um die größten Gitarristen aller Zeiten. Die stehen bei uns im Fokus und dazu gehört natürlich auch Jimi Hendrix. Der hat Ende der 60er in München, sagen wir mal, für einen ganz besonderen Moment gesorgt. Der ist im Münchner Club Big Apple aufgetreten und mitten im Konzert ist die Stimmung komplett eskaliert. Hendrix hat seine Gitarre immer aggressiver bearbeitet, auf die Bühne geschlagen, gegen Verstärker und Lautsprecherboxen. Schließlich hat er die Gitarre vorm Publikum in alle Einzelteile zertrümmert. Und so ist sie zu einer der ersten und vielleicht berühmtesten zerstörten Gitarren geworden. Die Münchner Zuschauer übrigens, die sollen erst völlig still gewesen sein und dann komplett ausgerastet sein.
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0: 14.50 Uhr, genau, es ist hier auf Radio Oberland an diesem Dienstag. Und leider kommt es auch bei uns im Oberland immer wieder vor, dass Politiker und Parteimitglieder Opfer von Straftaten werden. Und die Zahl solcher Straftaten ist im vergangenen Jahr deutlich angestiegen. Mehr dazu gibt's gleich in den Nachrichten um 15 Uhr.
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2: Ich bin Moritz Einzel. Das EU-Parlament hat Ermittlungen gegen die CSU-Politikerin Angelika Niebler gestoppt. In einer geheimen Abstimmung stimmte die Mehrheit der Abgeordneten dafür, einen Antrag auf Aufhebung der Immunität abzulehnen. Die CSU-Vizevorsitzende Niebler steht unter Betrugsverdacht. Dabei geht es um die Erstattung von Reisekosten und die womöglich unrechtmäßige Beschäftigung von Assistenten. Deutschland rüstet auf und Bayern will davon besonders profitieren. Ministerpräsident Söder hofft auf einen überdurchschnittlichen Aufwuchs der Bundeswehr im Freistaat, außerdem auf Mittelstreckenraketen made in Bayern. Das sagte Söder nach einer Kabinettssitzung in München.
3: Und das Ziel müsste sein, eine eigene Mittelstreckenraketenstruktur auf den Weg zu bringen. Sie alle wissen, wie besorgt man in Russland oder wie ängstlich man ist, dass Taurus eine Rolle spielen könnte. Aus den Taurus-Kompetenzen und anderen könnte auch möglicherweise ein eigenes Mittelstreckenkonsortium mit bayerischen Unternehmen sein. Wir wollen uns dafür sehr einsetzen.
2: Bayern wolle auch den Ausbau von Kasernen beschleunigen, so Söder. Dem Wald in Deutschland geht's weiterhin nicht gut. Der neue Waldzustandsbericht für 2025 zeigt, nur jeder fünfte Baum ist gesund. Bundeslandwirtschaftsminister Rainer sagte, der Wald habe sich bis heute nicht von den Dürrejahren 2018 bis 2020 erholt. Allerdings habe sich die Lage insgesamt stabilisiert. Torwart Manuel Neuer vom FC Bayern München gibt nach Informationen der Bild-Zeitung sein Comeback in der deutschen Fußballnationalmannschaft und zwar als Nummer 1 bei der Weltmeisterschaft. Bundestrainer Julian Nagelsmann habe den bisherigen Stammkeeper Oliver Baumann angerufen und ihm seine Entscheidung pro Neuer mitgeteilt. Der Hoffenheim-Torwart Baumann habe zugesichert, auch als Ersatzkeeper zur Verfügung zu stehen. Nagelsmann wird seinen 26-Mann-Kader für die WM in den USA, Kanada und Mexiko am Donnerstag offiziell bekannt geben.
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4: Die Luft knistert im Oberland. Heute beginnt in der Fußballbezirksliga die Abstiegsrelegation. Drei Teams aus unserer Heimat kämpfen jeweils um den Klassenerhalt. Zum Hinspiel der ersten Relegationsrunde empfängt der SV Polling um 18.30 Uhr den TSV Ebersberg. Zeitgleich trifft der SV Ohlstadt daheim auf den SV Ampertal und der VfL Denklingen gastiert beim TSV Zorneding. Das Rückspiel steigt jeweils am Samstag um 15 Uhr. Alle Infos zur Abstiegsrelegation und wie der Modus heuer funktioniert, findet ihr bei uns im Netz. Aus Polling, Florian Buchloh.
5: Dankeschön in die Nachrichtenredaktion jetzt um 3 und wir schauen weiter aufs Oberlandwetter, das zwar jetzt noch stellenweise recht freundlich und sonnig sein kann, allerdings kommen später auch wieder Schauer auf uns zu. Im Laufe des Nachmittags kann das Wetter dann langsam kippen. In Mittenwald messen wir jetzt noch 15, in Uffing 16 Grad, heute Nacht geht es dann weiter runter auf 12 bis 7 Grad. Der 3-Tage-Trend fürs Oberland, morgen der Mittwoch, immer noch stellenweise bewölkt und nass, bei maximal 19 Grad, der Donnerstag dann weitestgehend trocken und es wird langsam wärmer bei bis zu 22 Grad und Richtung Wochenende, ab dem Freitag im Prinzip. Da kommt die Sonne oft raus, es wird immer sonniger, immer wärmer und die Temperaturen erreichen dann schon mindestens 25 Grad.
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5: Gleich 3:04, Servus auf die Straßen. Es dauert länger auf der B2 und zwar zwischen Wilshofen und Wielenbach. 1 Kilometer Stau, Zeitverlust hier bis zu 7 Minuten. Bitte plant die mit ein und kommt mit uns gut ans Ziel. Die aktuellsten Blitzer: A95 am Autobahnende bei Eschenlohe, dann in Greinau in der Alpspitzstraße 30er-Zone, B2 Kaltenbrunn in der Ortsdurchfahrt Richtung Mittenwald. Zwischen Hofheim und Habach wird fotografiert, dann in Murnau auf der Sollerstraße bei der Glaserei und in Hugelfing auf der Hauptstraße beim Gasthof. Hat sich da was geändert? Habt ihr noch was entdeckt? Dann ruft gerne an oder schickt eine Nachricht durch per WhatsApp oder auch ganz einfach über die bayerische Oberland-App. Dankeschön, euch weiterhin eine gute Fahrt, kommt mit uns gut ans Ziel.
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5: Servus beieinander an diesem Dienstag. Schön, dass ihr mit dabei seid, wenn wir heute über die größten Gitarristen aller Zeiten sprechen. Wir wollen die Musik in den Mittelpunkt stellen. Und das werden wir natürlich auch gleich wieder machen, gar keine Frage. Denn ich habe für euch eine ganz spannende Geschichte aus der Musikhistorie mit dabei. Das alles aber gleich nach Bryan Adams und Nick Kershaw. Das ist Wouldn't It Be Good für euren Start rein in diesen Dienstagnachmittag.

Ganz genau 14:45 an diesem Dienstag. Hier ist Radio Oberland mit mir Flo Kern. Schön, dass wir gemeinsam in den heutigen Nachmittag starten. Wer genau aufgepasst hat, der wird wissen, um wen es jetzt geht. Denn ich habe es schon so ein bisschen angedeutet. Ich möchte mit euch über Bryan Adams reden. Jetzt wird so mancher sagen, wenn ich noch dazu hinzufüge, dass es um unterschätzte Gitarristen geht, wie das denn bitte zusammenkommt. Und ich kann es euch beantworten, denn es geht nicht direkt um Bryan Adams, sondern um einen seiner Wegbegleiter namens Keith Scott. Und der ist wirklich ein unterschätzter Gitarrist, denn er steht seit vielen, vielen Jahrzehnten an der Seite von Bryan Adams und hat eben ganz viele dieser legendären Gitarrenmomente geliefert, zum Beispiel bei Run to You. Oder auch ganz besonders bei dieser wunderschönen Nummer. Heaven. Auch da hören wir einen gewissen Keith Scott. Er hat so viele große musikalische Momente erschaffen und trotzdem kennen ihn nur die allerwenigsten. Bryan Adams kennt ihn auf jeden Fall, ganz klar, denn er sagt, Keith Scott ist für ihn seine ultimative Geheimwaffe. Und das auch völlig zu Recht. Denn wenn man reinhört, was der über die Jahre abgeliefert hat, dann ist es wirklich ganz großes Kino. Deswegen genießen wir die Musik jetzt. Bryan Adams und Everything I Do it for you.

0: Das Neujahrsspringen in Garmisch-Partenkirchen, das ist ja eigentlich so sicher wie das Amen in der Kirche. Trotzdem gibt's genau jetzt Diskussionen um zukünftige Ausrichtungen dieses Highlight-Events bei uns in der Heimat. Was da genau los ist, klären wir gleich mit euch um 3:30 in den Oberland-Nachrichten.
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0: komplette Risiko trage und es seit Jahren keine größeren Zahlungsanpassungen gegeben habe. Im Wettkampfkalender des Weltverbandes FIS ist der Austragungsort für den 1. Januar 2027 derzeit noch nicht bestätigt und mit 3 Sternchen versehen. Garmisch-Partenkirchen gilt als fester Bestandteil der Vierschanzentournee. Das Neujahrspringen gehört seit der Gründung 1953 zur Tournee. Florian Buchlo, Nachrichtenredaktion.
1: Die maroden Badestege am Starnberger See in Possenhofen werden wieder instand gesetzt. Nach Protesten und einer Online-Petition mit mehr als 3000 Unterschriften hat eine Münchner Firma zugesagt, die gesperrten Stege auf eigene Kosten zu reparieren. Ein Holzsteg soll laut Stadt München noch vor Beginn der Pfingstferien wieder nutzbar sein. Die Reparaturen an 2 weiteren Stegen sollen in den kommenden Wochen folgen. Die Stadt München betreibt das Gelände und hatte die Stege nach einem Gutachten sperren müssen, weil sie nicht mehr sicher waren. Vor gut 3,5 Jahren hat der Bund den Düsseldorfer Energiekonzern Uniper mit mehr als 13 Milliarden Euro von der Pleite gerettet. Heute startet die Bundesregierung einem Bericht der Süddeutschen Zeitung zufolge das Verfahren für den Wiederverkauf des Unternehmens. Bis Mitte Juni können sich demnach Interessenten melden, die sich an Uniper beteiligen wollen. Der Bund will seine Beteiligung von heute 99% auf etwa 1/4 herunterfahren. Uniper ist unter anderem Betreiber des Weichensee-Kraftwerks bei uns im Oberland. Hunde und Tauben. Der Penzberger Stadtrat beschäftigt sich heute Abend mit 2 tierischen Themen. Zum einen will das Gremium eine eigene Hundeanleihenverordnung auf den Weg bringen. Sie soll künftig regeln, wo Hunde im Stadtgebiet angeleint werden müssen und wo sie nicht erlaubt sind, etwa auf Spielplätzen. Zum anderen soll die Verordnung zum Taubenfütterungsverbot erneuert werden. Der sogenannte Taubencontainer, in dem die Tiere kontrolliert gefüttert werden, ist davon ausgenommen. Das waren die Oberland-Nachrichten. 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
2: Danke dir, Flo. Wir schauen weiter von den Nachrichten hin zum Oberlandwetter. Und da sehen wir, dass stellenweise noch die Sonne scheint. Wenn das bei euch der Fall ist, dann genießt es auf jeden Fall, denn da kann es richtig freundlich sein und auch vergleichsweise warm. Wenn aber schon bei euch die ersten Wolken unterwegs sind, nicht wundern, denn heute im Laufe des Nachmittags kippt vielerorts das Wetter und gerade im Laufe der Nacht kann es dann stellenweise nass werden, bei Temperaturen zwischen 12 und 7 Grad. Der 3-Tage-Trend fürs Oberland, morgen der Mittwoch, insgesamt noch durchwachsen, auch da sind Schauer unterwegs, bei maximal 19 Grad. Am Donnerstag dann schon meistens trocken und die Sonne kommt öfter mal raus, bei maximal 22 Grad. Und richtig freuen dürfen wir uns auf den Samstag und aufs Wochenende, denn da wird es immer sonniger, immer wärmer, die Temperaturen erreichen dann schon knapp 25 Grad.
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2: Gleich 3 Minuten nach 4:30, Servus auf die Straßen. Es dauert ein bisschen länger auf der B2 in und um Weilheim, da ist gerade einfach viel los. Bitte bringt da ein bisschen Geduld mit, unsere Stauzeitmessung sagt 5 Minuten, damit seid ihr gut beraten. Die aktuellsten Blitzer, A95 Autobahnende Richtung oder Höhe Eschenlohe besser gesagt. Dann in Greinau in der Alpspitzstraße 30er-Zone, B2 Kaltenbrunn in der Ortsdurchfahrt. Murnau die Sollerstraße bei der Glaserei, Hugelfing beim Gasthof, B472 Richtung Peißenberg an der Rossleichbrücke, am Silfensteinsee zwischen dem Staudamm und Fall und in Halblech, wenn ihr beim Gasthof vorbeikommt. Hat sich da irgendwas geändert? Habt ihr noch was Frisches gesehen? Dann sagt es uns gerne. Ruft an oder schickt eine Nachricht durch. Geht ganz einfach per WhatsApp oder auch jederzeit per Bayerischer Oberland-App. Dankeschön, euch weiterhin eine gute Fahrt und kommt gut rein in den Dienstagnachmittag.
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2: Und den verbringen wir natürlich heute wieder gemeinsam. Servus beinand, freut mich sehr, dass ihr mit dabei seid und wir auf einen ganz bestimmten Moment im Laufe dieses Tages hinschauen, nämlich auf den heutigen Abend. Da nehmen wir uns wieder Zeit für die Themen hier in der Region. Um genau zu sein, für ein ganz besonderes Thema. Was da genau auf euch wartet und was das mit Bier zu tun hat, das klären wir gleich in 9 Minuten.

0: Richard Marx begleitet uns rein in diesen Dienstagnachmittag hier bei uns bei Radio Oberland an diesem 19. Mai. Einem Dienstag, an dem wir uns wieder einem Thema hier in der Heimat widmen. Und zwar über ein Thema wollen wir sprechen, das vor allem die Region auch sehr prägt. Es geht um Bier und Braukunst. Heute Abend bei Zeit fürs Oberland. Um 19 Uhr nehmen wir uns eben wieder eine Stunde Zeit für genau diesen Themenbereich. Und unter anderem wird dann auch der Klaus Neubert mit dabei sein. Der wird uns erklären, wie die Bierkeller früher gekühlt wurden und wie daraus sogar unsere heutigen Biergärten entstanden sind. Das hier mal so als kleinen Teaser für heute Abend.
1: Durch die Sonneneinstrahlung sind die geschützt worden mit Kastanien. Das sind großblättrige und flachwurzelnde Bäume, die also erstens an Schatten spenden und zweitens mit den Wurzeln den Keller nicht kaputt machen. Das sieht man heute nur, wenn man heute im Biergarten sitzt, dass man da einen schönen Schatten hat und dass da die Gesellschaft gern zusammenkommt.
0: Ja, im Biergarten sind wir auf jeden Fall sehr gerne zusammen und das ist nur ein kleiner Ausschnitt der heutigen Sendung, denn es geht noch um ganz viele andere Bereiche. Wir werden einen Diplom-Biersommelier dabei haben, einen Braumeister oder auch natürlich einen Experten für Biergeschichte. Das alles kommt zusammen bei Zeit fürs Oberland. Heute Abend, Dienstag, 19 Uhr geht's los. Seid auch ihr mit dabei und alle weiteren Themen der letzten vergangenen Wochen könnt ihr auch gern jederzeit nochmal nachhören, nachlesen, online auf zeitfürsoberland.de. Bis es soweit ist, machen wir uns jetzt noch einen schönen, entspannten und hoffentlich bei euch noch sonnigen Dienstagnachmittag.

0: Ganz genau 15.52 Uhr. Hier ist Radio Oberland an diesem Dienstag und in genau 8 Minuten ist es wieder soweit. Wir schauen mit euch auf die Themen, die im Oberland gerade aktuell sind. Zum Beispiel kommen einige Millionen Euro zu uns in die Heimat und die werden gut angelegt in verschiedene Schuleinrichtungen. Wer da genau profitiert und wie viel bekommt, das klären wir gleich bei uns in den Oberland-Reportern um 16 Uhr.
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3: Ich bin Moritz Einzel. Harmonie, die gibt's in der schwarz-roten Koalition bekanntlich nicht immer im Übermaß, aber Bundeskanzler Merz hat heute deutlich gemacht, gemeinsam haben Union und SPD eine Mehrheit im Bundestag. Man sei einig im Ziel, miteinander nachzuweisen, dass aus der politischen Mitte heraus Entscheidungen möglich sind. Das sagte Merz zu Beginn eines Besuchs bei der SPD-Fraktion.
4: Ich möchte uns alle bitten, das gilt für die Unionsfraktion genauso wie für die SPD-Bundestagsfraktion, uns nicht gegenseitig öffentlich rote Linien aufzuzeigen. Und ich möchte das Wort da drüben nicht hören, das ist mit der Union nicht zu machen. Ich möchte es auch hier nicht hören, das ist mit der SPD nicht zu machen. Ich möchte, dass wir die Gemeinsamkeiten zeigen, die wir haben.
3: Nötig seien Strukturreformen, so Merz. Zugleich warnte der Kanzler davor, die Verschuldung aus dem Blick zu verlieren. Den deutschen Wäldern machen die Folgen von Hitze und Trockenheit weiter zu schaffen. Im neuen Waldzustandsbericht steht, dass nach wie vor 4 von 5 Bäumen krank sind. Der Wald habe sich noch nicht von den extrem trockenen und heißen Sommern 2018 bis 2020 erholt. Agrarminister Rainer sagte aber, dass sich die Situation stabilisiere. Für Anträge bei Behörden müssen in Bayern künftig weder beglaubigte Kopien noch eine Geburtsurkunde vorgelegt werden. Das hat das Kabinett beschlossen. In Zukunft reichten für alle im Landesrecht verankerten Bestimmungen einfache Kopien, sagte Staatskanzleichef Herrmann. Und anstelle der Geburtsurkunde genüge der Personalausweis. Ein mit dem Ebola-Virus infizierter US-Patient soll in Deutschland behandelt werden. Die US-Behörden hätten die Bundesregierung um Hilfe bei der Behandlung gebeten, hat das Gesundheitsministerium in Berlin mitgeteilt. Im Zuge des Ebola-Ausbruchs in der Demokratischen Republik Kongo hat sich der Amerikaner infiziert. Wohin genau in Deutschland er gebracht werden soll, ist unbekannt.
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5: Mehrere Millionen Euro fließen ins Oberland. Davon profitieren Schulen, Sport und Kinderbetreuung. Das Geld stammt aus den Mitteln der kommunalen Hochbauförderung des Freistaats Bayern. Die Förderungen reichen von der Sanierung bestehender Schul- und Sportanlagen über Erweiterungsbauten bis hin zu Investitionen in Kindertageseinrichtungen. Mehr als 6 Millionen Euro beispielsweise fließen in die Generalsanierung, den Umbau und die Erweiterung der Mittelschule in Schongau. Aus Schongau, Florian Buchlo.
6: Danke dir, Flo, für den Überblick. Wir schauen jetzt weiter aufs Oberlandwetter. Und das ist recht wechselhaft, sagen wir mal so. Denn im Laufe des Nachmittags kann das Wetter kippen von Sonnenschein hin zu Schauern und ein bisschen ungemütlich sein. Es sind immer wieder mal Schauer unterwegs, gerade heute Nacht. Und außerdem wird es dann deutlich frischer mit Temperaturen von 12 bis 7 Grad. Der 3-Tage-Trend fürs Oberland. Morgen am Mittwoch immer noch Schauer unterwegs, vergleichsweise wechselhaft bei bis zu 19 Grad. Am Donnerstag ist es dann schon oft trocken und wärmer bei bis zu 22 Grad. Und spätestens ab dem Freitag, pünktlich zum Ferienstart, kommt der Sommer auf uns zu. Die Temperaturen steigen immer weiter. Am Freitag schon auf 25 und am Samstag sogar auf bis zu 28 Grad.
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6: Gleich 3 Minuten nach 4, Servus auf die Straßen. Vorsicht bitte auf der A95 zwischen Eschenlohe und der Ausfahrt zur B2 bei Ullstadt. Da liegen Gegenstände auf der Fahrbahn, seid da bitte ganz besonders vorsichtig. Abgesehen davon dauert es länger auf der B2 in und um Weilheim, da schon immer wieder mal stockender Verkehr. Das gleiche auch auf der B2 in Starnberg. Unsere Stauzeitmessung sagt, es dauert jeweils knappe 5 Minuten länger. Bei den Blitzern kam gerade was Neues rein, nämlich von der Maria.
7: Servus Radio Oberland, hier ist die Maria. Ich möchte einen Blitzer melden in Weilheim in der Münchner Straße bei McDonald's. Ein Blitzeranhänger. Servus.
6: Weilheim, Münchner Straße ist notiert. Danke dir, Maria. Die weiteren Blitzer auf der A95 am Autobahnende bei Eschenlohe. In Greinau in der Alpspitzstraße, das ist eine 30er-Zone. B2 Kaltenbrunn, die Ortsdurchfahrt. In Hugelfing auf der Hauptstraße beim Gasthof. auf der B472 Richtung Peißenberg an der Rossleichbrücke oder auch in Oberau beim ADAC. Hat sich da was geändert? Habt ihr noch was gesehen? Dann sagt's uns gerne, ruft einfach an oder schickt eine Nachricht direkt zu mir ins Radio Oberland Studio. Dankeschön und euch eine gute und vor allem eine sichere Fahrt. 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
6: Servus beinand, freut mich sehr, dass ihr mit dabei seid, dass wir uns gemeinsam einen wunderbaren und hoffentlich entspannten Dienstagnachmittag machen mit großartiger Musik. Jetzt im Doppelpack nämlich die Red Hot Chili Peppers und Pink Floyd. Das ist Wish You Were Here. Servus beinand.

Die Red Hot Chili Peppers begleiten uns rein in diesen Dienstagnachmittag, gleich 4:12. Freut mich sehr, dass ihr mit dabei seid und vor allem auch immer euch so fleißig meldet. Per WhatsApp bei mir im Studio, zum Beispiel die Susanne gerade eben mit einer Verkehrsmeldung von der A95 Richtung München. Im Bereich der Ausfahrt Schäftlarn finden aktuell Markierungsarbeiten statt, deswegen die rechte Spur gesperrt und unter Umständen kannst du mal ganz kurz sich ein bisschen zurückverzögern. Susanne, Dankeschön dafür und auch der Basti hat sich gemeldet und zwar aus Oberau Richtung Etalerberg kann es nämlich immer wieder länger dauern, da finden gerade Asphaltierungsarbeiten statt, auch da wird heute fleißig gearbeitet, deswegen die Strecke da immer wieder mal einseitig gesperrt. Der Basti sagt auch, hoffentlich ist es bald vorbei und er wünscht uns allen einen schönen Nachmittag. Basti, das wünschen wir dir natürlich auch, vielen, vielen Dank für die Meldungen. Und wenn ihr auch noch was gesehen habt von den Straßen, dann meldet euch gerne direkt bei mir im Radio Oberland Studio, entweder per Anruf oder auch natürlich jederzeit per WhatsApp-Nachricht oder über die Bayerische Oberland-App. Habt mit uns eine großartige Zeit an diesem 19. Mai, jetzt unter anderem mit dem L-Doppelpack, Linkin Park und Lenny Kravitz.

In knapp unter einem Monat ist es soweit, dann treten sie auf in der Allianz Arena zu München, Linkin Park und In The End hier bei uns bei Radio Oberland an diesem Dienstag. Draußen unterwegs sein, das ist eine wahnsinnig gute Idee, gerade wenn wir so auf die nächste Woche, auf die Ferien blicken und die Sonne wieder wunderschön rauskommt. Was wir auf den Weiden und Wiesen aber auch beachten müssen, wenn wir unseren Ferienausflug unternehmen, gerade auch in Bezug auf die Tiere, die da vor Ort leben, das wollen wir natürlich auch herausfinden und mit Experten gemeinsam besprechen. Und das machen wir auch gleich bei uns in den Oberland-Nachrichten mit Florian Künstler um Punkt 16.30 Uhr. Bis es soweit ist, bekommt ihr von mir noch großartige Musik. Jetzt von der Patti Smith Group und Van Halen. Das ist Jump, ganz genau 20 Minuten nach 4.

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1: Um 16.30 Uhr mit Florian Künzler. Grüß Gott. In Österreich ist es zuletzt zu einer tödlichen Kuhattacke auf eine Wanderin gekommen. Immer wieder kommt es vor allem in Wandergebieten in den Alpen zu solchen Angriffen. Gabriela Scheierl vom Deutschen Alpenverein. Wie verhalte ich mich denn richtig, wenn mir freilaufende Kühe entgegenkommen?
2: Also allgemein, wenn man Weiden betritt, sollte man immer auf die Kühe achten. Also schauen, was da an Tieren unterwegs ist. Und man sollte eigentlich immer mit Abstand an denen vorbeigehen. Es ist ja selten so, dass die auf einen zulaufen, sondern die grasen da und fressen und kümmern sich ja erstmal nicht um einen.
1: Welche Warnsignale eine Kuh sendet, wenn es brenzlig wird und wie wir uns dann verhalten sollten, die Antworten auf diese Fragen findet ihr bei uns im Netz. Bei der Vierschanzentournee gibt es Streit um das Neujahrsspringen in Garmisch-Partenkirchen. Wegen finanzieller Differenzen zwischen dem Deutschen Skiverband und dem Skiclub Partenkirchen ist der Austragungsort für den 1. Januar 2027 im FIS-Kalender noch nicht bestätigt. Der Skiclub fordert offenbar mehr Geld. Präsident Michael Maurer verweist auf das finanzielle Risiko und darauf, dass es seit 22 Jahren keine größeren Zahlungsanpassungen gegeben habe. Zusätzliche Brisanz bekommt der Streit, weil im kommenden Winter erstmals auch die Frauen Teil der Tournee sein sollen. Die Kläranlage in Peiting soll eine neue Schlammentwässerungsanlage bekommen. Damit spart der Markt nach eigenen Angaben künftig jährlich einen sechsstelligen Betrag. Hintergrund: Der Klärschlamm wird in Altenstadt verbrannt und nach Gewicht abgerechnet. Die neue Anlage entzieht dem Schlamm mehr Wasser, wodurch er leichter wird. Die Kosten für Anlage und Gebäude liegen bei rund 1,3 Millionen Euro. Seit über 4 Jahrzehnten ist Dr. Martin Held aus Tutzing in den Bereichen nachhaltige Entwicklung, Umweltpolitik und Zeit- und Wirtschaftsethik engagiert. Für seine Verdienste ist er jetzt durch Umweltminister Thorsten Glauber mit dem Bundesverdienstkreuz am Bande ausgezeichnet worden. Held war Studienleiter der Evangelischen Akademie für Tutzing und ist als Vordenker für Umwelt- und Klimaschutz ausgezeichnet worden. Das waren die Oberland-Nachrichten. 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
3: Danke dir, Flo. Sonne, Wolken, Schauer, all das hat der Nachmittag jetzt, was das Wetter angeht, zu bieten. Denn im Laufe des Nachmittags kann das Wetter eben kippen und gerade heute Nacht wird's dann stellenweise nochmal richtig nass bei Temperaturen zwischen 12 und 7 Grad. Der 3-Tage-Trend fürs Oberland morgen am Mittwoch. Einzelne Schauer unterwegs bei maximal 19 Grad. Der Donnerstag ist dann weitestgehend trocken und es wird langsam wärmer bei bis zu 22 Grad. Aber so richtig freuen dürfen wir uns auf den Freitag und aufs Wochenende, denn da kommt die Sonne raus. Es wird deutlich wärmer. Die Temperaturen steigen dann schon auf 25, am Samstag sogar auf bis zu 28 Grad.
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3: 3 Minuten nach 4:30 inzwischen. Servus auf die Straßen und vor allem Vorsicht bitte auf der Staatsstraße zwischen Seeshaupt und der Abzweigung nach Iffeldorf. Hier liegt ein toter Dachs auf der Straße, seid da bitte ganz besonders vorsichtig. Außerdem dauert es länger auf der B2 und zwar zwischen Wilshofen und Wielenbach. 2 Kilometer Stau. Unsere Stauzeitmessung sagt, aktuell dauert es 12 Minuten länger. Und abgesehen davon rollt der Feierabendverkehr auf der B472 bei Bad Tölz und auf der B2 in Starnberg. Da verliert ihr jeweils runde 5 Minuten. Die aktuellsten Blitzer, frisch gemeldet in Weilheim, die Münchner Straße bei McDonald's. Dann in Rott, ebenfalls gerade neu gemeldet, an der Abzweigung nach Apfeldorf. Dankeschön für die beiden Meldungen. Die weiteren Blitzer, Greinau in der Alpspitzstraße, B2 Kaltenbrunn die Ortsdurchfahrt, Murnau die Sollerstraße, Hugelfing auf der Hauptstraße beim Gasthof, B472 Richtung Peißenberg an der Rossleichbrücke und in Halblech ebenfalls beim Gasthof. Hat sich da was geändert? Habt ihr noch was gesehen? Dann sagt uns gerne Bescheid, ruft an oder schickt eine Nachricht direkt zu mir ins Radio Oberland Studio. Dankeschön und euch eine gute und vor allem eine sichere Fahrt.
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3: Servus benannt, freut mich sehr, dass ihr mit dabei seid, dass wir uns einen großartigen Dienstagnachmittag machen. Gleich unter anderem mit Bryan Adams und Tina Turner, ein Duo, das uns auf jeden Fall mit richtig Energie in diesen Nachmittag begleitet. Davor gehen wir so ein bisschen ruhiger an, mit Sting und Englishman in New York.

Das kommt dabei raus, wenn Bryan Adams und Tina Turner aufeinandertreffen. Großartige Musik, it's only love für euren Dienstagnachmittag. Hier bei uns bei Radio Oberland geht's heute nicht nur um die größten Songs aller Zeiten, die wir für euch natürlich im Programm haben. Nein, heute wollen wir mal einen ganz besonderen Fokus auf die größten Gitarristen aller Zeiten legen. Denn ehrlich gesagt wären wir alle musikalisch, glaube ich, ohne sie ganz anders aufgewachsen. Oder was wäre die Welt ohne Musik wie diese hier?

Wir feiern sie heute den ganzen Tag schon und das werden wir auch weiterhin machen, denn es ist einfach großartige Musik, die wir immer und immer wieder hören können und vor allem ist es auch meistens so eine wunderbar eingängige Melodie, wie zum Beispiel auch bei diesem Fall hier von Queen. Friends Will Be Friends darf nicht fehlen bei den größten Gitarristen aller Zeiten für euren Dienstagnachmittag.

0: Was den Sport angeht, beschäftigt uns jetzt in diesen Tagen natürlich ganz besonders die Eishockey-Weltmeisterschaft mit Oberland-Unterstützung. Und da schaut es ja gerade nicht so ganz gut aus, so ehrlich müssen wir sein. Aber wir sind natürlich auch in anderen Sportarten unterwegs, damit ihr bestens informiert seid. Zum Beispiel im heimischen Fußball. Denn da geht es jetzt wirklich um alles. Wer muss absteigen? Wer kann sich auf den letzten Drücker doch noch irgendwie retten? Das alles können wir logischerweise nicht klären, aber wir können auf jeden Fall klären, wer gegeneinander antritt, wer welche Chancen hat. Das alles besprechen wir gleich in aller Ruhe in den Oberland-Reportern um 17 Uhr.
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3: Ich bin Moritz Einzel. Gravierende Folgen von Hitze und Trockenheit machen den deutschen Wäldern weiter zu schaffen. Das geht aus dem neuen Waldzustandsbericht hervor, den Agrarminister Rainer vorgestellt hat.
4: Schlechter geht es nämlich zum Beispiel der Kiefer. Nur noch 13% der Kiefern sind gesund und ähnlich sieht es bei der Eiche aus. Auch hier sind es nur noch 13%, die gesund sind.
3: Die Wälder hätten sich immer noch nicht von den Folgen der extrem trockenen und heißen Sommer 2018 bis 2020 erholt, so Rainer. Wer die neue Kaufprämie für Elektroautos nutzen will, kann die staatliche Unterstützung ab sofort beantragen. Das Antragsverfahren läuft digital. Nötig ist dafür eine Bund-ID, ein Konto, bei dem man sich online bei Behörden ausweisen kann. Die staatliche E-Auto-Förderung kann bis zu 6.000 Euro betragen. Die Mittel sollen für bis zu 800.000 Fahrzeuge ausreichen. Die bayerische Staatsregierung will ja Bürokratie abbauen und dabei soll auch künstliche Intelligenz helfen. Das sieht ein neues Modernisierungsgesetz vor, das das Kabinett beschlossen hat. Staatskanzleichef Herrmann spricht von Rechtsgeschichte.
5: Bisher braucht es für Ermessensentscheidungen immer einen Beamten, eine Beamtin, also einen Menschen, der sozusagen die unterschiedlichen Aspekte abwägen kann und dann halt das Ermessen ermessensfehlerfrei ausübt. Und das Neuland an dieser Ermöglichung ist, dass das in Zukunft von einer KI gemacht werden kann.
3: Als Beispiele nannte Herrmann einfache Baugenehmigungen, Zulassungen von Veranstaltungen oder auch Autozulassungen. In Deutschland sind im vergangenen Jahr mehr als 15.000 Verstöße gegen den Jugendschutz im Internet registriert worden. Das zeigt der Jahresbericht eines Kompetenzzentrums von Bund und Ländern. In den meisten Fällen ging es dabei um Missbrauchsdarstellungen von Kindern und um Jugendpornografie.
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6: Die Luft knistert im Oberland. Heute beginnt in der Fußballbezirksliga die Abstiegsrelegation. Drei Teams aus unserer Heimat kämpfen jeweils um den Klassenerhalt. Zum Hinspiel der ersten Relegationsrunde empfängt der SV Polling um 18.30 Uhr den TSV Ebersberg. Zeitgleich trifft der SV Ohlstadt daheim auf den SV Ampertal und der VfL Denklingen gastiert beim TSV Zorneding. Das Rückspiel steigt jeweils am Samstag um 15 Uhr. Alle Infos zur Abstiegsrelegation und wie der Modus heuer funktioniert, findet ihr bei uns im Netz. Aus Polling, Florian Buchlo.
7: Ein sportliches Feuerwerk wartete heute also wieder auf uns. Dankeschön, Flo. Und wir schauen weiter aufs Oberlandwetter, das sich stellenweise zumindest noch von der freundlichen, von der sonnigen Seite zeigen kann. Die Sonne kommt immer wieder mal noch durch, aber im Laufe des Abends sind noch immer wieder Schauer unterwegs im Oberland. Damit müssen wir rechnen. Also wenn ihr länger unterwegs seid, vielleicht doch nochmal einen Schirm mitpacken. Da seid ihr auf jeden Fall gut beraten. Abgesehen davon ist er auch morgen noch unser guter Freund, denn der 3-Tage-Trend fürs Oberland zeigt uns, dass morgen am Mittwoch immer noch Schauer unterwegs sind bei maximal 19 Grad. Der Donnerstag ist dann weitestgehend trocken, bis zu 22 Grad sind dann drin. Und am Freitag und vor allem auch Richtung Wochenende wird's richtig freundlich, die Sonne kommt raus, es wird warm und die Temperaturen steigen stellenweise auf über 25 Grad.
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7: 5:03, Servus auf die Straßen. Es schaut gar nicht mal so verkehrt aus, abgesehen natürlich vom Feierabendverkehr. Der kostet uns gerade so runde 5 bis 10 Minuten auf der B2 in Starnberg, in Weilheim und auch in Murnau und auf der B472 zwischen Greiling und Bad Tölz-Ost. Überall 1 bis 2 Kilometer Stau. Wie gesagt, es dauert kurz länger, aber es geht vorwärts, bringt ein bisschen Geduld mit und kommt mit uns sicher ans Ziel. Die aktuellsten Blitzer, Weilheim die Münchner Straße bei McDonald's, dann in Rott an der Abzweigung nach Apfeldorf, Greinau die Alpspitzstraße in der 30er-Zone, B2 Kaltenbrunn in der Ortsdurchfahrt, Kugelfing, die Hauptstraße beim Gasthof, B472 Richtung Peißenberg an der Rossleichbrücke und am Silvensteinsee zwischen dem Staudamm und Fall. Da wird ebenfalls noch geblitzt. Sollte sich da irgendwas geändert haben, habt ihr noch was Frisches für uns entdeckt? Dann sagt's uns gerne. Ruft an oder schickt eine Nachricht per WhatsApp oder auch jederzeit über die Bayerische Oberland-App direkt zu mir ins Studio. Dankeschön und euch eine gute und vor allem eine sichere Fahrt.
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7: So schaut's aus und wir schauen gemeinsam vor allem auch gleich wieder auf die Events der nächsten Tage, die ihr euch unbedingt merken solltet. Es wird garantiert nie langweilig bei uns im Oberland. Ihr könnt einen tollen Konzertabend erleben, ihr könnt ein großes Jubiläum feiern und das schon, wie gesagt, in wenigen Tagen. Alles Wichtige dazu in genau 8 Minuten nach Phil Collins und Paul Young für euren Start in diesen Dienstag-Feierabend.

0: Servus beieinander an diesem Dienstag. Hier ist Radio Oberland mit mir Flo Kern und es freut mich wirklich sehr, dass wir gemeinsam jetzt wieder schauen können, was denn eigentlich bei uns im Oberland in den nächsten Tagen alles los ist. Und eins kann ich euch sagen, langweilig wird's garantiert nicht.
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0: In Garmisch-Partenkirchen zum Beispiel steigt die Woche der Militärmusik. Noch bis zum 21. Mai gibt's im Landkreis unter anderem einen Sternmarsch, ein Platzkonzert, auch ein Großkonzert wird stattfinden. Mit dabei sind unter anderem der Luftmusikchor Erfurt und der Marinemusikchor Wilhelmshaven. Das alles noch bis zum 21. Mai im Landkreis Garmisch-Partenkirchen. Dann feiert die Kreuzeckbahn ein großes Jubiläum. Sie wird nämlich 100 Jahre alt und da dürfen wir alle natürlich mitfeiern. In der Bergstation wird am 28. Mai eine neue Ausstellung eröffnet. Außerdem gibt's für genau diesen Tag spannende Kombi-Tickets. Mit dabei Berg- und Talfahrt, eine Führung, Parkgebühren sind inklusive und ein leckeres Gericht im Kandahar 2. Seid auch ihr mit dabei, wenn 100 Jahre Kreuzeckbahn gefeiert werden, am 28. Mai in Garmisch-Partenkirchen. Und ein großartiger bayerischer Musikabend, der wartet auch noch auf uns, wenn Xindl und die Spider-Murphy-Gang zu Gast sind bei den Söcheringer Festtagen 2026. Hits wie den Skandal im Sperrbezirk kennt ihr natürlich alle und noch ganz viele weitere Schmankerl aus über 40 Jahren Bandgeschichte sind mit dabei. Seid auch ihr deswegen mit dabei, wenn groß gefeiert wird am 19. Juni in Obersöchering. 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

Zusammen mit Lennart Skinnert geht's rein in diesen Dienstag Feierabend, ganz genau 20 Minuten nach 5. Ihr hört Radio Oberland und mit uns seid ihr mal bestens informiert unterwegs. Denn wir schauen noch mal kurz auf die Straßen. Bitte weiterhin Vorsicht auf der Staatsstraße zwischen Seeshaupt und der Abzweigung nach Iffeldorf. Hier ist immer noch ein toter Dachs auf der Strecke. Seid da vorsichtig, dass da nicht noch mehr passiert. Und kommt mit uns weiterhin sicher ans Ziel, auch mit den neuesten Blitzern. In Weilheim wird fotografiert auf der Münchner Straße, bei McDonald's und auch in Rott an der Abzweigung nach Apfeldorf. Habt ihr noch was gesehen? Hat sich da irgendwas geändert? Dann meldet euch. Ganz einfach per Anruf bei mir im Studio oder auch jederzeit per WhatsApp oder auch gern über die Bayerische Oberland-App. Euch eine gute Fahrt!

0: Sind wir mal ganz ehrlich, so ein Spaziergang im Wald bei uns im Oberland, das ist doch echt was Schönes. Die frische Luft, das Rauschen der Bäume, immer wieder ein Highlight, mache ich auch persönlich sehr, sehr gern. Was aber so schön wirkt, ist bei weitem keine Selbstverständlichkeit, denn dem Wald geht's an sich gar nicht mal so gut. Was die aktuellen Zahlen genau zeigen und was das für uns bedeutet, das klären wir gleich bei uns in den Oberland-Nachrichten um Punkt 17.30 Uhr.
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1: Um 17.30 Uhr mit Florian Künstler. Guten Abend. In Wandergebieten in den Alpen ereignen sich immer wieder Kuhangriffe. Erst kürzlich ist eine Frau aus Osttirol dabei tödlich verletzt worden. Damit es gar nicht zu solchen Attacken kommt, gibt uns Gabriela Scheierl vom Deutschen Alpenverein Tipps. Welche Warnsignale sendet denn eine Kuh, wenn es brenzlig wird?
2: Also eine Kuh, die irgendwie aggressiv ist, senkt vielleicht den Kopf oder scharrt oder brüllt oder schnaubt. Das kommt aber selten vor. Ich glaube, am vorsichtigsten muss man sein, wenn man sieht, dass auf einer Weide Mutterkühe mit Kälbern sind, weil die passen wirklich gut auf ihre Kälber auf.
1: Wenn wir uns verhalten.

0: Waldumbaus. Die Mobilfunkversorgung in Uffing wird sich vorerst wohl nicht verbessern. Der bisherige Betreiber hat den Bau eines weiteren Masts bei Schöffau zurückgezogen. Der Gemeinderat entscheidet heute Abend, ob ein anderer Anbieter gesucht werden soll. Außerdem befasst sich das Gremium mit der Sanierung des Sportheims. Die Anlage wird derzeit nicht genutzt und soll künftig als Generationentreffpunkt dienen. Dabei geht es um einen Grundsatzbeschluss und mögliche Fördergelder. Drei Teams aus dem Oberland greifen nach dem sprichwörtlich letzten Strohhalm. Wer bleibt in der Fußballbezirksliga und wer muss den Gang in die Kreisliga antreten? Die Antwort darauf bringt die Abstiegsrelegation, die heute startet. Um den Klassenerhalt kämpfen jeweils der SV Polling, der SV Ohlstadt und der VfL Denklingen. Das Hinspiel der ersten Runde steigt heute Abend um 18.30 Uhr. Wer es mit wem zu tun bekommt, wie der Modus funktioniert und mehr aus unserer Heimat findet ihr jederzeit auf radiooberland.de und in unserer Oberland-App.
1: Danke dir, Flo. Wir schauen weiter von den Nachrichten hin zum Oberlandwetter auf die aktuellen Temperaturen. Greinau 16 Grad, Iffeldorf 18, aber so langsam wird es dann doch mal wieder ein bisschen frischer, denn im Laufe des Abends und noch heute Nacht sind vereinzelt Schauer unterwegs und dann kühlt es eben ab auf Temperaturen zwischen 12 bis 7 Grad. Der 3-Tage-Trend fürs Oberland sehr wechselhaft noch, denn morgen am Donnerstag sind vereinzelt Schauer mit dabei bei maximal 19 Grad. Am Donnerstag ist es dann meistens trocken und wärmer bei bis zu 22 Grad. Und spätestens ab dem Freitag, pünktlich zu den Pfingstferien, kommt der Sommer mit Temperaturen von rund 25 Grad.
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1: Gleich 3 Minuten nach 5:30. Servus auf die Straßen. Der Feierabendverkehr rollt weiterhin und sorgt dafür, dass es eben länger dauert. Auf der B2 in Weilheim, in Starnberg und auch in Murnau und auf der B472 zwischen Greiling und Bad Tölz Ost. Hier aktuell 2 Kilometer Stau. Ihr verliert bis zu 15 Minuten. Bitte habt Geduld und kommt mit uns von Radio Oberland sicher ans Ziel. Die aktuellsten Blitzer: Weilheim, die Münchner Straße bei McDonald's, dann in Rott an der Abzweigung nach Apfeldorf, Greinau, die Alpspitzstraße, B2 Kaltenbrunn in der Ortsdurchfahrt, Hugelfing auf der Hauptstraße beim Gasthof, B472 Richtung Peißenberg an der Rossleichbrücke, in Oberau beim ADAC und nochmal Garmisch-Partenkirchen hier in der Mittenwalder Straße. Hat sich da was geändert? Habt ihr noch was entdeckt? Dann sagt's uns, ruft an oder schickt auch gern jederzeit eine Nachricht durch, per WhatsApp oder auch ganz einfach über die Bayerische Oberland-App. Dankeschön, euch weiterhin eine gute Fahrt und vor allem einen schönen Start in diesen Feierabend.
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1: Den wir natürlich auch heute wieder sehr gern gemeinsam verbringen. Servus beinand, freut mich sehr, dass ihr mit dabei seid und ich euch reinbegleiten darf mit großartiger Musik. Die größten Songs aller Zeiten haben wir für euch im Programm und die beiden gehören definitiv dazu. Survivor, Burning Heart bekommt ihr gleich nach The Verve und Bittersweet Symphony. Euch einen wunderbaren Dienstagabend mit uns.

Da hören wir schon, um was es jetzt bei uns bei Radio Oberland geht, um ganz genau 17.42 Uhr. Zum einen um die größten Songs aller Zeiten, zum anderen aber heute ganz besonders um die größten Gitarristen aller Zeiten. Denn, ganz ehrlich, die sind sehr oft im Hintergrund, aber wenn sie nicht da wären, dann würde man es definitiv merken und vor allem würde uns ganz viel fehlen. Wir wollten aber auch passend dazu mal schauen, welche Rekorde gibt's denn rund um dieses Instrument, die Gitarre? Zum Beispiel das längste Gitarrensolo aller Zeiten. Was würdet ihr schätzen, wie lang hat es gedauert? 5 Minuten? 7 Minuten? 10 Minuten? Nein. Das ist alles falsch, es ist deutlich, deutlich länger, nämlich die Rockband Iron Butterfly hat im Jahr 68 ein ganz schönes Ding rausgehauen, nämlich ein Solo, das 17 Minuten lang ist. So klingt es. Da wird ganz schön geschrubbt. Und für euch jetzt in voller Länge 17 Minuten, nein Spaß, wir spielen es nicht in voller Länge aus, es ist wirklich ein bisschen anstrengend stellenweise, aber ich habe für euch ein wunderbares Ersatzprogramm dabei, nämlich eine andere Gruppe, die definitiv auch nicht fehlen darf. Eine Gruppe rund um Mark Knopfler, der auch Musikgeschichte geschrieben hat und wir hören es schon. Wenn dieses Intro fehlen würde, es wäre nicht der gleiche Song. Deswegen jetzt aufdrehen, genießen bei den größten Gitarristen aller Zeiten die Dire Straits und Money for Nothing. Gleichermaßen 5:45.

0: 17.51 Uhr haben wir es an diesem Dienstag. Hier ist Radio Oberland. Mit uns seid ihr immer sofort informiert, sobald was passiert. Und deswegen schauen wir jetzt auch auf die Straßen. Genauer gesagt auf die B2 in Murnau. Am Ortsausgang Richtung Weilheim ist nämlich ein Unfall passiert. Das hat unter anderem die Melli sich uns gemeldet. Deswegen in dem Bereich gerade Stau bis zur Ampel zurück. Die gesamte Strecke über geht gerade nichts vorwärts. Bitte denkt dran, die Rettungskräfte durchzulassen. Das ist schon mal ganz wichtig. Und alternative Ausweichrouten wären unter anderem gerade über Seehausen und Rieden oder auch über Froschhausen und Egling. Habt es bitte auf dem Schirm, in dem Bereich staut sich's, es dauert länger und wir von Radio Oberland werden euch natürlich weiterhin auf dem Laufenden halten. Trotz allem kommt weiterhin gut ans Ziel. Euch allen eine gute Fahrt an diesem Dienstagabend.
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3: An dieser Stelle mit Florian Künstler und unserem Nachrichtenpodcast mit allem Wichtigen, was heute im Oberland passiert ist. Sie ist nur wenige Zentimeter groß, kann aber das Ökosystem ganzer Seen verändern. Die invasive Quackermuschel hat sich im Starnberger See und im Ammersee bereits ausgebreitet. Jetzt warnt das Landratsamt Starnberg mit Hinweisschildern vor einer weiteren Einschleppung. Badegäste und Wassersportler sollen deshalb die sogenannten Klarregeln beachten, sagt Sascha Scharp von der Unteren Naturschutzbehörde.
4: Erstens, kontrolliert eure Ausrüstung. Wart ihr mit eurem Schwimmflamingo vielleicht zuletzt in einem anderen Gewässer? Zweitens, leeren. Habt ihr ein Boot dabei? Nehmt alles Wasser hinaus. Drittens, abspülen. Zu Hause könnt ihr eure Ausrüstung in Ruhe reinigen. Und viertens, ruhen lassen. Die Quackermuschel und ihre Larven kann an der Oberfläche nicht überleben.
3: Spätestens nach 5 Tagen im Trockenen sei die Gefahr gebannt, so Scharp. Und er sagt auch, warum die Muschel so gefährlich ist.
4: Zunächst mal dreht sie das Ökosystem eines Sees total auf links. Zweitens zerschneidet sie unsere Füße, wenn wir barfuß in den See wollen. Uncool. Und schließlich, für alle Hobbyangler unter euch, das war's dann mal mit den Fischen aus dem Wasser holen.
3: Die winzigen Larven können an Subboards oder Booten haften. Wir bleiben gleich noch am See. Die Angst war groß, dass die Stadt München die maroden Badestege am Starnberger See in Possenhofen abreißen will. Mindestens genauso groß waren die Proteste gegen die möglichen Pläne. Jetzt gibt es aber gute Nachrichten. Die Stadt selbst hat mitgeteilt, dass ein Münchner Unternehmen angeboten hat, die Stege auf eigene Kosten zu reparieren. Einer der Stege soll noch vor Beginn der Pfingstferien wieder nutzbar sein. Die Reparaturen an 2 weiteren Stegen sollen in den kommenden Wochen folgen. Vom See jetzt in die Berge, da nimmt die Wandersaison langsam Fahrt auf. Immer wieder kommt es dabei zu Begegnungen zwischen Wanderern und Kühen. Bei einer Kuhattacke in Tirol ist zuletzt eine Frau ums Leben gekommen. Wie wir uns richtig verhalten, wenn wir freilaufenden Kühen auf einer Weide begegnen, erklärt Gabriela Scheierl vom Deutschen Alpenverein.
5: Also allgemein, wenn man Weiden betritt, sollte man immer auf die Kühe achten. Also schauen, was da an Tieren unterwegs ist. Und man sollte eigentlich immer mit Abstand an denen vorbeigehen. Es ist ja selten so, dass die auf einen zulaufen, sondern die grasen da und fressen und kümmern sich ja erstmal nicht um einen.
3: Welche Warnsignale sendet denn eine Kuh, wenn es brenzlig wird?
5: Also eine Kuh, die irgendwie aggressiv ist, senkt vielleicht den Kopf oder schart oder brüllt oder schnaubt. Das kommt aber selten vor. Ich glaube, am vorsichtigsten muss man sein, wenn man sieht, dass auf einer Weide Mutterkühe mit Kälbern sind, weil die passen wirklich gut auf ihre Kälber auf.
3: Weitere Verhaltensregeln und Tipps für den Ernstfall findet ihr bei uns im Netz. Wir kommen zu einem ganz anderen Thema. Bei der Vierschanzentournee gibt es Streit um das Neujahrsspringen in Garmisch-Partenkirchen. Wegen finanzieller Differenzen zwischen dem Deutschen Skiverband und dem Skiclub Partenkirchen ist der Termin am 1. Januar 2027 im FIS-Kalender noch nicht bestätigt. Der Skiclub fordert offenbar mehr Geld und verweist auf gestiegene Risiken sowie seit Jahren kaum angepasste Zahlungen. Brisant ist der Streit auch, weil im kommenden Winter erstmals die Frauen Teil der Tournee sein sollen. Jetzt schauen wir uns den Zustand des Waldes im Oberland an. Um den steht es weiterhin nicht so gut. Wie der neue Waldzustandsbericht für 2025 zeigt, ist nur jeder 5. Baum gesund. Besonders der Zustand von Kiefern und Eichen hat sich verschlechtert. Für Fichten ging es dagegen leicht bergauf. Bundeslandwirtschaftsminister Rainer sagte, der Wald habe sich bis heute nicht von den Dürrejahren 2018 bis 2020 erholt. Allerdings habe sich die Lage insgesamt stabilisiert. Das sei ein Erfolg des langjährigen Waldumbaus. Wird da geschummelt oder ist es nur ein zeitliches Problem? Tausende Tankstellen haben nach Darstellung des Verbraucherdienstes Mehr Tanken gegen die im April eingeführte 12-Uhr-Regel verstoßen. Insgesamt wurden die Preise demnach an fast 3000 Tankstellen zu unerlaubten Zeiten erhöht. Das entspräche fast einem Fünftel. Der Bundesverband Freier Tankstellen wehrt sich und sagte der Leipziger Volkszeitung, dass es einfach dauere, bis Preisänderungen erfasst und ans Kartellamt gemeldet würden. Wer angesichts der weiterhin hohen Spritpreise mit einem E-Auto liebäugelt, das Förderprogramm für Elektroautos ist heute mit großem Andrang gestartet. Kurz nach der Freischaltung des entsprechenden Portals gingen laut dem Bundesamt für Wirtschaft knapp 2000 Anträge ein. Wer ein neues E-Auto oder Plug-in-Hybrid-Fahrzeug kaufen oder leasen will, kann nun digital eine staatliche Förderprämie beantragen. Wie hoch diese ist, hängt vom Modell, von Einkommen und Familiengröße ab. Und gleich noch zwei gute Nachrichten. Der neue Kindergarten in Altenstadt liegt im Zeitplan. Der Aushub ist abgeschlossen, die Bodenplatte betoniert. Im Sommer 2027 soll der Neubau bezugsfertig sein. Geplant sind 4 Gruppen für rund 80 Kinder. Die Kosten liegen bei etwa 4,5 Millionen Euro. Und Dr. Martin Held aus Tutzing ist mit dem Bundesverdienstkreuz am Bande ausgezeichnet worden. Umweltminister Thorsten Glauber würdigte damit Helds jahrzehntelanges Engagement für nachhaltige Entwicklung, Umweltpolitik sowie Zeit- und Wirtschaftsethik. Held war Studienleiter der Evangelischen Akademie Tutzing und gilt als Vordenker im Umwelt- und Klimaschutz. Zum Schluss noch der Blick auf morgen. Da gibt's die nächste Hürde für den Traum von Olympia am Starnberger See. Starnberg ist ja Teil des Konzeptes für eine mögliche Münchner Olympia-Bewerbung zwischen 2036 und 2044. Morgen wird das vertiefte Bewerbungskonzept dem Münchner Stadtrat zur Zustimmung vorgelegt. Und in Rottenbuch kicken Grundschulkinder für den guten Zweck. Sie nehmen teil an der bayernweiten Ballheldenaktion und spielen morgen für Kinder in Not. 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
6: Der Wahnsinn, was heute wieder alles los war. Danke dir, Flo, für den Überblick. Kurz und knapp. Und wir schauen weiter aufs Oberland-Wetter, das sich immer noch von der freundlichen Seite zeigen kann. In Ettal bei 15 Grad, in Tutzing bei 17. Aber im Laufe des Abends sind eben auch wieder Regenschauer mit dabei. Da kann das Ganze dann kippen und die Temperaturen, die gehen immer weiter zurück auf 12 bis 7 Grad. Der 3-Tage-Trend fürs Oberland. Morgen am Mittwoch sind vereinzelt nochmal Schauer mit dabei, bei bis zu 19 Grad. Am Donnerstag wiederum, da zieht es mich mehr hin, denn da ist es dann trocken und es wird wärmer, bei bis zu 22 Grad. Und am Freitag, da kommt der Sommer wieder zurück ins Oberland. Die Temperaturen steigen auf bis zu 25 Grad. Und abgesehen davon wird es danach sogar nochmal wärmer.
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6: 6:07, Servus auf die Straßen. Unser Sorgenkind aktuell die B2 bei Murnau. Genauer gesagt der Ortsausgang Richtung Weilheim. Da ist ein Unfall passiert, deswegen gerade immer wieder Stau und stockender Verkehr in diesem Bereich. Es geht auch stellenweise mal nichts vorwärts. Bitte plant hier zum einen mehr Zeit ein und wenn möglich meidet den Bereich aktuell. Mögliche Umfahrungsstrecken wären zum Beispiel über Seehausen und über Rieden oder alternativ auch über Froschhausen und rüber nach Egling. Wir werden euch da weiterhin auf dem Laufenden halten und das natürlich im Blick behalten. Die aktuellsten Blitzer: Weilheim, die Münchner Straße, Rott an der Abzweigung nach Apfeldorf, Vogelfing, die Hauptstraße beim Gasthof, dann in Halblech beim Gasthof ebenso, in Oberau beim ADAC und in Garmisch-Partenkirchen auf der Mittenwalder Straße. Sollte sich da irgendwas geändert haben, habt ihr noch was gesehen, könnt ihr uns ein Update von den Straßen geben. Dann ruft gerne kurz an bei mir im Studio oder schickt ganz einfach eine Nachricht durch per WhatsApp oder auch jederzeit über die Bayerische Oberland-App. Dankeschön und euch eine gute und vor allem eine sichere Fahrt.
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6: Und mit den Geschichten hier aus der Heimat. Denn ihr wisst, wir haben jeden Tag spannende Gäste bei uns im Studio, die uns ihre ganz persönliche Geschichte erzählen. Und wer das heute war und was uns diese Person mitgebracht hat, das klären wir gleich. Nach Musik vom großartigen Joe Cocker und Styx. Das ist Boat on the River. Für euren Start rein in diesen Dienstagabend.

0: Joe Cocker begleitet uns rein in diesen Dienstagabend. Ganz genau 17:45, hier ist Radio Oberland und gemeinsam sind wir das Oberland. Das ist unsere tägliche Rubrik, in der ihr zu Wort kommt, in der ihr uns eure ganz besondere Geschichte mitbringt. Heute zu Gast Psychologin Isa Schlott aus Bad Tölz. Und bei ihr ging es vor allem auch um das Thema Stress, das uns immer und immer wieder begegnet.
1: Hast du das Gefühl, dass auch die Leute mehr gestresst sind, so durch dieses Job, Familie, irgendwie alles schaffen?
2: Definitiv. Sie sind vor allem gestresst durch die Vergleichbarkeit durch Social Media. Also wenn ich mal zurückdenke in meine Zeit, da gab es das Social Media noch gar nicht und so. Wir hatten vielleicht so eine Vergleichsgruppe von Klassenkameraden, 30 Stück fertig, und dann haben wir geguckt, was ist da so. Aber ich meine, heute wird man schon morgens gestresst, indem man erstmal rumscrollt in Instagram oder wo immer, TikTok, und schon mal sieht, was andere Leute alles Tolles schon geleistet haben morgens zwischen 4 und 6 Uhr. Und ich glaube, dass viele Menschen gestresst sind, nicht nur durch den hohen Medienkonsum, sondern auch durch diese Vergleiche, die sie ständig ziehen zu anderen.
1: Das wirkt sich schon negativ auf Menschen aus, ob sie wollen oder nicht.
2: Ja, klar, und vor allem auch dieses ständige Beschäftigen des Gehirns mit anderen Dingen, die einen überhaupt nichts angehen eigentlich, das ist wirklich anstrengend, das ist stressig, ja. Und wir haben natürlich auch Stressfaktoren wie Kriege und andere Themen im Moment. Kann ich noch in meinen nächsten Urlaub fliegen, haben im Moment auch viele das Thema.
1: Ja, ja.
2: Also ich glaube, dass die Welt einfach immer verrückter wird und damit eben natürlich auch die Ängste zunehmen und die psychischen Erkrankungen.
0: Dankeschön an Isa Schlott für den Besuch bei uns im Studio. Ja, der Stress ein ewiger Begleiter. Morgen um diese Zeit werden wir uns aber wieder ganz entspannt dem Tag nähern, beziehungsweise morgen früh um 17:45, denn da geht's weiter mit Gemeinsam sind wir das Oberland. Dann ist eine Person zu Gast, die kümmert sich darum um Infrastruktur, die wir tagtäglich nutzen. Nämlich Straßen. Damit die tipptopp in Stand sind, ist er im Einsatz. Alles, was diese Person uns zu erzählen hat, hört ihr morgen früh. Bei Gemeinsam sind wir das Oberland ab 17:50. Seid mit dabei und hört auch gern alle Folgen nochmal nach auf radiooberland.de.

Die Blues Brothers begleiten uns rein in diesen Dienstagabend, 20 Minuten nach 6, und wir schauen natürlich mit euch gemeinsam nochmal kurz auf die Straßen. Denn unser Sorgenkind ist und bleibt weiterhin die B2 in Murnau, genauer gesagt der Ortsausgang Richtung Weilheim. Die BEA hat sich auch gerade nochmal gemeldet, da ist nämlich ein Unfall passiert. Die Rettungskräfte und die Einsatzkräfte sind im Moment vor Ort. Bitte da weiterhin natürlich Platz machen und dran denken, es kann sich immer noch zurückstauen in beiden Richtungen. Bitte plant mehr Zeit ein oder wenn möglich den Bereich meiden immer noch. Das geht unter anderem über Seehausen und über Rieden, beziehungsweise auch natürlich über Froschhausen und Rieksee. Aber das sind nur zwei von mehreren Umfahrungsmöglichkeiten. Bitte habt ihr Geduld und kommt mit uns von Radio Oberland weiterhin sicher ans Ziel.

0: Wie versprochen habe ich natürlich die Situation auf den Straßen weiterhin für euch im Blick und da ist gerade tatsächlich eine rote Stelle aufgetaucht bei Rieksee. Heißt, auch auf der Ausweichstrecke ist gerade viel los, auch da kann es vereinzelt mal ein paar Minuten länger dauern. Bitte bringt im Bereich rund um Murnau gerade einfach viel Geduld mit, nehmt euch Zeit, kommt dafür aber weiterhin mit uns sicher ans Ziel.
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1: Um 18.30 Uhr mit Florian Künstler. Guten Abend. Beim Wandern ist eine Frau in Österreich kürzlich von Kühen auf einer Weide attackiert worden. Die Tiere haben die Frau so schwer verletzt, dass sie verstarb. Wir haben für euch mit Gabriela Scheierl vom Deutschen Alpenverein gesprochen und in Erfahrung gebracht, wie wir uns denn richtig verhalten, wenn eine Kuh auf uns angriffslustig

0: Die maroden Badestege am Starnberger See in Possenhofen werden wieder instand gesetzt. Nach Protesten und einer Online-Petition mit mehr als 3000 Unterschriften hat eine Münchner Firma zugesagt, die gesperrten Stege auf eigene Kosten zu reparieren. Ein Holzsteg soll laut Stadt München noch vor Beginn der Pfingstferien wieder nutzbar sein. Die Reparaturen an zwei weiteren Stegen sollen in den kommenden Wochen folgen. Die Stadt München betreibt das Gelände und hatte die Stege nach einem Gutachten sperren müssen, weil sie nicht mehr sicher waren. Das Förderprogramm für E-Autos ist heute mit großem Andrang gestartet. Kurz nach der Freischaltung des entsprechenden Portals gingen laut dem Bundesamt für Wirtschaft knapp 2000 Anträge ein. Wer ein neues E-Auto oder Plug-in-Hybrid-Fahrzeug kaufen oder leasen will, kann nun digital eine staatliche Förderprämie beantragen. Wie hoch diese ist, hängt vom Modell, von Einkommen und Familiengröße ab.
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0: Der neue Kindergarten in Altenstadt nimmt weiter Gestalt an. Seit dem Frühjahr wird gebaut. Laut Bürgermeister Andreas Kögel liegen die Arbeiten im Zeitplan. Der Aushub ist bereits abgeschlossen, die Bodenplatte betoniert. Als nächstes folgen die Kellerwände. Wenn alles nach Plan läuft, soll der Neubau im Sommer 2027 bezugsfertig sein. Die Kosten liegen bei rund 4,5 Millionen Euro. Der Kindergarten soll Platz für 4 Gruppen und rund 80 Kinder bieten. Das waren die Oberland-Nachrichten. 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
2: Dann drücken wir die Daumen, dass das alles so wunderbar funktioniert. Und weiter geht's und sagen Dankeschön Flo Künstler für den Nachrichtenüberblick jetzt um 6:30. Wir schauen weiter aufs Oberland-Wetter. Da ist es vielerorts zumindest noch trocken bei uns in der Heimat. Aber das kann sich im Laufe des Abends, im Laufe der Nacht immer wieder ändern. Es sind Schauer möglich, bei Temperaturen dann zwischen 12 und 7 Grad. Der 3-Tage-Trend fürs Oberland. Morgen morgen ist Mittwoch. Aber ich sage euch, wie es ist. Morgen ist auch noch der ungemütlichere Tag. Es sind immer wieder Schauer unterwegs bei bis zu 19 Grad. Es zieht mich einfach zum Donnerstag hin, weil da wird es immer trockener und wärmer mit bis zu 22 Grad. Und noch viel mehr zieht es mich Richtung Freitag und Richtung Wochenende, denn da kommt die Sonne wieder raus. Es wird richtig schön warm bei Temperaturen von bis zu 25 Grad.
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2: Gleich 4 Minuten nach 6:30, Servus auf die Straßen. Unser Sorgenkind weiterhin die B2 in Murnau. Um genau zu sein, der Ortsausgang Richtung Weilheim. Da ist ein Unfall passiert. Die Rettungs- und Einsatzkräfte sind weiterhin vor Ort und regeln das Ganze da. Aber es kann eben sich immer wieder zurückstauen und länger dauern. Deswegen zum einen mehr Zeit einplanen und wenn möglich den Bereich bitte weiterhin meiden. Die aktuellsten Blitze bei uns im Oberland, weiterhin in Weilheim auf der Münchner Straße bei McDonald's, dann in Rott an der Abzweigung nach Apfeldorf, in Hobelfing auf der Hauptstraße beim Gasthof am Silvensteinsee zwischen dem Staudamm und Fall, dann in Halblech ebenfalls beim Gasthof, in Oberau beim ADAC und in Garmisch-Partenkirchen auf der Mittenwalder Straße. Sollte sich da irgendwas geändert haben, habt ihr noch was gesehen? Dann sagt's uns, ruft einfach an oder schickt eine Nachricht per WhatsApp oder auch jederzeit gerne über die Bayerische Oberland-App. Dankeschön, euch weiterhin eine gute und vor allem eine sichere Fahrt. Kommt gut rein in den Dienstag-Feierabend.
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2: Und mit großartiger Musik. Jetzt unter anderem von einer Gruppe, die uns wirklich perfekt reinbegleitet in diesen 19. Maiabend, nämlich Genesis und No Son of Mine. Habt eine großartige Zeit hier bei uns in der Heimat.

Dienstag, der 19. Mai. Hier ist Radio Oberland mit mir, Flo Kern. Schön, dass ihr mit dabei seid, wenn wir heute uns ja groß um die Musik kümmern, die bei uns im Programm läuft. Nämlich die größten Songs aller Zeiten. Und heute ganz speziell geht's um die größten Gitarristen aller Zeiten. Und da habe ich für euch definitiv nochmal ein paar Kandidaten mit dabei. Nämlich von Kiss. Ganz richtig gehört. Ace Frehley und Paul Stanley habe ich für euch mit dabei. Die dürfen definitiv nicht fehlen, denn spätestens, wenn wir gleich nochmal einen ihrer größten Songs hören, dann wissen wir, warum sie auf jeden Fall in dieser Kategorie mit dabei sind. Deswegen jetzt zurücklehnen, genießen, einen großartigen Dienstagabend haben. Mit uns von Radio Oberland und Kiss, I was made for loving you. Servus bei Nats.

0: Dienstagabend, der 19. Mai. Hier ist Radio Oberland mit mir, Flo Kern. Schön, dass ihr mit dabei seid und wir gemeinsam gleich wieder in die Welt von Zeit fürs Oberland eintauchen. Das ist unsere wöchentliche Rubrik hier bei Radio Oberland, in der wir über die unterschiedlichsten Themen aus der Heimat sprechen und uns eben Zeit dafür nehmen. Und heute geht's wohl um das Lieblingsgetränk der Bayern, nämlich das Bier. Und sein Facettenreichtum. Denn ich sage euch eins, wenn ihr denkt, ihr wisst alles übers Bier, dann täuscht ihr euch ganz gewaltig. Seid deswegen mit dabei, taucht ein in die Welt des Biers bei Zeit fürs Oberland gleich ab 19 Uhr.
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1: Heute geht's bei uns um ein echtes Stück bayerisches Lebensgefühl. Bier im bayerischen Oberland. Zwischen Bergen, Seen und gemütlichen Wirtshäusern gehört das Bier einfach dazu. Ob süffiges helles, kräftiges Weißbier oder auch mal ein IPA. Wir schauen auf Braukunst, Tradition und natürlich auf die Frage, warum schmeckt ein Bier im Oberland irgendwie einfach besser? Darüber reden wir gleich.
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3: Jawohl.
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0: Bier wirkt so selbstverständlich, aber eigentlich ist es ein echtes Kulturgut mit einer unglaublich langen Geschichte. Bei mir sind heute Florian Seiwald, Biersommelier und Brauer vom Garmischer Hof. Hallo.
1: Grüß euch.
0: Dann haben wir den Franz Schubert, Braumeister und Inhaber der Karg-Brauerei in Murnau.
2: Grüß euch.
0: Und dann haben wir noch den Klaus Neubert, Experte für Bierkeller und Biergeschichte.
3: Bis gut, Benot.
0: Ich freue mich, dass ihr heute alle da seid. Bier steht keins am Tisch, wir haben noch Wasser da, noch. Aber wir werden sehen, wie unsere Runde heute hier läuft. Florian, zu dir als Biersommelier, ganz einfach gefragt. Was ist Bier eigentlich und wie würdest du jemanden erklären, der noch nie Bier getrunken hat? Wie schmeckt Bier?
1: Das ist gleich die schwierigste Frage vorweg. was ist Bier? Ich glaube, das können hier die traditionellen Brauer gleich noch viel besser erzählen. Im Grunde macht man aus gemälzten, also aus gekeimter Gerste Zuckerwasser, die man mit Hefe versetzt, gibt ein bisschen Hopfen mit rein, damit man eine Herbe und eine Haltbarkeit bekommt und macht somit ein wunderbar mundendes Getränk
0: für
1: alle Menschen.
0: Wie würdest du sagen, wie schmeckt Bier?
1: Im Idealfall nach Meer.
0: Also. Nicht nach Salzwasser.
1: nein.
0: Franz, Reinheitsgebot gehört zum Bier dazu. Was bedeutet das Reinheitsgebot?
2: Reinheitsgebot ist ja ganz einfach. Wasser, Malz, Hopfen. Und von der Hefe hat man ja früher nichts gewusst. Also heute auch die Hefe dazu. Das gibt's eigentlich auf der ganzen Welt nirgends mehr, nur bei uns. Wir fühlen uns manchmal ein bisschen eingeengt, aber trotzdem stehen wir deutschen Brauer hinter diesem Reinheitsgebot, weil während die Anfänge, und wir können immer noch sagen, diese vier Grundstoffe, die sind's und mehr ist nicht drin. Und wenn man in die anderen, gehen wir in die europäischen Länder schaut, die haben eine ganze Liste, was hinein darf. Und das wollen wir eigentlich nicht. Es ist ein ganz übersichtliches Gesetz, ist jetzt 510 Jahre alt und das soll so bleiben.
0: Warum gibt es dieses Reinheitsgebot eigentlich?
2: Ja, da gab es eigentlich zu der Zeit ein paar Gesetze in ein paar Städten. Die hat man dann zusammengefasst, 1516. Und es waren also eigentlich damals erstens grausige Zustände, was man alles ins Bier reintun durfte. Und was man auch reingetan hat. Und der andere Grund war, man wollte Getreidearten wie den hochwertigen Weizen ein bisschen schützen und hat also deswegen die Gerste genommen. Aber man hat ja damals Pilsenkraut und giftige Schwammerl, alles Mögliche ins Bier reingehaut. Ja, das war ganz eine gute Sache, denn wie mehr man von solchen Sachen rein hat, desto weniger hat man die teuren Rohstoffe wie Gerste braucht, weil weniger Rohstoffe, weniger Alkohol. Und der Trinker ist dann nicht besoffen worden vom Alkohol, sondern ein bisschen high worden von den Pilzen und von allem möglichen Zeug, was drin war.
0: Das geht ja schon in die Drogenszene.
2: Drum hat man eben dieses Gebot und drum wollen wir es auch.
0: Verstehe ich, okay, da bleiben wir mal. Jetzt kommen wir aber mal kurz zu der Geschichte. Wie lang, Klaus, weißt du, wie lang die Geschichte Bier und Bierkeller und Brauerei im Oberland zurückgeht?
3: Ja, das war so, dass man früher hat man nur zwischen Michaeli und Georgi brauen dürfen. Das war das sogenannte untergärige Bier. Und das ist dann gekühlt worden in die Keller drunten, weil das hat bei 2 Grad reifen müssen. Und daher haben die Brauereien dann geschaut, dass sie in ihren landwirtschaftlichen Flächen, wo sie gehabt haben, natürlich in einem Kies- und Schwemmland ihre Keller gebaut haben. Und da ist das Bier dann gelagert worden. Natürlich dann zum länger kühlen mit Eis.
0: Mhm. Jetzt bleiben wir gleich bei dir. Wie kommt man dazu, sich mit der Geschichte Bier und Bierkeller zu beschäftigen?
3: Ja, das ist...
0: Außer die Liebe zum Bier vielleicht als Getränk.
3: Das auch. Aber bei mir ist es so, ich stamme aus einer der letzten Schäffler-Familien in Murnau. Und die Schäffler haben damals auch viel in den Bierkellern zu tun gehabt, weil sie die ganzen Lagerfässer da drunten in Stand gehalten haben. Und wie gesagt, waren auch bei der Eisbringung mit dabei.
0: Mhm. Er macht natürlich Sinn, Bier und Bierlagerung und Fässer, klar. Franz, wie bist du denn zum Bier gekommen?
2: Eigentlich ganz einfach, ich bin in der Brauerei groß geworden. Also mein Großvater hat 1912 die Brauerei in Murna gekauft. Die war da gerade einmal 13 Jahre alt. Mein Großvater, der Andreas Kalk, hat die also gekauft und seitdem ist die im Familienbesitz. Ich bin die dritte Generation, so am langsam mich zurückziehen. Meine Tochter Viktoria macht es jetzt weiter und schauen wir, wie es so weitergeht. Also und Brauen ist für die Zukunft gar nicht mehr so wohl, muss ich ehrlich sagen. Aber vielleicht kommen wir da später nochmal drauf.
0: Mhm, auf alle Fälle. So, jetzt bei dir, Florian, wie bist du zum Bier gekommen?
1: Also ich habe es immer gern getrunken, schon seit der Pubertät sowieso.
0: Und das schneiden wir raus.
1: Na Quatsch. Verzeihung. Na Quatsch. Ja, ich habe Studium in Bamberg genießen dürfen. Studiumleben war sehr schön und Bamberg weiß, jeder hat eine sehr, sehr hohe Brauereidichte. Und mir hat diese Kultur immer super gut gefallen, dass der Bamberger in seine Brauerei geht, auch nicht nur in die eine, sondern in verschiedene, dass die ihr Bier mit nach Hause genommen haben und ähnliches. Und da es ja in Garmisch-Partenkirchen lange keine Brauerei mehr gegeben hat, habe ich mir gedacht, wir haben ein Hotel, wir hatten die Möglichkeit, die Gastro um- und auszubauen, also zu erweitern. Mhm. Und da hat sich die Möglichkeit gegeben, da eine Hausbrauerei reinzubauen. Und habe ich gedacht, ist doch eine schöne Sache, machen wir einfach.
0: Also man hört, Bier ist nicht nur ein Getränk, es hat auch was mit Tradition zu tun und mit einem, sag ich mal, Zusammensitzen, ein Zusammenkommen. Könnt ihr das so bestätigen oder ist es ja nicht nur, ist ja auch irgendwie eine Kultur hier bei uns?
1: Also definitiv kennt man ja heute noch und die Diskussion in Bayern finde ich sehr wertvoll, dass ja die Kultur, die Wirtshauskultur und auch die Biergartenkultur gepflegt werden soll. Es gibt ja auch die Bayerische Biergartenverordnung, die das extra regelt, wegen der Kommunikation, weil eben ein Jurist, ein Richter oder wer auch immer, ein Polizist neben einem Maurer sitzen kann am Tisch und die sich austauschen. Also dieser kulturelle Austausch ist, glaube ich, maßgeblich, vor allem in Bayern, für die ganze Geschichte und wie das eben zustande kam, darfst du gleich sagen, mit die Bierkeller geschichtlich kannst du vielleicht übernehmen.
2: Die Geschichte der Bierkeller machen wir später, aber jetzt komme ich schon wieder mit meinem bisschen negativ.
0: Mach doch, Franz.
2: Weil diese schöne Bierkultur, wo wir alle davon träumen, die geht halt immer weiter zurück. Und der Biertrinker, wenn er im Wirtshaus sitzt, entweder er wohnt gleich ringsrum ums Wirtshaus, dann geht's, oder er fährt mit dem Auto, dann trinkt er schon kein Bier mehr. Höchstens dann eben jetzt ein alkoholfreies Bier. Aber da trinkt er halt auch keine drei Maß mehr davon. Oder er trinkt's halt daheim. Und dann ist mit der Geselligkeit vielleicht mit seiner Frau noch ganz nett, aber auf die Dauer fällt ihm da auch was anderes.
0: Also Bier ist mehr als nur ein Getränk. Es ist Geschichte, Handwerk und ein Stück Lebensweg. Darüber reden wir gleich weiter.
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1: Heute das wichtige Thema Bier, nicht wegzudenken hier im Oberland, auf gar keinen Fall. Wir wollen es natürlich jetzt nicht mit Alkohol zelebrieren, aber trotzdem ist es Tradition und Brauchtum hier. Wir haben schon ein bisschen darüber geredet, über Reinheitsgebot, wir haben schon gesprochen über Tradition, also dass man zusammenhockt, dass das ein bisschen zurückgeht, einfach auch dem geschuldet ist das falsche Wort, dass wir einfach nicht mehr so viel trinken sollten beim Autofahren, alkoholtechnisch.
2: Nicht so viel, eigentlich gar nichts.
1: Gar nichts, genau. Aber wir haben unsere wunderschönen Biergärten, die wir pflegen und hegen, Klaus.
3: Ja, es war ja früher nur erlaubt, in den Wirtschaften, in den Brauereien Bier zu verköstigen. Man hat damals keine Getränke mehr gehabt, sondern man hat dann höchstenfalls daheim mit einem Krug ist man zur Gassenschenke gegangen und hat das Bier geholt. Und 1812 hat dann der König Max I. mit seinem Minister Montgelas Verordnung erlassen, dass auf den Kellern, auf den Bierkellern Bier zu verköstigen ist. Und da hat man dann auch von Haus aus die Möglichkeit gehabt, weil die Bierkeller ja durch die Sonneneinstrahlung sind die geschützt worden mit Kastanien. Das sind großblättrige und flachwurzelnde Bäume, die also erstens an Schatten spenden und zweitens mit den Wurzeln den Keller nicht kaputt machen. Und das sieht man heute noch, wenn man heute im Biergarten sitzt oder in München in große Brauereikeller, dass man da einen schönen Schatten hat und dass da die Gesellschaft gern zusammenkommt.
1: Mhm. Jetzt ist die ganze Romantik dahin mit den schönen Kastanienbäumen. Man denkt, die stehen da, weil es halt einfach so romantisch ist, da zusammen zu hocken. Aber dabei hat es ja wirklich einen Sinn gehabt. Aber man pflanzt sie heute trotzdem noch, die Kastanienbäume, auch wenn kein Keller drunter ist, oder?
3: Richtig.
1: Was habt ihr bei euch im Biergarten, Florian?
4: Naja, wir haben bloß ganz kleine Kastanienbäume, weil er ja noch nicht so alt ist.
1: Aber er darf ja wachsen.
4: Ja genau, wir bemühen uns.
1: Kann der Stuhl schon mal Schatten kriegen. Franz, bei dir im Biergarten hinten?
2: Nein, das ist also ganz interessant bei uns in Murnau. Da sind die ganzen Brauereien auf der Westseite von der Marktstraße, weil es da einfacher war, Keller zu bauen. Mhm. Und wir sind eine Weißbierbrauerei. Wir sind die einzigen, die auf der Ostseite sind, ohne Keller, weil man fürs Weißbier keinen Bierkeller braucht. Und darum brauchen wir auch keine Kastanien und darum ist also unser Biergarten auch sehr bescheiden.
1: Dafür gibt's Blömmel auf dem Tisch.
2: Blömmel auf dem Tisch und einen Sonnenschirm.
1: So, jetzt wollen wir mal wissen, Bierkeller. Früher, heute, Lagerung gehört ja mit zum Bier. Bevor wir zum Bierbrauen kommen, wir tun jetzt das Pferd von hinten aufsatteln. Wir waren schon bei den Biergärten. Bierkeller, wie sieht so einer aus oder wie hat der funktioniert?
3: Ja, also die Bierkeller, die damals gebaut worden sind, sind also in einem, auf einem Untergrund gebaut worden sind, der wo ableitend war, damit das Schmelzwasser vom Eis versickern kann. Sie waren so, dass wenn das Eis auf die Fässer drum gegangen ist, hat das die warme Luft nach oben gedrückt und da sind Luftschächte gewesen, dass die warme Luft rauskommt. Und die sind mit schlecht leitenden Ziegel gebaut worden, bis zu einer Stärke von 1 Meter Wandstärke. Also war eine ganz gewaltige Aufgabe, sowas zu machen, zu der Zeit, wo es ja noch keinen Kran, keinen Backer oder irgendwas gegeben hat, ist man da reihenweise mit den Ochsen runtergefallen, hat einen Träger raufgefallen und Ziegel wieder runter zum Bauen. Das war eine riesengroße Aufgabe. Und wie gesagt, wir haben im Murnau etliche große Bierkeller gehabt. Murnau hat damals die schöne Lage gehabt, dass es am Staffelsee war, am Rührsee, am Froschsee. Und da hat man das Eis geschnitten. Das waren die Wintermonate, ab einer Eisstärke von 20 cm. Man hat dann die Blöcke mit Ochsen zu den Bierkeller gefahren, in die Eiseinwurfschächte reingeschmissen. Da drunten sind sie mit Schlägel geklopft worden. Man hat sie zwischen die Fassel reingeschaufelt, hat das Ganze dann wieder mit Wasser übergossen, somit es wieder einen Klumpen gibt, weil der natürlich dann nicht so schnell schmilzt als wir einzelne kleine Teile. Und das Ganze hat eine Kühlung ausgegeben, bis wieder im August, bis in dem Bierkeller kein Eis mehr war.
1: Wahnsinn. Franz, du wolltest was sagen?
2: Das war also der Anfang und das Ende. Ich kann mich noch erinnern, ich war noch dabei beim Eisen, wir waren am Rieksee. Und das war so Mitte der 50er Jahre, da war ich dabei und kann mich noch gut erinnern, da haben sie dann mit einer großen Säge haben sie geschnitten und der stand oben am Eis. Erst hat man das mit Brettern ausmarkiert, wo genau geschnitten werden muss, das Eis. Dann hat der geschnitten. Und ich habe dann als Bub gefragt, ja, ich kenne das bloß, dass hinten und vorn einer anzieht an der Säge. Dann haben sie gesagt, ja klar, da sitzt einer im Wasser drin und der zieht dagegen. Dann habe ich gesagt, da warte jetzt, bis der raufkommt. Und dann hat der Brauer gesagt, da hinten, da schau mal, da kommt jetzt gerade einer. Dann habe ich mich umgedreht und habe gesagt, jetzt ist er rausgestiegen, jetzt siehst du ihn nicht mehr.
1: Wie lange hast du das geglaubt?
2: Ja, vielleicht eine Stunde. Ja, also wir haben dann einen Eiskeller. Der Eiskeller steht noch, ist aber total entkernt. Aber ich kann mich noch erinnern, dass der riesengroße Eisblock da drin war. Und den hat man den ganzen Sommer immer rausgekratzt. Mhm. Und da sind ja also jetzt Tanks drin bei uns.
1: Mhm. Florian, wenn du das so hörst.
4: Ich mag Tradition. Also wir stehen als Tradition. Ich bin ja auch vierte Generation bei uns im Haus. Ich finde sowas immer schön. Ein bisschen schade, dass ich nicht sowas erzählen kann, aber ich glaube, ich bin ja heute auch in der Runde, um ein bisschen für das Modernere auch zu stehen und Ähnlichem. Aber ich höre die Geschichte natürlich sehr, sehr gern an.
1: Mhm. Kommen wir mal von dem Bierkeller nochmal zum Bier überhaupt. Wie wurde früher gebraut und heute?
2: Ja? Fangen wir mal von ganz früher an.
1: Du machst ganz früher und du machst dann heute.
2: Also ganz früher, das Älteste, was man bisher im Zusammenhang mit Bier gefunden hat. Man hat also jetzt an der Grenze von der Türkei eine Ortschaft ausgegraben. Das soll die erste der Welt gewesen sein, wo sich die Menschheit sesshaft gemacht hat. Und man hat in diesem alten Dorf auch schon ein Steingefäß gefunden, wo man also Bier gebraut hat. Mhm. Also gleichzeitig fast zu der Ernte des Getreides hat man das irgendwie haltbar machen müssen. Und das ist irgendwie natürlich entstanden und das hat man halt dann probiert und der Erfolg war da. Ich bin froh, dass ich das Zeug nicht trinken muss. Geschmeckt hat es ganz sicher nicht, aber lustig gemacht hat es wahrscheinlich.
1: Ja, wahrscheinlich, genau. Aber das, ich hab auch natürlich ein bisschen nachrecherchiert. 5000 Jahre. Ägypten und so weiter, glaube ich, ja?
4: Ja, genau.
1: Okay, aber wie wurde bei uns früher im Oberland gebraut und wie braut man heute? Hat sich da viel geändert? Ist das ganz anders von der Brauerei, also vom Brauen selbst?
4: Also die Technik hat sich natürlich sehr verändert, ist klar. Heutzutage hat man, ich sehe es manchmal wie einen großen Thermomix, der dir verschiedene Temperaturen macht und fährt. Man braucht diverse Rasten, wo Eiweiße arbeiten können. Kann der Franz noch ein bisschen mehr dazu sagen oder so. Mhm. Auf jeden Fall darf man die Temperaturen teilweise eine halbe Stunde halten, länger, kürzer, je nach Rezept. Und ganz früher war das gar nicht möglich. Also man hat ja auf dem offenen Feuer keine Temperatur halten können. Mhm. Und da ging schon mal so los. Nennt man heutzutage noch Dekoktionsverfahren. Man hat quasi das Bier, man hat immer einen Teil des Bieres rausgenommen, den aufgeheizt, wenn es das richtige Volumen war, wieder zurückgetan in das Bier und dann hatte man in dem Bottich die nächste Temperaturstufe. Hat wieder was rausgenommen, während das wieder aufgekocht hat, hatte man die Rast in dem großen Bottich und konnte es wieder reinleeren, hatte die nächste Temperaturstufe, die es braucht. Und das ist traditionelle Verfahren, eben Dekoktion. Wir wenden das zum Beispiel auch noch an im Hausbier und beim Weißbier bei uns, weil ich einfach als Bio-Brauerei immer die Tradition, darum habe ich so gern zurückgehört, gewahrt, aber ich sage, wir dann handwerklich brauen, wir haben noch sehr viele Kugelhähne, wir machen auf auch eine offene Vergärung, ähnlich wie jede Weißbierbrauerei, glaube ich, oder? Also ja, auf jeden Fall. Ich weiß nicht, ob jede, aber die kennt zumindest.
2: Die wenigsten.
4: Schon, oder? Also ist auch wichtig, macht ja dann Flaschengärung hinten nach und sowas. Und also wir für diese Biere, was heißt imitiere, ich mache mir das immer noch nach, auch in der modernen Brauanlage. Und wenn ich jetzt ein IPA oder was anderes mache, nutze ich die moderne Technik und fahre eigentlich, lass die Maschine eher das jetzt in dem Fall im Maischprogramm durchfahren und Ähnlichem. Also da hat sich also auch natürlich von der Technik, aber auch von der Art und Weise und dem Verfahren des Brauens einiges geändert.
2: Sagen wir mal, der Hauptunterschied waren ja die Materialien, mit denen man gebraut hat. Also früher nur Steintrüge. Dann kam ewig lang das Holz, also Holzfass, Holzbottich.
1: Schäffler.
2: Und dann ist man langsam zu den Metallen übergegangen, dass man also eine Pfanne gehabt hat, Eisenpfanne, die man unten mit Feuer einschüren konnte. Und dann kam eben der Edelstahl und heute ist eine Brauerei nur ein riesiges Edelstahllager.
1: Wie so ein Alltag von einem Braumeister oder Biersommelier ausschaut, das hören wir gleich.
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1: Heute wichtiges Thema. Bier gehört einfach zum Oberland dazu. Biergärten, auch eine große Tradition. Da hockt man ja gern zusammen unter den Kastanien. Wir wissen jetzt schon, dass Kastanien nicht nur romantisch sind, sondern aus einem wichtigen Grund gepflanzt wurden. Zum Schattenspenden von Bierkellern zum Beispiel auch. Aber wir sind schon in der Brauerei gelandet, haben von irgendwelchen Kesseln gehört und dann von den Fässern und so weiter. Jetzt würde ich aber gerne kurz wissen, wie viel Bier hat man früher so am Tag getrunken? Kann man das in Liter sagen?
2: Es kann man in Liter.
1: Klaus lacht schon drüben.
2: Mein Großvater hat immer behauptet, er hat 15 Liter getrunken am Tag. Aber wie gesagt, es war fast nur Arbeitszeit. Bei der Musterung habe ich angegeben, ich trinke 3 Liter. Und dann hat mich der Arzt recht komisch angeschaut, weil habe ich also schon, naja, 2-3 Liter unterschlagen. heute, ein Bierfahrer trinkt 0. Im Betrieb, bei mir muss ich sagen, wenn einer mal probiert, wir müssen ja teilweise probieren, das ist vorgeschrieben, aber wir bringen keine halbe zusammen mehr unter der Arbeit.
1: Mhm. Aber früher hat man schon mehr getrunken.
2: Ja.
1: Ja, okay.
2: Kann ich bestätigen. Weil wenn ich zurückdenke, das war meine erste Handlung als Lehrling, bin in den Lagerkeller gekommen und dann hat mir mein Brauer damals erzählt, wie geht Zwickeln. Zwickel ist ein kleines Hähnchen an einem Bierfass. Mhm. Und aus diesem Hähnchen hat man Bier gezapft zum Probieren. Mhm. Und das war meine erste Aufgabe, Maßkrug, Zwickeln. Und dann ist man, das war ja eiskalt, das Bier. Das hat man dann in ein Holzfass gestellt, da war heißes Wasser drin, hat man den Maßkrug da reingestellt. Im Übrigen, es gab in Andex kein anderes Gefäß als einen Maßkrug. Also irgendwie halb Liter oder Schoppengas gab es nicht. Also diesen Maßkrug hat man dann da in diese Schaffe gestellt und da musste der Lehrling genau aufpassen, dass diese Temperatur nachher gestimmt hat. Das die angenehme Trinktemperatur in einem eiskalten Lagerkeller, also da bist du ja bei 0 Grad, also da unten rumkupft und dann hat man das also schön temperiert und dann habe ich meinen Brauer da die erste Maß bis zur Brotzeit gereicht, die wir dann miteinander getrunken haben. Damals war ich 16.
1: So, da kommen wir mal zur Pubertät. Da hast du ja schon gesagt, du magst Bier auch schon seit der Pubertät. Wie schaut denn bei dir so ein Alltag aus?
3: Mei, wir sind ja jetzt eine kleine Hausbrauerei. Das heißt, ich braue alle 2 Wochen für 2,5 Tage. Mhm. Dazwischen werden das Bier umgepumpt vom Gären in den Lagertank oder von der Hauptgärung in die Nachgärung und ähnliches. Das passiert eigentlich immer zwischendrin. Wir schenken ja auch aus die Tanks aus, ein paar Randbiere aus Fässern, ganz normale Keckfässer. Das heißt, bei mir ist das eher dann noch ein Umpumpen. Mhm. Weil ich bin jetzt, sage ich mal, kein Vollberufsbrauer. Brauche ich bei uns in der Brauerei nicht. Ich meine, was du jetzt noch nicht gesagt hast, von Abfüllen ist natürlich auch ein großer Aspekt, glaube ich, von der Brauerei, der sehr, sehr viel Zeit, Platz, Kosten einnimmt. Mhm. Also in der normalen, das spare ich mir alles. Also wir füllen ein kleines Handbier, 0,33er Flaschen, netterweise bei Kark ab.
1: Alle ja, schon wieder verbandelt, wie immer.
2: Genau. Das haben wir aber vorher nicht gewusst.
3: Genau, weil ihr das Bio-Helle habt und dann

0: gehört, dass das Abfüllen ist auch ein großer Arbeitsbereich, also braucht auch Zeit. Wir haben uns ja ein bisschen unterhalten. Wie war das denn früher? Wie hat man früher Bier transportiert? Du hast irgendwie was erzählt, man musste mit seinem Bierkrug Bier holen.
1: Ja, wie gesagt, also früher hat es die Gassenschenke gegeben. Da hat der Vater einen Bub zur Wirtschaft geschickt und hat gesagt, jetzt holst du mal ein Maß mit dem Krug. Und dann ist der Bub an der Gassenschenke angestanden, da ist der Schuber aufgegangen und dann hat man den Krug reingelangt, ist er abgefüllt worden und der Bub hat ihn wieder mit heimgetragen. Und beim Heimgehen hat der Bub natürlich schon zwei, drei Schluck genommen, sodass beim Vater daheim nicht mehr die volle Masse angekommen ist.
0: Wie ist es dann weitergegangen von der Gassenschenke? Wie wurde das transportiert? Wann hat man angefangen abzufüllen und hat dann jeder seinen eigenen Bierkeller gehabt oder wie war das?
1: Ja, in die Bierkeller waren ja die sogenannten Lagerfässer drin, die sind bis zu 7000 Liter groß gewesen. Und die sind ja da nie rausgekommen, sondern die sind da verfüllt worden und drunten hat man dann 50er Fässer abgefüllt aus den großen Fässern. Die sind dann raufgefahren worden in einem sogenannten Aufzug, war in jedem Bierkeller. Da waren draußen Ochsen gestanden, die haben das Seil angezogen und dann ist der Aufzug raufgekommen. Und dann hat man die 50er Fässer dann zu den Wirtschaften und zu den Brauereien, zu den Gaststätten gefahren.
0: Und dann ab in den Kühlschrank.
1: Genau.
0: Und du
2: Nein,
0: hast.
2: Nichts
0: Also,
2: geschockt.
0: Jetzt kommt Ghetto.
1: Also, das heißt, man hat es dann gefahren und hat ja in die Wirtschaften hat es dann auch noch kleine Keller gegeben, wo jetzt das gekühlt worden ist. Später sind dann, wo das Bier in die Flaschen verfüllt worden ist, hat man dann in die Wirtschaften einen sogenannten Eisschrank gehabt, also keinen Kühlschrank, Strom hat man ja noch nicht gehabt, sondern einen Eisschrank und der Eisschrank, da sind die Flaschen drin gewesen und an der Seite ist auch gebrochenes Eis verfüllt worden, sodass in der Zeit, wo die Wirtschaft offen gehabt hat, das Bier immer kühl war.
0: Also bräuchte man bei uns gar nicht singen, wann wird mal endlich wieder Sommer, sondern man bräuchte echt immer Winter, damit man ein gescheites Bier kriegt. Jetzt muss ich noch mal ganz kurz zum Florian. Wir sprechen hier die ganze Zeit über Brauerei, Tradition. Wie war das früher? Du bist auch Biersommelier. Ich glaube, Franz, deine Tochter auch, gell? Die ist auch
2: Richtig.
0: Biersommelier.
2: Sommelier.
0: Sommelier, Entschuldigung. Stimmt. Ich kenne so vom
2: Na.
0: Wein her. Was macht so ein Biersommelier?
3: Naja, als erstes mal eine Ausbildung, sonst darf er sich gar nicht so nennen. Also ich hatte eine Zeit, da war ich noch ganz glücklich, ich durfte eine Woche zu Dömenz, also nach Gräfelfing und eine Woche nach Österreich in einem Bierkulturhaus. Da darf ich mich sogar Diplom-Biersommelier schimpfen, weil in Österreich, die legen immer so Wert auf diese Titel, also da ist es ein Diplom, in Deutschland ist es bloß ein Biersommelier. Viktoria ist ein Diplom-Biersommelier, also die gibt's heute nicht mehr.
0: Gut.
3: Und ja, was macht man? Man beschäftigt sich eigentlich primär mit dem Endprodukt. Also man verkostet verschiedene Biere, Bierstile. Also Grundvoraussetzung ist, dass man eben offen ist für alles, was so da ist. Natürlich auch Reinheitsgebot, Verbrechen international werden da verköstigt.
0: Oh.
3: Ja, natürlich, weil außer in Deutschland, Bayern ist er noch strenger. In Deutschland kann man ja sehr, sehr viel machen. Also es gibt ja die sogenannten Naturbrauer, die sagen, wir sind lieber für ein Naturgesetz. Das heißt, warum darf ich keine Tannenzweige oder
0: Jetzt sind wir
3: ähnliches?
0: gleich
3: Oder
0: wieder bei den Schwammerl, pass nur auf.
3: ja, genau, Koriandersamen reinmachen, belgisches Wild, hat Orangenschale, Koriandersamen drin und ähnliches. Also warum darf ich das nicht tun? Aber ein großes Thema ist, das Reinheitsgebot endet in dem Moment, wo wir Bier machen. Das heißt, in dem Moment, wo wir Hefe in die Würze schmeißen, ist der Steuertatbestand erfüllt und wir müssen dem Zoll melden und dann ist es Bier ab dem Moment. Und was danach, während der Gärung und allem Möglichen passiert mit dem Produkt, ist leider nicht geregelt. Und das ist eigentlich so, ja, ein Aspekt der. Reden wir
0: Also,
3: jetzt mal nicht so viel drüber.
0: Welche Bierarten gibt es eigentlich generell? Wir haben hier obergärig, untergärig. Wer macht?
3: Ich hab da sogar was mitgebracht. Das sind die gängigen Bierstile eines Biersommeliers. Das kannte ich noch, also ich weiß nicht, ob er es hört, ich habe das jetzt davor gehalten. Wenn wir das nachher filmen, das sind die gängigen Bierstile, ich heb's mal so, eines Biersommeliers mit den Farben. Das ist auch wieder ein Thema. Wir begutachten die Farbe natürlich.

0: den Schaum.
1: Also wir haben hier einen Farbfächer, der ist von gelb bis braun, dunkelbraun, fast schwarz.
0: Genau, und da stehen alle typischen Dinge. Das, also ich glaube, wir können es nachher mal Foto oder könnt das einblenden. Ja. Das sind die klassischen gängigen Bierstile.
1: Ah, Bierstile,
0: geht noch weiter. Wir haben einen Hopfenfächer, das sind nur die Hopfengeschmäcke vorn und hinten voll.
1: Okay, und das ist dann doch ein bisschen mehr als nur Hopfen und Malz.
0: Und am Ende kommt sowas raus, wo man alle möglichen Nuancen, was man rausschmeckt, alles bewerten kann. Also vom Biskuit über Popcorn bis hin zu Gummibärchen, klassische Zitrone, Mandarine ist üblich. Klassisch im bayerischen Weißbier natürlich definiert sich über die Banane.
1: Was macht das in deinem Ohr, Franz? Ich wollte gerade sagen. Naja,
2: jetzt müssen wir mal, wie sind wir eigentlich zu sowas gekommen, dass wir da jetzt so ein Riesensortiment haben? Wir haben vor 30 Jahren noch uns bemüht, nicht nur die Amis, sondern auch wir in Deutschland, dass wir, nachdem also das mit dem Eis weg war, hat man ein haltbares Bier produzieren müssen. Mhm. Haltbar heißt, das hat locker, also da habe ich nie mitgemacht, aber heute müssen die Biere 2 Jahre halten. Dürfen sich geschmacklich nicht verändern. Also hat man die so hinfrisiert, möglichst alles rausgekommen, was noch wirklich noch was geschmeckt hat und also ein haltbares Getränk gemacht. Und diese haltbaren Getränke waren also irgendwann einmal, hat eigentlich mit einem tollen Bier nichts mehr zu tun. Und die Ami waren eigentlich die Ersten, die gesagt haben, unser Bier, jetzt haben sie die natürlich noch in der Light-Version gehabt, eisgekühlt. Der Ami hat also nach dem Rasenmäher das aus der Tiefkühltruhe rausgezogen und hat dann da das eisgekühlte Dosenbier getrunken. Und dann gab's eben dann Brauer, die gesagt haben, so kann es nicht sein. Und dann kamen Ideen, was können wir machen? Und das haben wir gesehen, was man alles machen kann.
1: Mhm. Aber was ist denn obergärig, was ist untergärig? Es gibt Weißbier und es gibt Helles. Darf ich das so ganz grob sagen? Es gibt Starkbier, richtig?
2: Genau. Da haben wir wieder sehr viel untereinander gemischt.
1: Moment. Mach halt es ganz einfach mal für alle, die keine Bierexperten sind.
0: Es gibt wenig in Deutschland übliche obergärige Biere. Also es ist ein Weißbier, ein Kölsch, ein Alt und vielleicht ein Berliner Weiße.
1: Kölsch mag ich auch gerne.
0: Mehr obergärige haben wir nicht. Also ich wüsste jetzt, kann üblich in Deutschland sein, die hier gebraut oder traditionell sind. Der Rest ist eigentlich untergärig. Klassisches Lagerbier, also helles Lager, das hast du gesagt, wie Bierstadt war seinerzeit auch einmal Hamburg wegen dem Export, die hatten die größten Brauereien, die größte Welt, da hat man das Export für den Export gemacht, deswegen die Lagerfähigkeit, die wir gerade gehört haben. Ein IPA ist nichts anderes, das sollte nach Indien geschippert werden, also hat man es besonders stark und besonders viel gehopft, weil das alles verlängert die Haltbarkeit.
1: Ah, okay.
0: Und also da kann man sehr, sehr viele Geschichten noch erzählen, was übrigens auch für ein Biersommelier typisch ist. Wir sollen die ganzen Geschichten weitertragen, um Interesse fürs Bier zu wecken.
1: Mhm. Wir reden gleich weiter. Nochmal ganz kurz zur Lagerung dann. Wie groß waren überhaupt Bierkeller, Eiskeller und was macht das Bier heute?
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1: Und wir sind heute zu Hause beim Bier. Bei mir zu Gast immer noch Florian Seiwald, Franz Schubert und Klaus Neubert. Bier hat sich verändert, haben wir gehört, aber wir haben immer noch das Reinheitsgebot, Gesetz. Gebot oder Gesetz? Gebot, hier in Bayern besonders. Also früher, wir haben festgestellt, früher wurde deutlich mehr Bier getrunken. Und zwar nicht nur nach Feierabend, sondern auch teilweise auf Baustellen. Ich meine, da wurde ja früher auch so ein Kasten Bier, ist da mal am Tag leicht weggegangen. Jetzt wollte ich mal ganz kurz, kennt ihr die sogenannte Maurerflasche?
2: Mhm, natürlich.
1: Was ist da die Bedeutung von?
3: Das muss ich erzählen, weil ich eine Flaschenfüllerei habe.
1: Mhm.
3: Und Maurerflaschen waren also erst einmal Bügelverschlussflaschen, die auf jeder Baustelle waren. Also das Erste, was man an einer Baustelle gemacht hat, Anliefern des Kühlschranks. Und der wurde aufgefüllt. Und diese Maurerflaschen, die haben die Maurer oder sonstigen Handwerker auf dem Bau immer dabei gehabt. Und die waren dann anschließend Mörtel verspritzt. Die waren teilweise einzementiert, auf jeden Fall Sternvolldreck. Und das waren früher einige Prozentsätze, die man in so einer Füllerei aussortieren hat müssen. Und wenn wir noch ganz fleißig waren, da haben wir die von Hand geputzt und dann sind die nochmal gereinigt worden und dann hat man die wieder hernehmen können. Wie ich so die ersten Füllereien auch in Murnau angeschaut habe, da haben wir immer noch Maurerflaschen aussortiert. Diese Maurerflasche gibt es nicht mehr.
1: Weil das ist ein Spezi.
3: Ja, es gibt aber auch keine so dreckerte Speziflaschen. Es gibt hier und da mal einen Maler, der mal da drauf spritzt, aber auch diese Flaschen werden ja heute nicht mehr von Augenschein aussortiert, sondern über eine vollautomatische Kontrollanlage und die schmeißt die Flaschen raus. Aber die schmeißt bei uns keine Maurerflaschen mehr raus, weil es die nicht mehr gibt.
1: Mhm. Gibt es denn noch den Haustrunk?
2: Ja, sowieso. Ja, ich mehr damit, also jeder Mitarbeiter, der direkt mit dem Brauen oder Brauprozess bis zum Verkauf, sage ich mal, der Flasche zu tun hat, hat einen zoll- und steuerfreien Haustrunk, also ein Anrecht drauf. Und der ist auch von der Einkommensteuer befreit, also gibt es einen Freibetrag dafür.
1: Mhm.
2: Und die kriegt heute bei euch wahrscheinlich auch noch, oder?
3: Wie ja, ist ja biersteuerfrei und bei uns gibt es also 18 Liter, aber...
1: Am Tag?
3: Nein, in der Woche. Man könnte also nochmal 18 dazu kaufen. Früher wurde das nur als Bier hergeben, aber bei uns kriegt er also Zeichen dafür und er kann dafür also Wasser oder Limo oder alles mögliche Säfte kaufen. Und früher war das ja schon ein Grund, warum der Vater seinen Bub in Brauerei in die Lehre geschickt hat, dass er daheim dann einen Haustrunk kriegt. Das waren also schon triftige Gründe zur Berufswahl.
1: Dann muss er nicht immer wegschicken, dass er nur mal an Mass holt, bevor er wieder halb leer ankommt mit dem Bier.
2: Ja, wir haben ja gehört, dass man beim Brauen oder beim Arbeiten schon sehr viel getrunken hat und dann nochmal 3 Liter mit heim an jedem Arbeitstag bei der 6-Tage-Woche. Ist schon was, also da kann man einmal was abgeben.
1: Ich wollte gerade sagen, da brauchst du, also ich meine, da trinkst du doch kein Wasser mehr, da trinkst du auch nur noch Bier.
2: Ja, war ja auch gesund. Deswegen hat man ja Bier im Grunde erfunden. Also haben wir das eigentlich schon gesagt? Ich glaube nicht. Bier wurde ja im Anführungszeichen erfunden, als die Menschheit sesshaft geworden ist. Weil man hat dann festgestellt, in den Flüssen und so, das Wasser wird immer mehr verunreinigt. Also musste man in irgendeiner Form fermentieren, um genießbar zu machen. Und die erste Form oder eine der Formen war halt nun mal Getreide, was fermentiert hat. Gibt natürlich die Weine, dann hat man Obst fermentiert und was weiß ich alles. Aber das ist ja der ganze Ursprung. Und es gab ja früher, waren die Biere natürlich nicht so hochtechnisch wie heute und hatten einen viel wesentlich weniger Alkohol, also viel geringeren Alkoholgehalt. Und man konnte wirklich einen ganzen Tag Bier trinken. Also wenn ich so ein 1,5% oder 2,3%iges Bier bei körperlich schwerer Arbeit trinke, passiert wahrscheinlich nicht viel.
1: Das wird dann wieder, wenn man gerade ausgeschwitzt und dann ist eigentlich,
2: genau. Und man weiß ja, alkoholfreie Weißbier war das erste, gilt als isotonisches Getränk. Also es ist
1: stimmt, die Sportler, gell? Die trinken das auch.
2: Ja. Die Nebenwirkung ist halt der Alkohol und wenn man halt aber jetzt einen relativ geringen Prozentsatz hat. Also ist jetzt der Trend auch zu so fast alkoholfrei mit 1, irgendwas Prozent. Weil alkoholfrei ist halt relativ schwierig, braucht entweder einen technischen Prozess oder Pasteurisierung.
1: Oder schmeckt nicht.
2: Das ist, ja, da können wir jetzt lang drüber philosophieren.
1: Okay, aber nicht mit dem Biersommelier, ich bin ja nicht wahnsinnig. Jetzt, Klaus, du kommst aus einer alten Schäffler-Familie, also Schäffler. Also hier Fässer bauen, irgendwann ging das auch zurück mit den, sag ich mal, die Fässer zu bauen in dieser Menge. Jetzt haben wir schon gehört, Bier wird auch nicht mehr so viel getrunken, aber lass uns noch mal ganz kurz in den Bierkeller schauen. Wie groß waren denn eigentlich so Bierkeller? Weil ich habe die Frage, muss ich noch stellen, wie groß war so ein Keller und hatte jeder so einen Keller?
4: Also es war so, in Mona ist ja, gibt's eine geologische Trennlinie, die ist ungefähr bei der Mariensäule von Ost nach West. Unterhalb ist Nagelfluh und oberhalb ist Kies- und Schwemmland.
1: Dazu muss man sagen, dass Nagelfluh fast nicht zu bearbeiten ist.
4: Ganz genau. Und deswegen waren alle Keller im Norden von Vormona. Und die größeren Brauereien haben alle einen gehabt, einen großen. Und es hat 8 sehr große gegeben. Davor sind 2 verschüttet worden. Mhm. 6 sind noch vorhanden. Und die sind alle in einer Tiefe von 7 bis 9 Meter. Und der größte ist 260 Quadratmeter groß. Also das ist eine riesengroße Fläche. Wir haben aber auch einen Keller gehabt in Mona, der ist leider verschüttet worden. Der war doppelstöckig und war der tiefste Keller mit 16 Meter.
1: Okay. Wahnsinn. Und was ist heute in solchen Kellern drinnen? Also viele haben, glaube ich, irgendwie Kessel inzwischen drin stehen wahrscheinlich, oder?
4: Na, die Keller sind ja alle im Privatbesitz und werden also nicht mehr genutzt, die sind leer.
1: Die stehen einfach da?
4: Ja.
1: Okay, aber du gibst Führungen, glaube ich, gell?
4: Ja, man kann in einen noch reingehen, und zwar zum Monat drum. Da wird ja auch Theater gespielt und den kann man sich noch anschauen.
1: Mhm. Jetzt habe ich dich gefragt, ob du Führungen gibst. Also wenn ich jetzt sage, so, jetzt will ich doch mal wissen, was wir da alles so geredet haben, kann man sich sowas bei euch auch anschauen, Florian oder Franz?
2: Ja, also ich habe ja auch gerade eine Brauereiführung gehabt bei Kark, glaube ich, und wir machen auch jeden Mittwoch eigentlich in der Regel bei uns im Garmischer Hof. Da wird halt viel Bier verkostet, also immer unsere Biere, viel Geschichte erzählt, also ganz viel von dem, was wir halt angeteasert haben, machen wir immer so 1,5 Stunden. Mhm. Und also gibt's eigentlich fast in jeder Brauerei hat man die Möglichkeit, da mal rein zum Schauen. Und was ich schön finde, das bietet, glaube ich, mittlerweile jeder immer mal wieder an.
1: Franz, bei euch auch?
3: Ja, wir machen es jetzt, wollen es verstärkt machen. Ich war ein bisschen, ja, nicht so begeistert davon. Ich war auch immer auf der Gländleite beschäftigt und darum habe ich also meine Führungen machen dürfen. Aber jetzt wollen wir es bei uns und das Ganze ein bisschen ausbauen mit unserem neuen Wirt vom Breistüberl zusammen auch mal ein bisschen was machen.
1: Ah, siehst du, Viktoria bringt da frischen Wind rein.
3: Ja,
1: so schaut's aus.
3: Genau.
1: So, jetzt will ich aber noch ganz kurz persönlich von euch was wissen. Was macht für, fange ich bei dir an, Klaus, was macht für dich ein richtig gutes Bier aus?
4: Ein richtig gutes Bier, das kann man beschreiben. In Anführungsstrichen, das muss runterlaufen, wie will.
1: Gut. Franz?
3: Ja, schmecken muss. Aber es muss schon gut ausschauen, es muss gut riechen, es muss einen schönen Schaum haben. Also wir stellen da schon ein bisschen andere Ansprüche.
1: So, wie willst du das toppen, Florian?
2: Mit meinem eigentlich allerersten Satz, die Drinkability, sagt man neumodern unter den Sommeliers, man muss einfach Lust auf mehr Bier kriegen danach, wenn man fertig ist.
1: Mhm. Darf ich euch jetzt eigentlich fragen, welches Bier bei euch im Kühlschrank steht? Ist das immer das eigene oder hat man ein anderes Lieblingsbier?
2: Bei mir sind immer 6, 7 verschiedene Biere, die ich nicht kenne oder geschenkt bekommen habe.
1: Mhm.
3: Das Bier von meiner Frau, das ist das Weißbier, das steht aber nur im Naturkeller. Also die trinkt es relativ sehr warm. Seitdem wir also unser untergäriges Helles haben, bin ich verpflichtet, das immer zu trinken. Zu testen und sagen, jetzt ist gut, jetzt kann man da vielleicht noch ein bisschen was drehen oder so.
1: Mhm. Jetzt bin ich gespannt, weil das ist der einzige, der keine Brauerei daheim hat.
4: Bin froh, nachdem ich ja kein Weißbiertrinker bin und damit auch nicht das Kalkweißbier trinke, steht bei mir nur das Bier aus der ältesten Brauerei Münchens im Kühlschrank. 13.28 von der Augustiner Brauerei.
1: Der August. So, mit dem August verabschieden wir uns. Vom Reinheitsgebot bis zum Craft-Bier, vom Bierkeller bis zum Biergarten. Da hat der Klaus noch was anzubringen, stimmt, ein wichtiges Zitat.
4: Also es ist ja so, wir haben ja früher viel über die Bierkeller geredet und über die Eiskeller und es gibt einen sehr schönen Spruch von den alten Brauer, der heißt, mit Eis stopf deine Keller voll, wenn dein Bier gelingen soll.
1: Ich glaube, das lassen wir so stehen. So, dann sage ich danke an Florian Seibald, danke an Franz Schubert und danke an Klaus Neubert. Spaß hat's gemacht. Prost! Und alles zum Nachlesen, Nachhören und wie man melzt, gibt's auf Zeit fürs Oberland. Also, Dankeschön.

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1: Ich bin Moritz Einsel. 2 Wochen nach seinem Transport aus der Wismarer Bucht in die Nordsee wurde der als Timmy bekannte Buckelwal tot vor der dänischen Insel Anholt entdeckt. Und eigentlich sollte der Walkadaver dort auch liegen bleiben. Jetzt wollen die dänischen Behörden ihn aber doch bergen. Und nicht nur das, der Wal soll auch zu Forschungszwecken obduziert werden. Die frühere Bundeskanzlerin Angela Merkel ist im Europaparlament mit dem Europäischen Verdienstorden ausgezeichnet worden. In ihrer Dankesrede mahnte Merkel, die Demokratie in Europa sei bedroht durch soziale Medien und die rasante Entwicklung von KI.
2: Und ich kann Sie alle nur ermutigen, gehen Sie weiter auf dem Weg der Regulierung dieser sozialen oder vermeintlich sozialen Medien. Gehen Sie weiter auf dem Weg der Regulierung der künstlichen Intelligenz. Vielleicht werden Fehler gemacht, ja. Aber nur durch Fehler wird man lernen.
1: Merkel gehört zu den ersten 20 Preisträgerinnen und Preisträgern des neuen Europäischen Ordens. Am Bahnhof von Mühldorf am Inn ist eine Fliegerbombe aus dem Zweiten Weltkrieg gefunden worden. Aus Sicherheitsgründen wurde der Zugverkehr rund um die Stadt eingestellt. Es komme zu Verkehrsbehinderungen, teilte der Landkreis mit. Ein Sprengmeister schaut sich die Bombe jetzt an. Den deutschen Wäldern geht es nach wie vor nicht besonders gut. Das zeigt der neue Waldzustandsbericht, den Bundeslandwirtschaftsminister Rainer vorgestellt hat.
3: Der Wald hat sich bis heute nicht von den Dürrejahren vollständig erholt. Die Jahre 18 bis 20 wirken nach. Die Auswirkungen des Klimawandels stellen unsere Wälder nach wie vor großen Herausforderungen.
1: Trotz ungünstigerer Wetterbedingungen stabilisiere sich die Lage aber und der Wald verjünge sich, so Rainer.
4: Heute Nacht kann es durchaus noch mal nass werden im Oberland. Die Temperaturen, die pendeln zwischen 12 und 7 Grad, aber es sind eben einige Schauer unterwegs. Der 3-Tage-Trend fürs Oberland. Morgen am Mittwoch ziehen weiterhin einzelne Schauer durchs Oberland bei maximal 19 Grad. Am Donnerstag wiederum gibt es dann schon einen Mix aus Sonne und Wolken. Es ist meistens trocken bei Temperaturen von bis zu 22 Grad. Und ab dem Freitag wird es dann richtig sonnig. Die Temperaturen klettern weiter auf bis zu 25 Grad.

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1: An dieser Stelle mit Florian Künstler und unserem Nachrichtenpodcast mit allem Wichtigen, was heute im Oberland passiert ist. Sie ist nur wenige Zentimeter groß, kann aber das Ökosystem ganzer Seen verändern. Die invasive Quackermuschel hat sich im Starnberger See und im Ammersee bereits ausgebreitet. Jetzt warnt das Landratsamt Starnberg mit Hinweisschildern vor einer weiteren Einschleppung. Badegäste und Wassersportler sollen deshalb die sogenannten Klarregeln beachten, sagt Sascha Scharp von der Unteren Naturschutzbehörde.
2: Erstens, kontrolliert eure Ausrüstung. Wart ihr mit eurem Schwimmflamingo vielleicht zuletzt in einem anderen Gewässer? Zweitens, leeren. Habt ihr ein Boot dabei? Nehmt alles Wasser hinaus. Drittens, abspülen. Zu Hause könnt ihr eure Ausrüstung in Ruhe reinigen. Und viertens, ruhen lassen. Die Quackermuschel und ihre Larven kann an der Oberfläche nicht überleben.
1: Spätestens nach 5 Tagen im Trockenen sei die Gefahr gebannt, so Scharp. Und er sagt auch, warum die Muschel so gefährlich ist.
2: Zunächst mal dreht sie das Ökosystem eines Sees total auf links. Zweitens zerschneidet sie unsere Füße, wenn wir barfuß in den See wollen. Uncool. Und schließlich, für alle Hobbyangler unter euch, das war's dann mal mit den Fischen aus dem Wasser holen.
1: Die winzigen Larven können an Subboards oder Booten haften. Wir bleiben gleich noch am See. Die Angst war groß, dass die Stadt München die maroden Badestege am Starnberger See in Possenhofen abreißen will. Mindestens genauso groß waren die Proteste gegen die möglichen Pläne. Jetzt gibt es aber gute Nachrichten. Die Stadt selbst hat mitgeteilt, dass ein Münchner Unternehmen angeboten hat, die Stege auf eigene Kosten zu reparieren. Einer der Stege soll noch vor Beginn der Pfingstferien wieder nutzbar sein. Die Reparaturen an 2 weiteren Stegen sollen in den kommenden Wochen folgen. Vom See jetzt in die Berge, da nimmt die Wandersaison langsam Fahrt auf. Immer wieder kommt es dabei zu Begegnungen zwischen Wanderern und Kühen. Bei einer Kuhattacke in Tirol ist zuletzt eine Frau ums Leben gekommen. Wie wir uns richtig verhalten, wenn wir freilaufenden Kühen auf einer Weide begegnen, erklärt Gabriela Scheierl vom Deutschen Alpenverein.
3: Also allgemein, wenn man Weiden betritt, sollte man immer auf die Kühe achten. Also schauen, was da an Tieren unterwegs ist. Und man sollte eigentlich immer mit Abstand an denen vorbeigehen. Es ist ja selten so, dass die auf einen zulaufen, sondern die

0: Weitere Verhaltensregeln und Tipps für den Ernstfall findet ihr bei uns im Netz. Willkommen zu einem ganz anderen Thema. Bei der Vierschanzentournee gibt es Streit um das Neujahrsspringen in Garmisch-Partenkirchen. Wegen finanzieller Differenzen zwischen dem Deutschen Skiverband und dem Skiclub Partenkirchen ist der Termin am 1. Januar 2027 im FIS-Kalender noch nicht bestätigt. Der Skiclub fordert offenbar mehr Geld und verweist auf gestiegene Risiken sowie seit Jahren kaum angepasste Zahlungen. Brisant ist der Streit auch, weil im kommenden Winter erstmals die Frauen Teil der Tournee sein sollen. Jetzt schauen wir uns den Zustand des Waldes im Oberland an. Um den steht es weiterhin nicht so gut. Wie der neue Waldzustandsbericht für 2025 zeigt, ist nur jeder fünfte Baum gesund. Besonders der Zustand von Kiefern und Eichen hat sich verschlechtert. Für Fichten ging es dagegen leicht bergauf. Bundeslandwirtschaftsminister Rainer sagte, der Wald habe sich bis heute nicht von den Dürrejahren 2018 bis 2020 erholt. Allerdings habe sich die Lage insgesamt stabilisiert. Das sei ein Erfolg des langjährigen Waldumbaus. Wird da geschummelt oder ist es nur ein zeitliches Problem? Tausende Tankstellen haben nach Darstellung des Verbraucherdienstes Mehr Tanken gegen die im April eingeführte 12-Uhr-Regel verstoßen. Insgesamt wurden die Preise demnach an fast 3000 Tankstellen zu unerlaubten Zeiten erhöht. Das entspräche fast einem Fünftel. Der Bundesverband Freier Tankstellen wehrt sich und sagte der Leipziger Volkszeitung, dass es einfach dauere, bis Preisänderungen erfasst und ans Kartellamt gemeldet würden. Wer angesichts der weiterhin hohen Spritpreise mit einem E-Auto liebäugelt, das Förderprogramm für Elektroautos ist heute mit großem Andrang gestartet. Kurz nach der Freischaltung des entsprechenden Portals gingen laut dem Bundesamt für Wirtschaft knapp 2000 Anträge ein. Wer ein neues E-Auto oder Plug-in-Hybrid-Fahrzeug kaufen oder leasen will, kann nun digital eine staatliche Förderprämie beantragen. Wie hoch diese ist, hängt vom Modell, von Einkommen und Familiengröße ab. Und gleich noch zwei gute Nachrichten. Der neue Kindergarten in Altenstadt liegt im Zeitplan. Der Aushub ist abgeschlossen, die Bodenplatte betoniert. Im Sommer 2027 soll der Neubau bezugsfertig sein. Geplant sind 4 Gruppen für rund 80 Kinder. Die Kosten liegen bei etwa 4,5 Millionen Euro. Und Dr. Martin Held aus Tutzing ist mit dem Bundesverdienstkreuz am Bande ausgezeichnet worden. Umweltminister Thorsten Glauber würdigte damit Helds jahrzehntelanges Engagement für nachhaltige Entwicklung, Umweltpolitik sowie Zeit- und Wirtschaftsethik. Held war Studienleiter der Evangelischen Akademie Tutzing und gilt als Vordenker im Umwelt- und Klimaschutz. Zum Schluss noch der Blick auf morgen. Da gibt's die nächste Hürde für den Traum von Olympia am Starnberger See. Starnberg ist ja Teil des Konzeptes für eine mögliche Münchner Olympia-Bewerbung zwischen 2036 und 2044. Morgen wird das vertiefte Bewerbungskonzept dem Münchner Stadtrat zur Zustimmung vorgelegt. Und in Rottenbuch kicken Grundschulkinder für den guten Zweck. Sie nehmen teil an der bayernweiten Ballheldenaktion und spielen morgen für Kinder in Not. 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
1: Immer wieder kann's nass werden bei uns im Oberland, denn heute Nacht sind einige Schauer unterwegs. Das alles bei Temperaturen zwischen 12 und 7 Grad. Der 3-Tage-Trend fürs Oberland: morgen am Mittwoch weiterhin einzelne Schauer unterwegs in der Heimat bei maximal 19 Grad. Am Donnerstag ist es dann meistens trocken bei bis zu 22 Grad. Und am Freitag, da wird es dann schon wieder richtig sonnig. Da kommt so langsam der Sommer um die Ecke mit Temperaturen von bis zu 25 Grad.

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1: Ich bin Moritz Einzel. Hitze, Trockenheit, Schädlinge. Den Wäldern in Deutschland geht's nach wie vor nicht besonders gut. Das zeigt der aktuelle Waldzustandsbericht. Allerdings sieht Bundeslandwirtschaftsminister Rainer auch ermutigende Signale.
2: Die Zahl neu abgestorbener Bäume ist weiter zurückgegangen, sowohl bei Laubbäumen als auch bei den Nadelbäumen. Und der Wald verjüngt sich. Vielerorts wächst eine neue Baumgeneration nach.
1: Umweltverbände mahnen aber angesichts der Klimakrise, es gebe keinen Grund zur Entwarnung. Weniger Bürokratie bei Behördengängen in Bayern, das ist das Ziel der Staatsregierung. Staatskanzleichef Herrmann hat verkündet, alle Bestimmungen, für die man beglaubigte Kopien braucht, werden gestrichen.
3: Werden in Zukunft einfache Kopien reichen. Ich glaube, jeder kann sich ungefähr vorstellen, was das für eine Vereinfachung ist. Genauso wie wir die Bestimmungen im Landesrecht streichen, wo Sie bisher eine Geburtsurkunde vorlegen müssen. Da reicht in Zukunft auch der amtliche Lichtbildausweis.
1: Außerdem soll bei Entscheidungen zum Beispiel über einfache Baugenehmigungen oder Kfz-Zulassungen künftig auch künstliche Intelligenz zum Einsatz kommen können. Am Bahnhof von Mühldorf am Inn, da ist eine Fliegerbombe gefunden worden. Das hat einige Verkehrsbehinderungen zur Folge. Der Zugverkehr rund um die Stadt wurde aus Sicherheitsgründen eingestellt. Vom Landkreis hieß es, dass sich ein Sprengmeister die Bombe anschaut. Berichte und Andeutungen gibt es seit Tagen. Nun verdichten sich die Hinweise, dass Manuel Neuer ins Tor der deutschen Fußballnationalmannschaft zurückkehrt. Die Bild-Zeitung meldet, Bundestrainer Julian Nagelsmann wolle den 40-jährigen Bayern-Keeper als Nummer 1 zur WM mitnehmen. Hoffenheims Oliver Baumann, der zuletzt Stammkeeper war, sei informiert worden. Die offizielle Kadernominierung ist übermorgen.
4: Heute Nacht kann es durchaus noch mal nass werden im Oberland. Die Temperaturen, die pendeln zwischen 12 und 7 Grad. Aber es sind eben einige Schauer unterwegs. Der 3-Tage-Trend fürs Oberland. Morgen am Mittwoch ziehen weiterhin einzelne Schauer durchs Oberland bei maximal 19 Grad. Am Donnerstag wiederum gibt es dann schon einen Mix aus Sonne und Wolken. Es ist meistens trocken bei Temperaturen von bis zu 22 Grad. Und ab dem Freitag wird es dann richtig sonnig. Die Temperaturen klettern weiter auf bis zu 25 Grad.

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1: An dieser Stelle mit Florian Künstler und unserem Nachrichtenpodcast mit allem Wichtigen, was heute im Oberland passiert ist. Sie ist nur wenige Zentimeter groß, kann aber das Ökosystem ganzer Seen verändern. Die invasive Quackermuschel hat sich im Starnberger See und im Ammersee bereits ausgebreitet. Jetzt warnt das Landratsamt Starnberg mit Hinweisschildern vor einer weiteren Einschleppung. Badegäste und Wassersportler sollen deshalb die sogenannten Klarregeln beachten, sagt Sascha Scharp von der Unteren Naturschutzbehörde.
2: Erstens, kontrolliert eure Ausrüstung. Wart ihr mit eurem Schwimmflamingo vielleicht zuletzt in einem anderen Gewässer? Zweitens, leeren. Habt ihr ein Boot dabei? Nehmt alles Wasser hinaus. Drittens, abspülen. Zu Hause könnt ihr eure Ausrüstung in Ruhe reinigen. Und viertens, ruhen lassen. Die Quackermuschel und ihre Larven kann an der Oberfläche nicht überleben.
1: Spätestens nach 5 Tagen im Trockenen sei die Gefahr gebannt, so Scharp. Und er sagt auch, warum die Muschel so gefährlich ist.
2: Zunächst mal dreht sie das Ökosystem eines Sees total auf links. Zweitens zerschneidet sie unsere Füße, wenn wir barfuß in den See wollen. Uncool. Und schließlich, für alle Hobbyangler unter euch, das war's dann mal mit den Fischen aus dem Wasser holen.
1: Die winzigen Larven können an Subboards oder Booten haften. Wir bleiben gleich noch am See. Die Angst war groß, dass die Stadt München die maroden Badestege am Starnberger See in Possenhofen abreißen will. Mindestens genauso groß waren die Proteste gegen die möglichen Pläne. Jetzt gibt es aber gute Nachrichten. Die Stadt selbst hat mitgeteilt, dass ein Münchner Unternehmen angeboten hat, die Stege auf eigene Kosten zu reparieren. Einer der Stege soll noch vor Beginn der Pfingstferien wieder nutzbar sein. Die Reparaturen an 2 weiteren Stegen sollen in den kommenden Wochen folgen. Vom See jetzt in die Berge, da nimmt die Wandersaison langsam Fahrt auf. Immer wieder kommt es dabei zu Begegnungen zwischen Wanderern und Kühen. Bei einer Kuhattacke in Tirol ist zuletzt eine Frau ums Leben gekommen. Wie wir uns richtig verhalten, wenn wir freilaufenden Kühen auf einer Weide begegnen, erklärt Gabriela Scheierl vom Deutschen Alpenverein.
3: Also allgemein, wenn man Weiden betritt, sollte man immer auf die Kühe achten. Also schauen, was da an Tieren unterwegs ist. Und man sollte eigentlich immer mit Abstand an denen vorbeigehen. Es ist ja selten so, dass die auf einen zulaufen, sondern die grasen da und fressen und kümmern sich ja erstmal nicht um einen.
1: Welche Warnsignale sendet denn eine Kuh, wenn es brenzlig wird?
3: Also eine Kuh, die irgendwie aggressiv ist, senkt vielleicht den Kopf oder scharrt oder brüllt oder schnaubt. Das kommt aber selten vor. Ich glaube, am vorsichtigsten muss man sein, wenn man sieht, dass auf einer Weide Mutterkühe mit Kälbern sind, weil die passen wirklich gut auf ihre Kälber auf.
1: Weitere Verhaltensregeln und Tipps für den Ernstfall findet ihr bei uns im Netz. Wir kommen zu einem ganz anderen Thema. Bei der Vierschanzentournee gibt es Streit um das Neujahrsspringen im

0: Jetzt schauen wir uns den Zustand des Waldes im Oberland an. Um den steht es weiterhin nicht so gut. Wie der neue Waldzustandsbericht für 2025 zeigt, ist nur jeder fünfte Baum gesund. Besonders der Zustand von Kiefern und Eichen hat sich verschlechtert. Für Fichten ging es dagegen leicht bergauf. Bundeslandwirtschaftsminister Rainer sagte, der Wald habe sich bis heute nicht von den Dürrejahren 2018 bis 2020 erholt. Allerdings habe sich die Lage insgesamt stabilisiert. Das sei ein Erfolg des langjährigen Waldumbaus. Wird da geschummelt oder ist es nur ein zeitliches Problem? Tausende Tankstellen haben nach Darstellung des Verbraucherdienstes Mehr Tanken gegen die im April eingeführte 12-Uhr-Regel verstoßen. Insgesamt wurden die Preise demnach an fast 3000 Tankstellen zu unerlaubten Zeiten erhöht. Das entspräche fast einem Fünftel. Der Bundesverband Freier Tankstellen wehrt sich und sagte der Leipziger Volkszeitung, dass es einfach dauere, bis Preisänderungen erfasst und ans Kartellamt gemeldet würden. Wer angesichts der weiterhin hohen Spritpreise mit einem E-Auto liebäugelt, das Förderprogramm für Elektroautos ist heute mit großem Andrang gestartet. Kurz nach der Freischaltung des entsprechenden Portals gingen laut dem Bundesamt für Wirtschaft knapp 2000 Anträge ein. Wer ein neues E-Auto oder Plug-in-Hybrid-Fahrzeug kaufen oder leasen will, kann nun digital eine staatliche Förderprämie beantragen. Wie hoch diese ist, hängt vom Modell, von Einkommen und Familiengröße ab. Und gleich noch zwei gute Nachrichten. Der neue Kindergarten in Altenstadt liegt im Zeitplan. Der Aushub ist abgeschlossen, die Bodenplatte betoniert. Im Sommer 2027 soll der Neubau bezugsfertig sein. Geplant sind 4 Gruppen für rund 80 Kinder. Die Kosten liegen bei etwa 4,5 Millionen Euro. Und Dr. Martin Held aus Tutzing ist mit dem Bundesverdienstkreuz am Bande ausgezeichnet worden. Umweltminister Thorsten Glauber würdigte damit Helds jahrzehntelanges Engagement für nachhaltige Entwicklung, Umweltpolitik sowie Zeit- und Wirtschaftsethik. Held war Studienleiter der Evangelischen Akademie Tutzing und gilt als Vordenker im Umwelt- und Klimaschutz. Zum Schluss noch der Blick auf morgen. Da gibt's die nächste Hürde für den Traum von Olympia am Starnberger See. Starnberg ist ja Teil des Konzeptes für eine mögliche Münchner Olympia-Bewerbung zwischen 2036 und 2044. Morgen wird das vertiefte Bewerbungskonzept dem Münchner Stadtrat zur Zustimmung vorgelegt. Und in Rottenbuch kicken Grundschulkinder für den guten Zweck. Sie nehmen teil an der bayernweiten Ballheldenaktion und spielen morgen für Kinder in Not. 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
1: Immer wieder kann's nass werden bei uns im Oberland, denn heute Nacht sind einige Schauer unterwegs. Das alles bei Temperaturen zwischen 12 und 7 Grad. Der 3-Tage-Trend fürs Oberland. Morgen am Mittwoch weiterhin einzelne Schauer unterwegs in der Heimat bei maximal 19 Grad. Am Donnerstag ist es dann meistens trocken bei bis zu 22 Grad. Und am Freitag, da wird es dann schon wieder richtig sonnig. Da kommt so langsam der Sommer um die Ecke mit Temperaturen von bis zu 25 Grad.

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1: Ich bin Florian Klaus. Wer die neue Kaufprämie für Elektroautos nutzen will, kann die staatliche Unterstützung ab sofort beantragen. Das Antragsverfahren läuft digital. Nötig ist dafür eine Bund-ID, ein Konto, bei dem man sich online bei Behörden ausweisen kann. Die staatliche E-Auto-Förderung kann bis zu 6.000 Euro betragen. Die Mittel sollen für bis zu 800.000 Fahrzeuge ausreichen. 2 Wochen nach seinem Transport aus der Wismarer Bucht in die Nordsee wurde der als Timmy bekannte Buckelwal tot vor der dänischen Insel Anholt entdeckt. Eigentlich sollte der Walkadaver dort auch liegen bleiben. Jetzt wollen die dänischen Behörden ihn aber doch bergen und nicht nur das, der Wal soll auch zu Forschungszwecken obduziert werden. Entwarnung in Mühldorf am Inn. Am dortigen Bahnhof war am Abend eine Fliegerbombe gefunden worden. Doch von dem Blindgänger aus dem Zweiten Weltkrieg geht keine Gefahr aus. Das hat ein Sprengmeister festgestellt. Weitere Maßnahmen sind demnach nicht erforderlich. Der Zugverkehr läuft wieder an. Die deutschen Wälder leiden nach wie vor an den Folgen von Hitze, Trockenheit und Schädlingen. Die Dürrejahre von 2018 bis 2020 wirken nach. Wie aus dem neuen Waldzustandsbericht hervorgeht, trägt nur jeder 5. Baum eine volle, gesunde Krone. Positiv ist aber, die Zahl neu abgestorbener Laub- und Nadelbäume ist zurückgegangen.
2: Heute Nacht kann es durchaus noch mal nass werden im Oberland. Die Temperaturen, die pendeln zwischen 12 und 7 Grad, aber es sind eben einige Schauer unterwegs. Der 3-Tage-Trend fürs Oberland. Morgen am Mittwoch ziehen weiterhin einzelne Schauer durchs Oberland bei maximal 19 Grad. Am Donnerstag wiederum gibt es dann schon einen Mix aus Sonne und Wolken. Es ist meistens trocken bei Temperaturen von bis zu 22 Grad. Und ab dem Freitag wird es dann richtig sonnig. Die Temperaturen klettern weiter auf bis zu 25 Grad.

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1: 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Am 24. Mai um 11 Uhr und um 16 Uhr im Kultur- und Tagungszentrum Murnau. 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
1: An dieser Stelle mit Florian Künstler und unserem Nachrichtenpodcast mit allem Wichtigen, was heute im Oberland passiert ist. Sie ist nur wenige Zentimeter groß, kann aber das Ökosystem ganzer Seen verändern. Die invasive Quackermuschel hat sich im Starnberger See und im Ammersee bereits ausgebreitet. Jetzt warnt das Landratsamt Starnberg mit Hinweisschildern vor einer weiteren Einschleppung. Badegäste und Wassersportler sollen deshalb die sogenannten Klarregeln beachten, sagt Sascha Scharp von der Unteren Naturschutzbehörde.
2: Erstens, kontrolliert eure Ausrüstung. Wart ihr mit eurem Schwimmflamingo vielleicht zuletzt in einem anderen Gewässer? Zweitens, leeren. Habt ihr ein Boot dabei? Nehmt alles Wasser hinaus. Drittens, abspülen. Zu Hause könnt ihr eure Ausrüstung in Ruhe reinigen. Und viertens, ruhen lassen. Die Quackermuschel und ihre Larven kann an der Oberfläche nicht überleben.
1: Spätestens nach 5 Tagen im Trockenen sei die Gefahr gebannt, so Scharpf. Und er sagt auch, warum die Muschel so gefährlich ist.
2: Zunächst mal dreht sie das Ökosystem eines Sees total auf links. Zweitens zerschneidet sie unsere Füße, wenn wir barfuß in den See wollen. Uncool. Und schließlich, für alle Hobbyangler unter euch, das war's dann mal mit den Fischen aus dem Wasser holen.
1: Die winzigen Larven können an Subboards oder Booten haften. Wir bleiben gleich noch am See. Die Angst war groß, dass die Stadt München die maroden Badestege am Starnberger See in Possenhofen abreißen will. Mindestens genauso groß waren die Proteste gegen die möglichen Pläne. Jetzt gibt es aber gute Nachrichten. Die Stadt selbst hat mitgeteilt, dass ein Münchner Unternehmen angeboten hat, die Stege auf eigene Kosten zu reparieren. Einer der Stege soll noch vor Beginn der Pfingstferien wieder nutzbar sein. Die Reparaturen an 2 weiteren Stegen sollen in den kommenden Wochen folgen. Vom See jetzt in die Berge, da nimmt die Wandersaison langsam Fahrt auf. Immer wieder kommt es dabei zu Begegnungen zwischen Wanderern und Kühen. Bei einer Kuhattacke in Tirol ist zuletzt eine Frau ums Leben gekommen. Wie wir uns richtig verhalten, wenn wir freilaufenden Kühen auf einer Weide begegnen, erklärt Gabriela Scheierl vom Deutschen Alpenverein.
3: Also allgemein, wenn man Weiden betritt, sollte man immer auf die Kühe achten. Also schauen, was da an Tieren unterwegs ist. Und man sollte eigentlich immer mit Abstand an denen vorbeigehen. Es ist ja selten so, dass die auf einen zulaufen, sondern die grasen da und fressen und kümmern sich ja erstmal nicht um einen.
1: Welche Warnsignale sendet denn eine Kuh, wenn es brenzlig wird?
3: Also eine Kuh, die irgendwie aggressiv ist, senkt vielleicht den Kopf oder scharrt oder brüllt oder schnaubt. Das kommt aber selten vor. Ich glaube, am vorsichtigsten muss man sein, wenn man sieht, dass auf einer Weide Mutterkühe mit Kälbern sind, weil die passen wirklich gut auf ihre Kälber auf.
1: Weitere Verhaltensregeln und Tipps für den Ernstfall findet ihr bei uns im Netz. Wir kommen zu einem ganz anderen Thema. Bei der Vierschanzentournee gibt es Streit um das Neujahrsspringen in Garmisch-Partenkirchen. Wegen finanzieller Differenzen zwischen dem Deutschen Skiverband und dem Skiclub Partenkirchen ist der Termin am 1. Januar 2027 im FIS-Kalender noch nicht bestätigt. Der Skiclub fordert offenbar mehr Geld und verweist auf gestiegene Risiken sowie seit Jahren kaum angepasste Zahlungen. Brisant ist der Streit auch, weil im kommenden Winter erstmals die Frauen Teil der Tournee sein sollen. Jetzt schauen wir uns den Zustand des Waldes im Oberland an. Um den steht es weiterhin nicht so gut. Wie der neue Waldzustandsbericht für 2025 zeigt, ist nur jeder 5. Baum gesund.

0: Schuld oder ist es nur ein zeitliches Problem? Tausende Tankstellen haben nach Darstellung des Verbraucherdienstes Mehr Tanken gegen die im April eingeführte 12-Uhr-Regel verstoßen. Insgesamt wurden die Preise demnach an fast 3000 Tankstellen zu unerlaubten Zeiten erhöht. Das entspräche fast einem Fünftel. Der Bundesverband Freier Tankstellen wehrt sich und sagte der Leipziger Volkszeitung, dass es einfach dauere, bis Preisänderungen erfasst und ans Kartellamt gemeldet würden. Wer angesichts der weiterhin hohen Spritpreise mit einem E-Auto liebäugelt, das Förderprogramm für Elektroautos ist heute mit großem Andrang gestartet. Kurz nach der Freischaltung des entsprechenden Portals gingen laut dem Bundesamt für Wirtschaft knapp 2000 Anträge ein. Wer ein neues E-Auto oder Plug-in-Hybrid-Fahrzeug kaufen oder leasen will, kann nun digital eine staatliche Förderprämie beantragen. Wie hoch diese ist, hängt vom Modell, von Einkommen und Familiengröße ab. Und gleich noch zwei gute Nachrichten. Der neue Kindergarten in Altenstadt liegt im Zeitplan. Der Aushub ist abgeschlossen, die Bodenplatte betoniert. Im Sommer 2027 soll der Neubau bezugsfertig sein. Geplant sind 4 Gruppen für rund 80 Kinder. Die Kosten liegen bei etwa 4,5 Millionen Euro. Und Dr. Martin Held aus Tutzing ist mit dem Bundesverdienstkreuz am Bande ausgezeichnet worden. Umweltminister Thorsten Glauber würdigte damit Helds jahrzehntelanges Engagement für nachhaltige Entwicklung, Umweltpolitik sowie Zeit- und Wirtschaftsethik. Held war Studienleiter der Evangelischen Akademie Tutzing und gilt als Vordenker im Umwelt- und Klimaschutz. Zum Schluss noch der Blick auf morgen. Da gibt's die nächste Hürde für den Traum von Olympia am Starnberger See. Starnberg ist ja Teil des Konzeptes für eine mögliche Münchner Olympia-Bewerbung zwischen 2036 und 2044. Morgen wird das vertiefte Bewerbungskonzept dem Münchner Stadtrat zur Zustimmung vorgelegt. Und in Rottenbuch kicken Grundschulkinder für den guten Zweck. Sie nehmen teil an der bayernweiten Ballheldenaktion und spielen morgen für Kinder in Not. 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
1: Immer wieder kann's nass werden bei uns im Oberland, denn heute Nacht sind einige Schauer unterwegs. Das alles bei Temperaturen zwischen 12 und 7 Grad. Der 3-Tage-Trend fürs Oberland. Morgen am Mittwoch weiterhin einzelne Schauer unterwegs in der Heimat bei maximal 19 Grad. Am Donnerstag ist es dann meistens trocken bei bis zu 22 Grad. Und am Freitag, da wird es dann schon wieder richtig sonnig. Da kommt so langsam der Sommer um die Ecke mit Temperaturen von bis zu 25 Grad.

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1: Ich bin Florian Klaus. Die Folgen von Hitze und Trockenheit machen den deutschen Wäldern weiter zu schaffen, aber Bundesagrarminister Reiner zufolge ist ihr Zustand im vergangenen Jahr immerhin nicht schlechter geworden. Er sprach bei der Vorstellung neuer Daten von einer Stabilisierung. Immer noch hat nur jeder fünfte Baum eine volle, gesunde Krone. Positiv ist aber, dass weniger Laub- und Nadelbäume neu abgestorben sind. Die neue E-Auto-Prämie ist schnell auf große Nachfrage gestoßen. Alleine bis zum Ende der Veranstaltung, bei der das Antragsportal freigeschaltet worden ist, gab es schon fast 2000 Anträge. Gefördert werden E-Autos und bestimmte Hybride, die seit dem 1. Januar zugelassen worden sind. Es gibt bis zu 6000 Euro pro Wagen. Die Fördermittel sollen für bis zu 800.000 Fahrzeuge reichen. 15 Monate lang hat der Landtag von Sachsen-Anhalt den Anschlag auf den Magdeburger Weihnachtsmarkt intensiv aufgearbeitet. Ein zentrales Ergebnis: Schwächen und Fehler im Handeln von Behörden haben es dem Täter zumindest leicht gemacht, die Tat zu begehen. So steht es im Abschlussbericht. Thomas Thunfeld berichtet.
2: Ein Betonblock an der falschen Stelle, Schutzkonzepte, die nicht gründlich gecheckt worden sind, Informationen zum späteren Täter, die nicht zentral zusammengeführt wurden. Im Abschlussbericht werden eine ganze Reihe von Fehlern aufgelistet. Und mindestens die Oppositionsfraktionen im Magdeburger Landtag sind sich einig, der Anschlag hätte verhindert werden können.
1: Wer kennt das nicht? Vor dem Frauenklo gibt es in Konzertpausen immer lange Schlangen, während Männer einfach durchgehen können. Das liegt auch an den geltenden Toilettenvorschriften in Bayern. Der Bauausschuss im Landtag hat jetzt eine Verordnung geändert. Bei Veranstaltungen soll es künftig gleich viele Toiletten für Männer und Frauen geben. Die Umsetzung kann aber dauern. Viele Wolken sind am Himmel über dem Freistaat. Zunächst fällt nur gelegentlich etwas Regen. In der zweiten Nachthälfte breitet sich von Westen her ein Regengebiet zu uns aus. Die Temperaturen sinken auf 11 bis 6 Grad. Morgen erwarten uns viele Wolken mit nur wenig Sonne zwischendurch. Immer wieder fällt Regen, am Nachmittag entladen sich auch örtliche Gewitter. Die Höchstwerte erreichen 15 bis 20 Grad. Dazu weht flotter Westwind.

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1: Ich bin Florian Klaus. Die Folgen von Hitze und Trockenheit machen den deutschen Wäldern weiter zu schaffen, aber Bundesagrarminister Reiner zufolge ist ihr Zustand im vergangenen Jahr immerhin nicht schlechter geworden. Er sprach bei der Vorstellung neuer Daten von einer Stabilisierung. Immer noch hat nur jeder fünfte Baum eine volle, gesunde Krone. Positiv ist aber, dass weniger Laub- und Nadelbäume neu abgestorben sind. Wer kennt das nicht? Vor dem Frauenklo gibt es in Konzertpausen immer lange Schlangen, während Männer einfach durchgehen können. Das liegt auch an den geltenden Toilettenvorschriften in Bayern. Der Bauausschuss im Landtag hat jetzt eine Verordnung geändert. Bei Veranstaltungen soll es künftig gleich viele Toiletten für Männer und Frauen geben. Die Umsetzung kann aber dauern. Viele Wolken sind am Himmel über dem Freistaat. Zunächst fällt nur gelegentlich etwas Regen. In der zweiten Nachthälfte breitet sich von Westen her ein Regengebiet zu uns aus. Die Temperaturen sinken auf 11 bis 6 Grad. Morgen erwarten uns viele Wolken mit nur wenig Sonne zwischendurch. Immer wieder fällt Regen, am Nachmittag entladen sich auch örtliche Gewitter. Die Höchstwerte erreichen 15 bis 20 Grad. Dazu weht flotter Westwind.

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1: Ich bin Florian Klaus. Die Sommer von 2018 bis 2020 waren extrem trocken und heiß und die deutschen Wälder haben sich davon immer noch nicht erholt. Das steht in einem neuen Bericht. Bei den häufigsten Arten sind nach wie vor 4 von 5 Bäumen krank. Bundesagrarminister Rainer zufolge hat sich der Zustand der Wälder aber immerhin nicht verschlechtert im letzten Jahr. Umweltverbände sehen das angesichts der Klimakrise aber nicht als Grund zur Entwarnung. Wer die neue Kaufprämie für Elektroautos nutzen will, kann die staatliche Unterstützung jetzt beantragen. Bundesumweltminister Schneider hat das Förderportal freigeschaltet. Das Antragsverfahren läuft ausschließlich digital ab, rückwirkend für Neuzulassungen ab Januar. Tine Klimach berichtet.
2: Viele Interessierte standen offenbar schon in den Startlöchern. Bis zum Ende der Veranstaltung mit Umweltminister Schneider, die gerade mal eine halbe Stunde dauerte, gab es schon über 1.800 Anträge. Die Höhe des Zuschusses hängt von Fahrzeug, Einkommen und Familiengröße ab und kann bei bis zu 6.000 Euro liegen.
1: Ein US-Amerikaner, der sich im Kongo mit dem Ebola-Virus angesteckt hat, soll in Berlin behandelt werden. Er kommt laut Bundesgesundheitsministerium in die Sonderisolierstation der Charité. US-Behörden hatten die Bundesregierung um Unterstützung gebeten, auch weil der Flug nach Deutschland kürzer ist. Der Ausbruch des Ebola-Fiebers im Kongo weitet sich weiter aus. Die dortige Regierung meldet schon mehr als 100 vermutete Todesfälle. Die deutsche Fußball-Bundesliga ist schon durch, in der englischen Premier League wird aber noch gespielt. Der FC Arsenal steht dort jetzt schon vor dem letzten Spieltag als Meister fest, nachdem Rivale Manchester City beim FC Bournemouth Punkte liegen gelassen hat. Das Spiel endete 1:1 unentschieden. Die Londoner um den deutschen Nationalspieler Kai Havertz sind damit nach 22 Jahren wieder englischer Meister. Von Westen her breitet sich ein Regengebiet zu uns aus, die Temperaturen liegen bei 11 bis 6 Grad. Tagsüber erwarten uns viele Wolken mit nur wenig Sonne zwischendurch. Immer wieder fällt Regen, am Nachmittag entladen sich auch örtliche Gewitter. Die Höchstwerte erreichen 15 bis 20 Grad. Dazu weht flotter Westwind.
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1: In Garmisch-Partenkirchen zum Beispiel steigt die Woche der Militärmusik. Noch bis zum 21. Mai gibt's im Landkreis unter anderem einen Sternmarsch, ein Platzkonzert, auch ein Großkonzert wird stattfinden. Mit dabei sind unter anderem der Luftmusikchor Erfurt und der Marinemusikchor Wilhelmshaven. Das alles noch bis zum 21. Mai im Landkreis Garmisch-Partenkirchen. Dann feiert die Kreuzeckbahn ein großes Jubiläum. Sie wird nämlich 100 Jahre alt und da dürfen wir alle natürlich mitfeiern. In der Bergstation wird am 28. Mai eine neue Ausstellung eröffnet. Außerdem gibt's für genau diesen Tag spannende Kombi-Tickets. Mit dabei Berg- und Talfahrt, eine Führung, Parkgebühren sind inklusive und ein leckeres Gericht im Kandahar 2. Seid auch ihr mit dabei, wenn 100 Jahre Kreuzeckbahn gefeiert werden, am 28. Mai in Garmisch-Partenkirchen. Und ein großartiger bayerischer Musikabend, der wartet auch noch auf uns, wenn Xindl und die Spider-Murphy-Gang zu Gast sind bei den Söcheringer Festtagen 2026. Hits wie den Skandal im Sperrbezirk kennt ihr natürlich alle und noch ganz viele weitere Schmankerl aus über 40 Jahren Bandgeschichte sind mit dabei. Seid auch ihr deswegen mit dabei, wenn groß gefeiert wird am 19. Juni in Obersöchering. 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
1: Ich bin Florian Klaus. Die Sommer von 2018 bis 2020 waren extrem trocken und heiß und die deutschen Wälder haben sich davon immer noch nicht erholt. Das steht in einem neuen Bericht. Bei den häufigsten Arten sind nach wie vor 4 von 5 Bäumen krank. Bundesagrarminister Rainer zufolge hat sich der Zustand der Wälder aber immerhin nicht verschlechtert im letzten Jahr. Umweltverbände sehen das angesichts der Klimakrise aber nicht als Grund zur Entwarnung. Wer die neue Kaufprämie für Elektroautos nutzen will, kann die staatliche Unterstützung jetzt beantragen. Bundesumweltminister Schneider hat das Förderportal freigeschaltet. Das Antragsverfahren läuft ausschließlich digital ab, rückwirkend für Neuzulassungen ab Januar. Tine Klimach berichtet.
2: Viele Interessierte standen offenbar schon in den Startlöchern. Bis zum Ende der Veranstaltung mit Umweltminister Schneider, die gerade mal eine halbe Stunde dauerte, gab es schon über 1.800 Anträge. Die Höhe des Zuschusses hängt von Fahrzeug, Einkommen und Familiengröße ab und kann bei bis zu 6.000 Euro liegen.
1: Von Westen her breitet sich ein Regengebiet zu uns aus. Die Temperaturen liegen bei 11 bis 6 Grad. Tagsüber erwarten uns viele Wolken mit nur wenig Sonne zwischendurch. Immer wieder fällt Regen. Am Nachmittag entladen sich auch örtliche Gewitter. Die Höchstwerte erreichen 15 bis 20 Grad. Dazu weht flotter Westwind. 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
1: Ich bin Florian Klaus. Vor einer Weile hat der geplante Abzug tausender US-Soldaten aus Deutschland Schlagzeilen gemacht. Jetzt hat der oberste NATO-Kommandeur angekündigt, dass die USA in den kommenden Jahren weitere Truppen aus Europa abziehen wollen. Wann genau das passieren soll, sagte er nicht. Auch weitreichende Mittelstreckenwaffen sollen demnach anders als geplant nicht in Deutschland stationiert werden. 2 Wochen nach seinem Transport Richtung Nordsee wurde der als Timmy bekannte Buckelwal tot vor der dänischen Insel Anholt entdeckt. Der Kadaver soll nun doch abtransportiert und nach Möglichkeit obduziert werden, Skandinavien-Korrespondentin Julia Weschenbach berichtet.
2: Der Wal liegt an einem gut besuchten Strand im flachen Wasser, schreibt die dänische Umweltbehörde. Wenn man sich Strömung und Wasserstand dort ansieht, ist es demnach sehr wahrscheinlich, dass er ohne Zutun dort liegen bleibt. Dann allerdings fürchten die Dänen, könnte er Badegäste und Einheimische stören.
1: Das Rauchen verursacht hohe Kosten im Gesundheitswesen, also sollten zusätzliche Einnahmen aus der Tabaksteuer auch für die Gesundheit verwendet werden. So argumentiert der Drogenbeauftragte der Bundesregierung Streeck in der Bild. Das Geld solle gezielt in Prävention, Rauchentwöhnung und Behandlung fließen. Eine höhere Tabaksteuer war ursprünglich als Ausgleich zur Entlastungsprämie für Arbeitnehmer geplant. Ob sie nach deren Scheitern noch kommt, ist nicht sicher. Entwarnung in Mühldorf am Inn. Am dortigen Bahnhof war am Abend eine Fliegerbombe gefunden worden, doch von dem Blindgänger aus dem Zweiten Weltkrieg geht keine Gefahr aus. Das hat ein Sprengmeister festgestellt. Weitere Maßnahmen sind demnach nicht erforderlich. Der Zugverkehr konnte darum wieder anlaufen. Von Westen her breitet sich ein Regengebiet zu uns aus. Die Temperaturen liegen bei 11 bis 6 Grad. Tagsüber erwarten uns viele Wolken mit nur wenig Sonne zwischendurch. Immer wieder fällt Regen, am Nachmittag entladen sich auch örtliche Gewitter. Die Höchstwerte erreichen 15 bis 20 Grad. Dazu weht flotter Westwind. 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
1: Ich bin Florian Klaus. Vor einer Weile hat der geplante Abzug tausender US-Soldaten aus Deutschland Schlagzeilen gemacht. Jetzt hat der oberste NATO-Kommandeur angekündigt, dass die USA in den kommenden Jahren weitere Truppen aus Europa abziehen wollen. Wann genau das passieren soll, sagte er nicht. Auch weitreichende Mittelstreckenwaffen sollen demnach anders als geplant nicht in Deutschland stationiert werden. Entwarnung in Mühldorf am Inn. Am dortigen Bahnhof war am Abend eine Fliegerbombe gefunden worden, doch von dem Blindgänger aus dem Zweiten Weltkrieg geht keine Gefahr aus. Das hat ein Sprengmeister festgestellt. Weitere Maßnahmen sind demnach nicht erforderlich. Der Zugverkehr konnte darum wieder anlaufen. Von Westen her breitet sich ein Regengebiet zu uns aus. Die Temperaturen liegen bei 11 bis 6 Grad. Tagsüber erwarten uns viele Wolken mit nur wenig Sonne zwischendurch. Immer wieder fällt Regen. Am Nachmittag entladen sich auch örtliche Gewitter. Die Höchstwerte erreichen 15 bis 20 Grad. Dazu weht flotter Westwind.

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